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0: Auftrag ein Volumen von über 10 Milliarden Euro. Gebaut werden sollen die U-Boote in den Werften in Kiel und Wismar. Dort entstehen laut TKMS rund 1.500 zusätzliche Arbeitsplätze. Bundesverteidigungsminister Pistorius begrüßte die Entscheidung für das deutsche Unternehmen als Meilenstein für die Stärkung der transatlantischen Sicherheit. Das NATO-Land Kanada bezog bislang rund 80% seiner Militärgüter aus den USA. Das Verhältnis wurde im Laufe der zweiten Amtszeit von Präsident Trump allerdings stark belastet. Die Staats- und Regierungschefs der NATO kommen heute in der Türkei zu einem zweitägigen Gipfel zusammen. Das Treffen in Ankara findet auch vor dem Hintergrund der Spannungen in den transatlantischen Beziehungen statt. US-Präsident Trump hatte einigen Bündnispartnern wiederholt vorgeworfen, im Krieg gegen den Iran keine Unterstützung geleistet zu haben. Auch hätten mehrere Länder weiterhin nicht ausreichend Geld für Verteidigung ausgegeben. NATO-Generalsekretär Rutte betonte dagegen, die Mitgliedstaaten hätten ihre Aufwendungen für Verteidigung und Sicherheit inzwischen auf 4% des Bruttoinlandsprodukts erhöht. Weiterer Schwerpunkt des Treffens ist die Unterstützung für die Ukraine in ihrem Abwehrkampf gegen Russland. Dazu ist am Rande des Gipfels auch ein Gespräch zwischen Trump und Präsident Zelensky geplant. Bundesfamilienministerin Prien will nach Presseinformationen im Zuge der Reform des Elterngelds die Höchstbezugsdauer der Leistung senken. Konkret solle die Auszahlung von derzeit maximal 14 auf 12 Monate begrenzt werden, berichtet das Magazin Politico unter Berufung auf einen entsprechenden Gesetzentwurf. Demnach soll die Mindestmonatszahl pro Elternteil von 2 auf 3 erhöht werden. Derzeit kann die Dauer des Elterngelds nur ausgeschöpft werden, wenn ein Elternteil mindestens 2 Monate nimmt. Da dies bislang häufig die Väter sind, wird umgangssprachlich auch von Vätermonaten gesprochen. 6 weitere Monate können zwischen den Eltern flexibel aufgeteilt werden. Daneben sollen die monatlich gezahlten Sätze leicht steigen. Der Mindestbetrag von 300 auf 330 Euro und der Höchstbetrag von 1.800 auf 1.900 Euro. Der Vorsitzende des Wirtschaftsausschusses im Bundestag von Stetten schließt sich Forderungen nach einem Ende des Ladenöffnungsverbots an Sonntagen an. Das Parlament entscheide über Arbeitszeiten, während die Länder für Öffnungszeiten zuständig seien, sagte der CDU-Politiker der Bild-Zeitung. In beiden Fällen sei er für eine großzügige Ausweitung bisheriger Regelungen. Der FDP-Vorsitzende Kubicki nannte eine Flexibilisierung dringend notwendig. Wer Läden zwangsweise geschlossen halten wolle, dürfe sich nicht über sterbende Innenstädte beschweren. Ähnlich hatte der Hauptverband des deutschen Einzelhandels argumentiert. Hintergrund der Debatte sind Pläne der schwarz-roten Koalition, die Öffnungszeiten für Bäckereien und Konditoreien an Sonntagen zu verlängern. Laut einem Beschlusspapier sollen die neuen Regeln zum Jahreswechsel in Kraft treten. Das Bundesverfassungsgericht beschäftigt sich heute mit umstrittenen Befugnissen der Bayerischen Landespolizei. Der erste Senat in Karlsruhe verhandelt über 2 Klagen gegen Regelungen im sogenannten Aufgabengesetz. Es geht etwa um die Frage, ob die Beamten schon bei einer drohenden Gefahr Menschen überwachen oder ihre Computer und Mobiltelefone heimlich durchsuchen dürfen. Zudem richten sich die Klagen gegen die Verlängerung des Präventivgewahrsams auf insgesamt 2 Monate. An das höchste deutsche Gericht hatten sich 2018 Bundestagsabgeordnete von FDP, Linke und Grünen gewandt, sowie unter anderem die Gesellschaft für Freiheitsrechte. Sie befürchten, dass Bayerns Polizeigesetz Grundrechte verletzt. Für morgen ist ein 2. Verhandlungstag angesetzt. Ein Urteil wird in einigen Monaten erwartet. In der Straße von Hormus hat die Crew eines Tankers einen Angriff auf ihr Schiff gemeldet. An Bord sei ein Feuer ausgebrochen, teilte die britische Behörde für Sicherheit der Handelsschifffahrt unter Berufung auf Angaben der Schiffbesatzung mit. Der Tanker sei rund 8 Seemeilen vor der omanischen Stadt Lima von einem unbekannten Geschoss getroffen worden. Verletzt worden sei niemand. Das US-Medienportal Axios berichtet unter Berufung auf amerikanische Quellen, die iranischen Revolutionsgarden hätten mindestens 2 Raketen auf Handelsschiffe abgefeuert, die Meerenge passiert hätten. Aus Teheran lag zunächst keine Stellungnahme zu den Berichten vor. Im Laufe der Woche sollen in Katar die Verhandlungen zwischen den USA und dem Iran fortgesetzt werden. Im Zuge der Trauerfeierlichkeiten für den getöteten obersten iranischen Führer Ayatollah Khamenei ist der Sarg in Qom eingetroffen. Fernsehbilder zeigten einen Hubschrauber bei der Landung in der schiitischen Gelehrtenstadt. Dort soll heute ein weiterer Trauerzug stattfinden. Gestern hatten nach Darstellung von Staatsmedien mehrere Millionen Menschen an einer Prozession in der Hauptstadt Teheran teilgenommen. Darunter waren auch viele schiitische Khamenei-Anhänger aus anderen Staaten wie Afghanistan, Syrien, Libanon oder Irak. Teilnehmer skandierten anti-amerikanische und anti-israelische Parolen. Khamenei war am 28. Februar zu Beginn des israelisch-amerikanischen Kriegs gegen den Iran bei einem Luftangriff auf seinem Amtssitz in Teheran getötet worden. Er soll am Donnerstag in seiner Heimatstadt Mashhad beigesetzt werden. In Frankreich wird heute das Urteil gegen die rechtsnationale Politikerin Le Pen in einem Berufungsverfahren um mögliche Scheinbeschäftigung erwartet. Von der Entscheidung eines Pariser Gerichts hängt auch ab, ob die ehemalige Parteivorsitzende des Rassemblement National, kurz RN, zur Präsidentschaftswahl im kommenden Jahr antreten darf. Im vergangenen Jahr hatte ein Gericht Le Pen der systematischen Veruntreuung von EU-Mitteln schuldig befunden. Mit den Geldern bezahlte Mitarbeiter der damaligen Europaabgeordneten sollen zwischen 2004 und 2016 tatsächlich für den RN gearbeitet haben. Das Gericht hatte Le Pen zu einer Haftstrafe mit Fußfessel verurteilt und ihr das passive Wahlrecht für 5 Jahre entzogen. Dagegen war sie in Berufung gegangen. Im Falle ihres Scheiterns soll der jetzige RN-Vorsitzende Bardella bei der Präsidentschaftswahl kandidieren. Fast 2 Wochen nach den Erdbeben in Venezuela ist die Zahl der Todesopfer weiter gestiegen. Die Regierung in Caracas teilte mit, dass mindestens 3.535 Menschen ums Leben gekommen seien. Zudem sprachen die Behörden weiterhin von über 16.700 Verletzten. Am 24. Juni hätten gleich 2 verheerende Erdbeben das Land erschüttert. Besonders schwer getroffen wurde der Bundesstaat La Guaira und die gleichnamige Küstenstadt. Zur Zahl der noch Vermissten machte die Regierung weiterhin keine Angaben. Verschiedene Schätzungen gingen von 10.000 bis 50.000 Menschen aus, von denen jede Spur fehle. Bei der Fußballweltmeisterschaft der Männer in Nordamerika haben Spanien und Belgien das Viertelfinale erreicht. Im Achtelfinale schlugen die Spanier die Auswahl Portugals mit 1:0. Belgien gewann gegen die USA mit 4:1, wodurch nach Kanada und Mexiko auch der letzte der 3 Co-Gastgeber aus dem Turnier ausschied. Überschattet wurde die Partie vom Wirbel um die Aufhebung einer Rotsperre für den US-Stürmer Florian Balogun, nachdem Präsident Trump bei FIFA-Chef Infantino interveniert hatte. Dieser machte nach der Aussetzung der Strafe geltend, keinen Einfluss auf die Entscheidung der FIFA-Disziplinarkommission genommen zu haben. Und hier noch einmal die Übersicht. Kanada bestellt 12 U-Boote vom deutschen Hersteller TKMS. Familienministerin Prien will offenbar die maximale Bezugsdauer von Elterngeld reduzieren. Die Debatte um eine Ladenöffnung an Sonntagen geht weiter. Das Wetter? In der Nordosthälfte meist stark bewölkt und gelegentlich Regen, später von Westen her nachlassend. In der Südwesthälfte heiter bis sonnig und trocken, Höchstwerte von Nord nach Süd, 18 bis 34 Grad. Morgen vom Nordwesten über die Mitte bis in den Südosten stärker bewölkt, heiter bis sonnig, dagegen im Nordosten und Südwesten 19 bis 32 Grad. Das waren die Nachrichten.
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2: Im Studio ist heute Tobias Armbruster. Ich wünsche Ihnen einen schönen guten Morgen. Deutschland bekommt im kommenden Jahr also eine weitere Neuverschuldung in Rekordhöhe. Gestern hat das Kabinett diese Haushaltspläne von Finanzminister Lars Klingbeil, SPD, beschlossen. Wie lange kann das so noch weitergehen, fragen wir heute Morgen die SPD-Haushaltspolitikerin Wiebke Esther hier im Interview gegen 10 vor 7. Außerdem Thema heute Morgen, wir haben es gerade in den Nachrichten gehört, ein Milliardenauftrag aus Kanada für den U-Boot-Hersteller TKMS in Kiel. Was das für Deutschland bedeutet, wirtschaftlich, aber natürlich auch politisch. Wir bekommen Einschätzungen dazu aus unserem Hauptstadtstudio in etwa einer halben Stunde. Und natürlich auch hier bei uns mehr zum Aus der USA bei der Fußball-WM. Dieses 1:4 gegen Belgien und die umstrittene Aufhebung der Rotsperre für einen US-Spieler. Viel Kritik gab es an dieser FIFA-Entscheidung. Kritik auch von einem deutschen Weltmeister.
3: Die Regeln im Fußball sind überall gleich. Wenn wir jetzt aber so anfangen, dass dann Regeln eben einfach geändert werden können, dann wird es schwierig.
2: Soweit Philipp Lahm zur Causa Rotsperre, Trump und Gianni Infantino. Mehr dazu hier bei uns in wenigen Minuten.

0: 6 und 12 Minuten. Die Bundesregierung plant, das Informationsfreiheitsgesetz IFG deutlich zu ändern. Künftig sollen Informationsanfragen an Bundesbehörden nur noch von natürlichen Personen mit einem wirklich berechtigten Interesse gestellt werden können. Aber an diesen vielen offenen Fragen, die sich mit dieser Entscheidung verbinden, gibt es viel Kritik. Ruth Kirchner.
1: Jeder kann den Staat fragen, was dieser macht, warum bestimmte Entscheidungen getroffen wurden und welche Dokumente es dazu gibt. Der Staat muss antworten, so regelt es das Informationsfreiheitsgesetz, kurz IFG, das es seit 20 Jahren gibt. Für Journalisten und Nichtregierungsorganisationen ist das Gesetz zentral, um Regierungen genau auf die Finger schauen zu können. Doch die schwarz-rote Koalition will es nun ändern oder modernisieren, wie CDU-Generalsekretär Linnemann betont.
2: Das ist jetzt 2 Jahrzehnte alt und da geht es einfach darum, dass man es an die Realität eines modernen Verwaltungsalltags anpasst.
1: Nur noch natürliche Personen, die ein berechtigtes Interesse an einer Auskunft haben, sollen künftig diese Auskunft bekommen. Also nicht mehr jeder wie bisher. Auch juristische Personen, also Vereine und womöglich sogar Medienhäuser, wären damit ausgeschlossen. Prüfen will die Koalition auch, ob das Auskunftsrecht nur noch für in Deutschland lebende Deutsche und EU-Bürger gelten soll. Grünen-Chefin Brandner ist empört. Sie verweist zum Beispiel auf die Maskendeals unter dem damaligen Gesundheitsminister Spahn. Das IFG hat dazu beigetragen, Details ans Licht zu bringen.
3: Nur wer weiß, was passiert, kann auch mitreden, Kritik üben oder auch mal sagen, stopp, so geht das nicht weiter. Und deswegen wäre es aus unserer Sicht ein fataler Fehler, dieses Recht jetzt einzuschränken oder gar abzuschaffen.
1: Die Koalitionsspitzen begründen ihren Vorstoß mit der, wie es heißt, komplexen Bedrohungslage, Schutz der kritischen Infrastruktur, Spionageabwehr, Terrorismusbekämpfung. All das müsse stärker berücksichtigt werden. Vizekanzler Klingbeil von der SPD sagt, es gehe nicht darum, das Gesetz auszuhöhlen, sondern weiterzuentwickeln.
4: Natürlich sollen NGOs und Journalisten ihre Arbeit weitermachen können, aber es gibt einfach Fälle, auch aus den letzten Jahren, wo ich sage, da ist es auch in unserem Interesse, nicht nur in dem der Bundesregierung, sondern auch im nationalen Interesse, dass man hier nicht Tür und Tor öffnet. Und da müssen wir genau hingucken.
1: Der neue Linken-Co-Chef Pantisano hält dieses Argument für wenig überzeugend. Bürgerinnen und Bürger hätten ein Anrecht auf Transparenz.
5: Es gibt natürlich Dinge, die man einschränken kann, die auch schon eingeschränkt sind, heute schon. Aber sozusagen dieses IFG-Gesetz in Transparenz sozusagen abzubauen, so wie es geplant ist, ist falsch.
1: Der Widerstand gegen Änderungen formiert sich auch im Netz. Eine Online-Petition gegen den Vorstoß der Bundesregierung wurde innerhalb von wenigen Tagen von über 330.000 Menschen unterzeichnet. Die Bundesregierung wird nun im nächsten Schritt einen Gesetzentwurf erarbeiten. Der muss dann durch den Bundestag. Die Debatte über die Zukunft des Informationsfreiheitsgesetzes hat also gerade erst begonnen.
0: Aus Berlin war das Ruth Kirchner.

0: 6:15 Uhr. Der Krieg im Sudan. Zwei verfeindete Armeeeinheiten stehen sich da gegenüber in diesem afrikanischen Land. Sie bekämpfen sich aber nicht nur gegenseitig. Auch Zehntausende von Zivilisten sind in den vergangenen Jahren in diesem Konflikt ums Leben gekommen. Oft auf grausame Weise. Aktuell befürchten viele Beobachter wieder ein Massaker. Wieder durch die paramilitärischen RSF-Milizen. Moritz Behrendt mit Details.
1: Die Warnungen sind drastisch.
2: The signs from El Obeid are clear.
1: UN-Menschenrechtskommissar Volker Türk sagt, die Zeichen seien unmissverständlich. Im Sudan bahne sich eine weitere Menschenrechtskatastrophe an.
2: Another human rights catastrophe is unfolding in Sudan.
1: Der Sudan-Experte Roman Deckert wird noch deutlicher. Beobachter seien sich einig,
3: dass in El Obeid, der Hauptstadt von Nordkordofan, das Gleiche droht, was vor etwas weniger als einem Jahr in El Fasher passiert ist, nämlich eigentlich ein Völkermord mit Ansage.
1: El Obeid liegt rund 400 Kilometer südwestlich von der Hauptstadt Khartoum entfernt. Aktuell wird die Stadt noch von den Regierungstruppen gehalten. Der Kriegsgegner belagert El Obeid jedoch. Truppenbewegungen deuten darauf hin, dass eine Offensive der paramilitärischen RSF-Milizen bevorsteht. Immer wieder wird der Vergleich mit El Fasher gezogen. Die Stadt in Darfur hatten die RSF-Milizen mehr als ein Jahr lang eingekesselt und ausgehungert. Abdelaziz Adam erzählt, wie er und seine Familie damals überlebt haben.
4: 3 Monate lang gab es kein Getreide, es gab überhaupt kein Essen, keine Zwiebeln, kein Öl. Wir haben uns von Viehfutter ernährt.
1: Als sich die Regierungstruppen dann im Oktober aus El Fasher zurückzogen, begannen die Massaker. RSF-Kämpfer töteten Zivilisten, schossen auf Menschen auf der Flucht. Adams Frau Mahasen erinnert sich.
5: Auf dem Weg sahen wir schreckliche Szenen. Leichen überall, mehr als 250, vielleicht sogar 1000 Tote. Es war grauenhaft.
1: Mahasen hat es in die Hauptstadt Khartoum geschafft, musste aber erleben, wie ihre 2-jährige Tochter in ihren Armen verblutete, nachdem sie von einem Granatsplitter getroffen wurde. Wie viele Menschen insgesamt in El Fasher getötet wurden, weiß niemand genau. Menschenrechtsorganisationen gehen von mehreren 10.000 Opfern aus. Ganz so weit ist es in El Obeid noch nicht. Die RSF-Milizen haben die Stadt noch nicht komplett umschlossen, aber die möglichen Fluchtwege sind Kampfzonen. Sei daher ziemlich schwierig, aus der Stadt herauszukommen, sagt Richard Data von der Hilfsorganisation International Rescue Committee. Wer fliehe, riskiere Verletzungen oder sogar sein Leben. Auch der umgekehrte Weg sei kaum möglich, so Data, weil die RSF versuche, die Stadt zu umzingeln, sei es für Helfer schwierig, nach El Obeid zu kommen und Medikamente und Nahrungsmittel dorthin zu bringen. Die Lage ist bedrohlich, die Warnungen sind drastisch. Handlungen, um mögliche Gräueltaten zu verhindern, gibt es dennoch kaum. Das liege auch daran, dass der Sudan für die internationale Gemeinschaft keine Priorität habe, sagt Roman Deckert. In El Obeid könnte das Schlimmste verhindert werden, meint er.
3: Dieser angekündigte Genozid, das ist keine Naturkatastrophe, die jetzt wie ein Erdbeben über uns kommt. In erster Linie sind es natürlich die sudanesischen Warlords, die das in der Hand haben.
1: Die aber haben mächtige regionale Unterstützer. Bei der Armee sind das Ägypten, Saudi-Arabien und die Türkei. Der wichtigste Verbündete der RSF-Milizen sind die Vereinigten Arabischen Emirate. Dies seien alles auch Partner des Westens, betont Deckert.
3: Aber es fehlt gerade bei den westlichen Staaten ganz offensichtlich der politische Wille, hier wirklich wirksam Druck auf die eigenen Verbündeten in der Region auszuüben. Es gibt immer wieder die Scheu, gerade die Vereinigten Arabischen Emirate beim Namen zu nennen.
1: So bleiben die Bewohner von El Obeid allen Warnungen zum Trotz ohne Schutz vor dem, was bevorstehen könnte.
0: Moritz Behrendt über die Befürchtungen vor neuen Massakern im Krieg im Sudan. Gleich 6:20 an diesem Dienstagmorgen, der NATO-Gipfel ab heute in Ankara in der Türkei. Wir haben dazu

0: Ja, das ist exakt der Fall, denn bei diesem Angriff gestern konnte keine von den insgesamt 29 ballistischen Zirkonraketen und Iskander-Raketen zerstört werden. Und damit ist die Rechnung des Kremls aufgegangen, die Raketenvorräte der Patriot-Luftabwehrsysteme zu erschöpfen. Das sagt der Sprecher der ukrainischen Luftstreitkräfte, Juri Ignat. Und er sagt, beim Schutz vor ballistischen Raketen sei die Lage so schlecht wie 2022, als die Ukraine überhaupt noch keine Patriot-Systeme hatte. Präsident Zelensky hat die USA schon vor Wochen gebeten, die Raketen für diese Systeme in Lizenz herstellen zu dürfen. Hat noch keine Antwort bekommen. Vielleicht kommt die jetzt in Ankara auf dem NATO-Gipfel. Insgesamt ist es so, dass es genug Patriot-Systeme gibt. Was die Ukraine braucht, ist eine kontinuierliche Lieferung von Raketen. Und wenn man sich die anderen Waffensysteme anguckt, andere Raketen oder Drohnen, da ist die ukrainische Luftwaffe effizient. Das kann sie alles selber herstellen.
1: Wie lange ist Russland denn noch in der Lage, immer weiter diese tödlichen Raketen zu bauen?
0: Noch sehr lange, denn die Bestände sind riesig. Also die ukrainischen Experten schätzen, dass es mindestens noch über 1000 ballistische Raketen gibt. Und gleichzeitig wird immer weiter produziert. Jeden Monat 200 Raketen schätzungsweise, also Iskander, Kaliber oder Kinschal-Raketen zum Beispiel. Und damit ist dieser russische Terror eben auch noch lange möglich. Also allein in Kiew und Umgebung sind es gestern 25 Tote gewesen. Und wenn man sich das vor Augen führt, dass 40.000 Menschen sich stundenlang in den Metrostationen in Kiew vor diesen Angriffen geschützt haben, dann weiß man, dass man wirklich von Terror reden kann. Und man weiß auch, dass die ukrainische Armee die russischen Waffenfabriken treffen muss. Und das Ganze, dieser Raketenkrieg, der macht den Krieg insgesamt auch wahnsinnig teuer. Eine Patriot-Abfangrakete kostet über 3 Millionen, fast 4 Millionen Euro und so eine ganze Batterie, die man da braucht, etwa 1 Milliarde. Und Zelensky, der ukrainische Präsident, hat jetzt an die westlichen Partner appelliert, doch aus deren Patriot-Beständen zu helfen. Und man schaut natürlich auch darauf, bei der Entwicklung eigener, kostengünstiger Raketen die westliche Hilfe zu bekommen.
1: Wenn wir uns dann mal die andere Seite diesem Krieg anschauen, dann sehen wir, dass auch Russland trotz seiner Überlegenheit längst nicht mehr alle Angriffe der Ukraine abwehren kann. Warum gelingt den Russen das nicht?
0: Da, zum einen liegt es auf der Hand, das liegt an der Größe des Landes. Da kann eben nicht jede Raffinerie und jedes Munitionslager geschützt werden. Es liegt auch an der Zahl der Drohnen, die da pro Angriff gestartet werden. Und es ist so, dass ja die meiste Technik an der Front eingesetzt wird. Und man überlegt jetzt, dass man zum Teil umschichtet, von dort etwas abzieht an Technik, um eben zum Beispiel Raffinerien für Moskau oder St. Petersburg zu schützen. Und es fehlt in Russland eine Frühwarnung. Das System, was man aus der Ukraine kennt, mit drohenden Luftangriffen gibt es so nicht, jedenfalls nicht so flächendeckend. Und es gibt auch zu wenige geeignete russische Abfangdrohnen. Russland hat zwar sehr, sehr viele Drohnen, aber wenige Systeme. Und eben bei den Abfangdrohnen ohne Sprengköpfe kann man eigentlich nicht gegen die großen ukrainischen Drohnen viel ausrichten.
1: Wir sehen auch, dass auf russischer Seite bei diesen vielen ukrainischen Drohnenangriffen kaum Zivilisten ums Leben kommen. Woran liegt das?
0: Das liegt daran, dass eben bei den ukrainischen Angriffen die Zivilbevölkerung überhaupt nicht im Fokus steht, sondern die Kriegsmaschinerie. Also diese Angriffe zielen ja immer auf Energieanlagen, mit denen Russland unter anderem Geld für seine Kriegskasse verdient oder eben auch auf Rüstungsfabriken, Radaranlagen, Flugplätze, also Militäreinrichtungen. Und gestern der Angriff auf die größte Raffinerie in Russland, in Omsk, der ist deshalb bemerkenswert, weil er 2500 Kilometer von der ukrainischen Grenze entfernt stattfand. Mhm. Also das heißt, man sieht, was die Ukraine da kann. Über 40% der Raffinerien sind zerstört. Mhm. Und man muss aber sagen, das wirkliche, eigentliche Sterben findet immer noch an der Front statt.
1: Sabine Adler über die aktuelle Lage in der Ukraine. Vielen Dank.
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1: Und da ist jetzt auch der dritte Gastgeber dieser WM ausgeschieden, Marina Schweizer aus unserer Sportredaktion.

0: dieses Spiel USA gegen Belgien heute Morgen bei allen politischen Implikationen und Begleiterscheinungen. Was war das für ein Spiel?
1: Eine ziemlich klare Angelegenheit. Belgien hat sein bestes Spiel bisher in diesem Turnier gezeigt und war von Anfang bis zum Ende überlegen. Nur ein abgefälschter Freistoß hat die USA zum zwischenzeitlichen 1:1 hoffen lassen. Aber die Belgier haben souverän den Sack zugemacht, am Ende 4:1 gewonnen. Und so endet dieses Heimturnier für die USA mit Trainer Pochettino im Achtelfinale.
2: Ich denke, dass wir daraus lernen müssen. Wir sollten uns das Spiel nochmal anschauen und herausfinden, warum wir das Spiel nicht so angegangen sind wie die anderen davor. Vielleicht ist die Erklärung ziemlich einfach. Es war einfach nicht unser Tag.
1: Vielleicht ja auch zu viel Wirbel vor dem Spiel wegen des Vorwurfs der politischen Einflussnahme, seit Donald Trump gestern auch noch öffentlich zugegeben hat, dass er wegen der Rotsperre von US-Stürmer Belogan interveniert hat. Klar ist, Belgien dürfte seit gestern ein paar Unterstützer dazu gewonnen haben, weil eben viele aus dem Fußball, aber auch Fans, da nichts weniger als die Integrität des Sports auf dem Spiel sehen. Sprechen wir drüber mit ARD-Reporter Martin Roschitz, der ist uns jetzt aus den USA zugeschaltet. Martin, auch wenn die USA jetzt trotz der Intervention aus dem Weißen Haus ausgeschieden sind, das wird der FIFA ja nicht helfen, den Geist der politischen Einmischung ins Sportliche wieder in die Flasche zurückzudrücken, oder?
3: Nein, ich denke, dass es erstmal gut war, dass alle Fußballfans froh sein können, dass Belgien gesiegt hat und damit auch ein Stück weit die Gerechtigkeit. Die Belgier haben das Turnier im Prinzip gerettet, haben gezeigt, dass der Fußball stärker ist als die FIFA, und trotzdem wird dieser skandalöse Tabubruch noch weitreichende Folgen haben, klar.
1: Welche Reaktionen sind da jetzt aus den USA noch gekommen?
3: Also von Infantino. Na, der beteuert natürlich, dass er keinen Einfluss auf die Entscheidung genommen hat. Offiziell hat ja die unabhängige Disziplinarkommission die Belogan-Sperre aufgehoben. Der politische Druck ist zwar groß, vor allem durch die scharfe Kritik der UEFA, also des Europäischen Fußballverbandes, aber konkrete Konsequenzen für Infantino, die sind aus meiner Sicht unwahrscheinlich, denn um seine Wiederwahl im nächsten Jahr muss sich Infantino keine Sorgen machen, weil er die kleinen Verbände mit Geld gefügig gemacht hat. Da hat Kap Verde das gleiche Stimmrecht wie Frankreich oder Deutschland. Und Infantino hat ja trotz des Machtkampfes mit den Europäern genug Stimmen zusammen, um an der Macht zu bleiben. Und ich glaube auch nicht, dass die FIFA-Ethikkommission gegen ihn ermittelt. Das hat sie mal gemacht, 2015 gegen Sepp Blatter. Aber man müsste ja Beweise dafür haben, und die sind im Moment nicht in Sicht.
1: Die FIFA hat ja heute Nacht zum Gegenschlag insofern ausgeholt gegen die UEFA. Und sie schreibt im Wortsinne, dass innerhalb der UEFA ja schon häufiger rote Karten aufgehoben worden seien, was im aktuellen Falle ja gar nicht geschehen sei. Ist da der Kampf um die Deutungshoheit ausgelobt?
3: Also die FIFA greift in dieser Erklärung mit diesen 13 Punkten ja direkt die UEFA an, und dahinter steckt natürlich ein Machtkampf. Der Europäische Verband hatte eben ja von dieser überschrittenen roten Linie gesprochen, und die FIFA kontert eben, dass auch die UEFA in der Vergangenheit schon rote Karten bzw. Sperren aufgehoben habe, ohne dass das damals kritisiert worden sei. Das ist im Prinzip ein Rangeln zwischen den beiden großen Fußballverbänden, aber ich glaube, dass Infantino am Ende am längeren Hebel sitzt, aus der Begründung, die ich ja gerade schon geliefert habe, dass er eben die FIFA zu seinem Spielball gemacht hat und die kleineren Fußballverbände eben eine genauso große Macht haben wie die großen europäischen, und dementsprechend er sich gegen die Europäer durchsetzen wird.
1: Danke in die USA an Martin Roschitz. Und vor dem USA-Belgien-Spiel ist der Gegner der Belgier ermittelt worden, zwischen Spanien und Portugal. Ein ganz anderes Spiel, lange offen, mit dem besseren Ende für die Spanier, dank eines Last-Minute-Treffers von Mikel Merino. Und für Portugal heißt das Heimfahren für Superstar Ronaldo nach seiner 6. WM dann der Abschied von dieser Bühne.
0: Marina Schweizer, vielen Dank für diese Fußballinformationen. Ist die Verbeamtung von Lehrerinnen und Lehrern noch zeitgemäß? Eins unserer Themen, gleich nach den Nachrichten um 6:30.

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1: Uhr, die Nachrichten. In Frankreich wird heute das Urteil gegen die rechtsnationale Politikerin Le Pen in einem Berufungsverfahren um mögliche Scheinbeschäftigung erwartet. Von der Entscheidung eines Pariser Gerichts hängt auch ab, ob die ehemalige Parteivorsitzende des Rassemblement National, kurz RN, zur Präsidentschaftswahl im kommenden Jahr antreten darf. Im vergangenen Jahr hatte ein Gericht Le Pen der systematischen Veruntreuung von EU-Mitteln schuldig befunden. Mit den Geldern bezahlte Mitarbeiter der damaligen Europaabgeordneten sollen zwischen 2004 und 2016 tatsächlich für den RN gearbeitet haben. Das Gericht hatte Le Pen zu einer Haftstrafe mit Fußfessel verurteilt und ihr das passive Wahlrecht für 5 Jahre entzogen. Dagegen war sie in Berufung gegangen. Im Falle ihres Scheiterns soll der jetzige RN-Vorsitzende Bardella bei der Präsidentschaftswahl kandidieren. Das Elterngeld soll nach einem Gesetzentwurf von Bundesfamilienministerin Prien künftig nur 12 statt 14 Monate gezahlt werden. Mütter und Väter müssen für den vollen Anspruch jeweils mindestens 3 Monate eine berufliche Auszeit nehmen. Bisher sind es 2 Monate. Der Mindestbetrag soll von 300 auf 330 Euro und der Höchstbetrag von 1.800 auf 1.900 Euro angehoben werden. Wegen Sparzwängen soll Prien im nächsten Jahr 500 Millionen Euro in ihrem Etat einsparen. Im Koalitionsvertrag zwischen Union und SPD steht, dass das Elterngeld dahingehend weiterentwickelt werden soll, dass Väter sich mehr beteiligen. Kanada vergibt einen milliardenschweren Auftrag zum Bau von 12 U-Booten an den deutschen Rüstungskonzern TKMS. Wie Premierminister Carney mitteilte, setzte sich das Tochterunternehmen von ThyssenKrupp im Bieterverfahren gegen eine südkoreanische Schiffbaufirma durch. Fachleuten zufolge hat der Auftrag ein Volumen von mehr als 10 Milliarden Euro. Gebaut werden sollen die U-Boote in Kiel und Wismar. In den dortigen Werften werden laut TKMS rund 1.500 zusätzliche Arbeitsplätze entstehen. Bundesverteidigungsminister Pistorius begrüßte die Entscheidung für das deutsche Unternehmen als Meilenstein für die Stärkung der transatlantischen Sicherheit. Das NATO-Land Kanada bezog bislang rund 80% seiner Militärgüter aus den USA. Das Verhältnis wurde im Laufe der zweiten Amtszeit von Präsident Trump allerdings stark belastet. Die Staats- und Regierungschefs der NATO kommen heute in der Türkei zu einem zweitägigen Gipfel zusammen. Das Treffen in Ankara findet auch vor dem Hintergrund der Spannungen in den transatlantischen Beziehungen statt. US-Präsident Trump hatte einigen Bündnispartnern wiederholt vorgeworfen, im Krieg gegen den Iran keine Unterstützung geleistet zu haben. Auch hätten mehrere Länder weiterhin nicht ausreichend Geld für Verteidigung ausgegeben. NATO-Generalsekretär Rutte betonte dagegen, die Mitgliedstaaten hätten ihre Aufwendungen für Verteidigung und Sicherheit inzwischen auf 4% des Bruttoinlandsprodukts erhöht. Weiterer Schwerpunkt des Treffens ist die Unterstützung für die Ukraine in ihrem Abwehrkampf gegen Russland. Dazu ist am Rande des Gipfels auch ein Gespräch zwischen Trump und Präsident Zelensky geplant. Bei der Fußballweltmeisterschaft haben Spanien und Belgien das Viertelfinale erreicht. Im Achtelfinale schlugen die Spanier die Auswahl Portugals mit 1:0. Belgien gewann gegen die USA mit 4:1, wodurch nach Kanada und Mexiko auch der letzte der 3 Co-Gastgeber aus dem Turnier ausschied. Überschattet wurde die Partie vom Wirbel um die Aufhebung einer Rotsperre für den US-Stürmer Florin Balogun, nachdem Präsident Trump beim FIFA-Chef Infantino interveniert hatte. Dieser machte nach der Aussetzung der Strafe geltend, keinen Einfluss auf die Entscheidung der FIFA-Disziplinarkommission genommen zu haben. Das Wetter. In der Nordosthälfte meist stark bewölkt und gelegentlich Regen, später von Westen her nachlassend. In der Südwesthälfte heiter bis sonnig und trocken, Höchstwerte von Nord nach Süd 18 bis 34 Grad. Morgen vom Nordwesten über die Mitte bis in den Südosten stärker bewölkt, heiter bis sonnig dagegen im Nordosten und Südwesten 19 bis 32 Grad. Die weiteren Aussichten: am Donnerstag im Osten und bei starker Bewölkung etwas Regen, später auflockernd, sonst heiter bis sonnig, 22 bis 34 Grad. Das waren die Nachrichten.
0: Sie hören die Morgenandacht von Schwester Aurelia Spendel von der katholischen Kirche.
2: Ich bin immer wieder tief berührt, wenn ich in den Augen eines alt gewordenen Menschen das Strahlen seiner Kinderaugen aufleuchten sehe. Unverstellt und voller Begeisterung für das Leben lachen mich diese Augen an. Sie sind jung und schön, auch wenn das Leben darum herum seine Spuren hinterlassen hat. Selbst wenn Lebensfülle und Lebensfreude unter der Last schwieriger Verhältnisse verschüttet zu sein scheinen, immer gibt es die Möglichkeit, neu an den Anfang des Daseins anzuschließen. Das Echo der Unschuld gehorcht eigenen Gesetzen. Jedes Mal, wenn mir ein solches Kinderaugenstrahlen entgegenleuchtet, bin ich überwältigt. Was ist das für eine Gnade, geboren zu werden, ohne bislang von den Übeln dieser Welt berührt worden zu sein, noch ohne seelische Wunden oder Narben leben zu dürfen. Und wie schnell kann dieses Geschenk zerbrechen? Kinder mit Missbrauchserfahrungen, Kinder, die in Armut und Gewalt aufwachsen, Kinder, die noch nicht mal einen Namen bekommen, denen keine eigene Identität zugesprochen wird. Wer werden sie sein? Was wird mit ihnen geschehen? In den Augen Gottes sind alle Menschen seine geliebten Söhne und Töchter. In ihnen ist er anwesend, lebt ihr Leben mit. Er ist die Quelle dieses unglaublichen, vertrauensvollen Strahlens, das sich durch ein ganzes Leben hindurchziehen kann, gleich wie lang oder wie kurz es dauert. Vielleicht ist es das, nach dem sich Menschen heute so sehr sehnen. Mitten in den Scherben und Verwerfungen eines Schicksals wieder einmal erfahren zu dürfen, dass dieses Leben trotz allem von Anfang an und bis ans Ende gut gewollt ist. Vielleicht steckt die Hoffnung, dass das Leben schön sein kann, hinter der Begeisterung von Jugendlichen, die sich sozial engagieren, die in einem Ehrenamt mitarbeiten, die die Welt entdecken und sie vom Kopf auf die Füße stellen wollen oder umgekehrt. Vielleicht steckt diese Sehnsucht nach unverstelltem, vertrauensvollem und rundum geliebten Dasein hinter dem Eifer von Wissenschaftlerinnen und Wissenschaftlern, die ihre Begabungen und ihren Forscherwillen einsetzen, um die Welt ein bisschen besser zu machen. Und vielleicht steckt es auch hinter der Sehnsucht all derjenigen, die mit Gott nichts mehr anfangen können, mit den Kirchen und den Religionen sowieso nichts mehr, die aber sagen, ich ahne, es gibt etwas, das größer ist als ich, das mich zum Strahlen bringen kann und dem ich vertrauen darf. Da ist er, der Riss im oft so verfilzten und verspannten Gewebe eines langen Lebens, durch den Licht von oben einbricht. Der Riss, der Künstler und Denkerinnen so sehr fasziniert. Es ist jene Durchbruchstelle, die anzeigt, dass es mehr gibt als das Hier und Jetzt. Etwas durch und durch Gutes, Heilendes, Liebevolles, das da ist und da bleibt. Wer bin ich, wenn ich in einem Gesicht voller Falten und Altersflecken, hinter aller Verzweiflung und Enttäuschung, diesem Kinderaugenstrahlen, dieser bedingungslosen Liebe begegne? Für mich steckt in Kinderaugenblicken eine Offenbarung Gottes, des Urgrundes dieser Freude. Ab und zu, völlig unerwartet, geschieht ein Wunder. Der Anfang des Glücks wird neu geboren.
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0: 46, 20 vor 7. Zumindest für die deutsche Rüstungsindustrie scheint es gerade zu laufen. In der vergangenen Nacht ist eine Milliardenbestellung für U-Boote reingekommen beim Kieler Unternehmen KTMS. Das deutsche Unternehmen hat sich damit durchgesetzt gegen Konkurrenz aus Südkorea. Friederike Sittler in unserem Hauptstadtstudio. Wie genau sieht diese Bestellung aus Kanada aus?
1: Ja, es geht um 12 konventionelle U-Boote und Kanada, muss man dazu sagen, hat dringenden Bedarf. Die besitzen nur 4 U-Boote, die sind sehr in die Jahre gekommen und das heißt, dass da zeitweilig immer nur eins überhaupt einsatzfähig ist. Und Sie haben es gesagt, konkurriert hatte das deutsch-norwegische Angebot mit einem von Südkorea. Da war im Vorfeld immer zu hören, dass Südkorea schneller und günstiger produzieren könne. Und jetzt ist die Entscheidung Kanadas damit auch eine für die Kooperation. Denn Deutschland und Norwegen haben diesen U-Boot-Typ entwickeln lassen, haben ihrerseits 12 U-Boote in Auftrag gegeben. Und wenn jetzt Kanada dazu kommt, dann ist es eine Flotte von 24 U-Booten. Und dafür, dass das gelingen könne, da hatte die deutsche Regierung bei verschiedensten Terminen immer wieder geworben. Unter anderem letztes Jahr im Oktober. Boris Pistorius war in Ottawa und da hat er gesagt:
2: Wir reden eben nicht über den bloßen Verkauf einer bestimmten Zahl von U-Booten. Es geht nicht darum, dass irgendjemand etwas kauft und dann see and forget. Es geht schlicht und ergreifend um viel mehr. Es geht um Kooperation auf Jahrzehnte. Wir reden über 40 bis 50 Jahre.
1: Und das erklärt auch, warum sehr unterschiedliche Summen jetzt immer genannt werden. Zunächst einmal geht es um die Investitionen von bis zu 20 Milliarden, die U-Boote überhaupt herzustellen. Und dann hören wir auch immer wieder von über 60 Milliarden. Das erklärt sich dadurch, dass über diese Jahrzehnte die U-Boote in Betrieb genommen werden, dann auch gewartet werden. Und da können dann bis zu 4 Werften angesteuert werden. Aber so kann man dieses Milliardengeschäft erklären. Das ist nicht eine Eintagsfliege, das geht über Jahrzehnte.
0: Das würde ich gerne etwas genauer wissen. Dieser Zuschlag für TKMS, was bedeutet das für die deutsche Rüstungsindustrie?
1: Ja, wir hatten ja vorhin viel geredet auch über das Scheitern des deutsch-französischen Projekts FCAS. Das ist jetzt ein großer Erfolg. TKMS heißt ThyssenKrupp Marine Systems. Der Börsenkurs ist schon gestern zeitweilig um mehr als 10% im Plus gewesen. Da kamen die ersten Meldungen aus Kanada, dass Deutschland, Norwegen wohl den Zuschlag bekommen würde. Es geht natürlich auch um Arbeitsplätze. Die Standorte von TKMS sind in Kiel und in Wismar, also wichtig für die Region. Genannt wird ein Aufwuchs um bis zu 1500 Jobs. Und das Verteidigungsministerium hat uns jetzt durch eine Pressemitteilung auch nochmal wissen lassen, wie einzigartig dieser Typ ist. 212 CD Common Design heißt diese Abkürzung. CD sei einzigartig in den technischen Leistungsdaten. Dieses U-Boot kaum zu orten, könne besonders lange tauchen, in kalten wie in warmen Gewässern. Und das hat ja dann auch gestern schon der kanadische Premierminister gesagt. Besonders wichtig ist da die Arktis, da dann auch das Gewässer zu verteidigen, aber auch Nordatlantik, Nordostsee, Pazifik. Also hier wird seitens auch der deutschen Rüstungsindustrie ein Signal der Stärke gezeigt. Wir können's.
0: Und abgesehen jetzt von den Eurobeträgen und Zahlen, kann man sagen, hier bahnt sich eine engere Kooperation an zwischen Kanada und Deutschland?
1: Unbedingt. Also die Rede ist auch zum Beispiel von gemeinsamer Ausbildung. Die Schiffe sollen später dann gemeinsam unterwegs sein. Es könnten gar die Mannschaften ausgetauscht werden. Und jetzt diesen Deal zu verkünden, ist natürlich gut gesetzt vor dem NATO-Gipfel, vor dem Beginn. Und über dem NATO-Gipfel steht ja auch die Frage, sind diese verschärften Angriffe Russlands auf die Ukraine tatsächlich eine Demonstration der Stärke Russlands oder so ein Aufbäumen, bevor Putin dann vielleicht doch mal an den Verhandlungstisch kommen müsste. Also das ist ein Signal gegenüber Russland. Wir sind stark, aber auch ein Signal gegenüber Donald Trump. Der will ja immer, dass die anderen auch investieren. Und Kanada sagt dann aber auch den USA, wir sind nicht mehr auf Gedeih und Verderb auf euch angewiesen. Wir können auch mit anderen kooperieren. Also in diesem Fall Deutschland und Norwegen.
0: Ein Milliardenauftrag aus Kanada für den Kieler U-Boot-Hersteller TKMS. Friederike Sittler aus unserem Hauptstadtstudio. Danke für diese Informationen und Einschätzungen.

0: Hat Deutschland zu viele Beamte? Eine Frage, die gerade im Zusammenhang mit der Rentendebatte immer wieder diskutiert wird. Vor allem die Lehrerinnen und Lehrer geraten dabei in den Fokus. Lehrer als Beamte, ist das noch zeitgemäß? Meine Kollegin Luca Fischer hat sich das alles genauer angesehen.
1: Als Argumente für die Verbeamtung von Lehrkräften werden die Loyalität gegenüber dem Staat, die Neutralität hinsichtlich politischer Strömungen und das Streikverbot aufgeführt. Ursprünglich stammt das Beamtentum aus der Kaiserzeit und sollte die Treue zum Staat sichern. Der Status der Unkündbarkeit sollte Zumutungen ausgleichen, wie beispielsweise Samstagsarbeit und einen geringeren Verdienst. Viele dieser Zumutungen gibt es aber laut dem Ökonomen und Wirtschaftsweisen Professor Gabriel Felbermeier heute nicht mehr.
2: Es ist ja jetzt auch schon so, dass nicht alle Lehrerinnen und Lehrer verbeamtet sind. Und in vielen OECD-Staaten gibt es schon lange keine Verbeamtung von Lehrkräften mehr, ohne dass das Schulsystem deswegen zusammengebrochen wäre. Das sind Strukturen, die in der Vergangenheit vielleicht eine bestimmte Bedeutung hatten. Das ist aber alles nicht mehr in der Form, wie es einmal war.
1: Andere Länder wie Österreich, die Schweiz oder die Niederlande haben die Verbeamtung im Bildungsbereich bereits vor Jahrzehnten abgeschafft. In Deutschland gilt sie noch als wichtiges Instrument, um den Beruf für Fachkräfte attraktiv zu machen. Auch angesichts der gestiegenen Arbeitsbelastung, beispielsweise durch stärkere Leistungsunterschiede innerhalb der Schulklassen. Für den Präsidenten des Deutschen Lehrerverbands, Stefan Düll, wäre eine Abschaffung des Beamtentums für Lehrkräfte das falsche Signal. Denn das Bildungssystem sei jetzt schon von einem flächendeckenden Lehrkräftemangel betroffen.
3: Die Geschichte der Bundesrepublik zeigt, dass die Bundesländer, die von der Verbeamtung bei Lehrkräften abgewichen sind, quasi ein so unattraktives Berufsbild plötzlich geboten haben, dass die Kolleginnen und Kollegen, die gerade fertig geworden sind an den Universitäten oder mit dem zweiten Staatsexamen auch fertig geworden sind, dass die in die Nachbarbundesländer ausgewichen sind, wo es die Verbeamtung gab. Also Verbeamtung ist definitiv ein attraktives Mittel, um junge Menschen in den Beruf der Lehrkraft hineinzubekommen.
1: Einigkeit bei Lehrkräften und Ökonomen besteht allerdings in einem Punkt. Sollte der Beamtenstatus für Lehrkräfte wegfallen, dürfe dies nicht als Sparmaßnahme verstanden werden. Wer Verbeamtungen abschaffe, müsse zugleich gleichwertige Arbeitsbedingungen und eine sichere Altersvorsorge organisieren. Andernfalls drohe eine Reform des Beamtenstatus, den Fachkräftemangel in Bildungseinrichtungen weiter zu verschärfen.
2: Wenn es gelingt, dass man die Attraktivität beibehält, sodass man Universitätsprofessoren in Österreich zum Beispiel mehr bezahlen muss, damit sie sozusagen gleichgestellt sind mit den bisherigen verbeamteten Professoren, um den Job attraktiv zu halten, wenn man das tut, glaube ich, gibt es kein Problem mit der Attraktivität des Jobs. Aber was sicherlich nicht geht, ist, dass man sagt, wir verbinden ein Ende der Verbeamtung mit einem großen öffentlichen Sparpaket und wollen weniger Geld ausgeben insgesamt. Das wird sich nicht ausgehen, denn dann gibt es einfach nicht mehr genügend Interesse für die Jobs und das würde die Knappheit bei den Lehrern verschärfen.
1: Für finanzielle Sicherheit, eine stabile Altersvorsorge und ein funktionierendes Gesundheitssystem müsse der Staat auch ohne Beamtentum sorgen. Die Ausgaben dafür würden erstmal steigen und die öffentliche Hand belasten. Langfristig würde der Staat aber weniger finanzielle Verbindlichkeiten haben, weil Pensionen im dreistelligen Milliardenbereich für Lehrkräfte wegfielen, so Felbermeier. Rentenbeiträge und mehr Arbeitgeberanteile in der Sozialversicherung würden hinzukommen. Ob dieser Punkt der Empfehlung der Rentenkommission umgesetzt wird, ist offen. Entscheiden müssen darüber Bund und Länder.
0: Luca Fischer berichtete über die Debatte rund um die Verbeamtung von Lehrern. Die Bundesregierung will auch im kommenden Jahr wieder Schulden in Rekordhöhe aufnehmen. Gestern hat das Kabinett die Pläne von Finanzminister Lars Klingbeil beschlossen, aber es gibt massive Kritik aus den unterschiedlichsten Richtungen. Jakob Mayer berichtet.
4: Mehr Geld für Aufrüstung, mehr Mittel für Straßen, Schienen und Krankenhäuser, mehr Schulden. Der Bundesfinanzminister plant, im Haushalt fürs kommende Jahr rund 555 Milliarden Euro auszugeben. Lars Klingbeil rechnet mit einer Neuverschuldung von 204 Milliarden Euro. Das umfasst die Schulden im Kernhaushalt sowie die Kredite für die Sondervermögen Bundeswehr und Infrastruktur. Trotzdem spricht der Minister von einem Konsolidierungskurs. Die Ministerien waren angewiesen, jeweils 1% einzusparen. Die Bundeszuschüsse für Rente und Krankenversicherung werden gemindert, Finanzhilfen und Steuervergünstigungen gekürzt. Dem stellvertretenden Unionsfraktionschef Matthias Mittelberg reicht das noch nicht.
5: Das, was wir jetzt gestartet haben, ist der Anfang eines Umbauprozesses im Haushalt und der muss fortgesetzt werden. Das Thema Sparen ist lange noch nicht beendet, sondern wir sind am Anfang.
4: Weil nicht so viel eingespart wurde wie geplant, greift die Bundesregierung die Rücklage an. Damit bleiben von den knapp 11 Milliarden Euro nur noch 4 Milliarden Reserve für die Folgejahre übrig. Eine höhere Alkohol- und Tabaksteuer sowie eine Plastiksteuer sollen zusätzliche Einnahmen bringen. Die Grünen bemängeln, dass Einnahmen aus dem Emissionshandel nicht mehr in den Sondertopf für Klimatransformation fließen sollen, sondern teilweise genutzt werden, um den Haushalt zu stärken. Das ist kein solider Etat, sagt Grünen-Haushälter Sebastian Schäfer.
6: Es werden mehr Schulden gemacht, es wird in die Rücklage gegriffen, es wird in die Sozialversicherungskassen gegriffen, es wird in den Klimafonds gegriffen.
4: Mehrere Hilfsorganisationen protestieren gegen vorgesehene Kürzungen bei der Entwicklungspolitik. Der Bundesverband der deutschen Industrie nennt die geplanten Ausgaben und Schuldenzuwächse im Haushalt alarmierend. Um sich mehr Spielraum zu verschaffen, verschiebt die Bundesregierung in ihrem Entwurf die Rückzahlung der Corona- und der Bundeswehrschulden. Trotzdem klafft in der Finanzplanung ab dem übernächsten Jahr eine Lücke von über 100 Milliarden Euro. Der Bundestag soll den Haushalt fürs kommende Jahr im November beschließen.
0: Soweit der Bericht von Jakob Meyer aus Berlin. Und bei uns am Telefon jetzt die SPD-Finanzpolitikerin und Fraktionsvize im Bundestag, Wiebke Esther. Schönen guten Morgen.
7: Guten Morgen.
0: Frau Esther, Deutschland bekommt also jetzt eine Rekordverschuldung nach der nächsten. Wann geht das zu Ende?
7: Na, mal abgesehen davon, dass bei Zeitreihen und dann, wenn die Summe immer größer ist, es auch immer Rekordsteuereinnahmen gibt. Das hat was mit der Inflation zu tun. Ist es in der Sache richtig, dass wir eine hohe Neuverschuldung in diesem Jahr haben? Ich halte es für richtig und auch für sachgerecht, weil wir aufgrund des Ukraine-Kriegs und der sogenannten Friedensdividende jetzt immer noch einen großen Aufholbedarf haben bei der Frage, wie wir unsere Bundeswehr gegen die Angriffe, sowohl klassische Kriegsszenarien, die uns bedrohen, aber als auch hybride Angriffe, die wir haben, unsere Bundeswehr dafür fit machen. Und wir haben einen Investitionsstau. Wir haben über Jahre nicht ausreichend in Schienen, Brücken, Straßen, aber auch in unsere Bildung investiert. Und darum muss man sich genau angucken, wo die Schulden herkommen. Ein Großteil davon kommt durch Verteidigungsinvestitionen und auch weitere Investitionen in unsere Infrastruktur. Das ist richtig. Hm. Die Höhe der Verschuldung kann aber selbstverständlich nicht in allen weiteren Jahren, jetzt über Jahrzehnte, so weitergehen.
0: Hätten das unbedingt 555 Milliarden sein müssen, beziehungsweise 200 Milliarden neue Schulden? Kann man das nicht etwas günstiger machen?
7: Dann muss diejenige Person, die sagt, es soll günstiger werden, ganz konkret sagen, das ist ja bei Haushaltspolitik immer so, es muss konkret sein, wo etwas fehlt. Ich halte die Ausgaben für Verteidigung, die wir uns auch sehr genau angucken, auch als Parlament jeweils im Haushaltsausschuss, jede Ausgabe über 25 Millionen wird da einzeln beraten und einzeln verabschiedet, die halte ich für sachgerecht. Aber es wird zu diskutieren sein, wie das weitergeht. Aber der eigentliche Koloss der Verschuldung ist die Verteidigung. Und dann gibt es das Sondervermögen. Da haben wir ja vereinbart, dass wir 500 Milliarden investieren wollen. Auch das halte ich für richtig. Und darum, ja, in der Summe halte ich es für angemessen.
0: Was sagen Sie denn einem Bürger, einer Bürgerin, die sich Sorgen machen über diese andauernde Verschuldung? Wir hören jetzt, 2030 werden 80 Milliarden Euro jedes Jahr fällig, allein nur um die Zinsen zu bezahlen.
7: Also die Sorgen kann ich verstehen, aber denjenigen beantworte ich zum einen, dass wir uns mal angucken, wie ist denn der Schuldenstand in Deutschland und wie stellt sich der Schuldenstand in Deutschland beispielsweise im Vergleich zu, ich nenne jetzt mal als Beispiel die G7-Staaten, also die anderen wirtschaftsstarken Nationen, die wir haben da. Und da können wir sehen, dass Deutschland immer noch den geringsten Verschuldungsgrad hat. Wir haben also Jahre
0: aber
7: hinter uns.
0: Verzeihen Sie, Frau Esther, das Argument hören wir immer wieder. Macht es das wirklich besser?
7: Es macht erstmal, wenn Sie fragen, warum, ob Menschen sich Sorgen machen müssen im Jahr 2026 für den Haushalt, den wir für das Jahr 2027 vorgelegt haben, mit einer hohen neuen Verschuldung, macht es es klar, dass wir uns eben, Schulden sind ja an der Stelle, ob es 200 Milliarden sind, abstrakte Zahlen, darum müssen wir vergleichen. Mhm. Und im internationalen Vergleich stehen wir gut da. Der andere Punkt ist, den Sie angesprochen haben, die Frage der Zinszahlungen, die avisiert sind, die auf uns zukommen. Und da haben haben wir ein Thema. Und darum, wenn wir uns den Haushalt angucken, sehen wir, dass wir eine Finanzarchitektur haben, die so nicht bleiben kann, die im Grundsatz sich verändern muss. Weil, ich hatte das einmal schon gesagt, bei der Bereichsausnahme, bei der Verteidigung viele Aufnahmen und weil wir über die Bereichsausnahmen und über das Sondervermögen etwas ausnehmen. Und das führt zu Zinszahlungen. Und diese Zinszahlungen werden in den nächsten Jahren, wenn wir nichts ändern, steigen. Darum haben wir da einen Handlungsbedarf, weil für uns wichtig ist, dass die Ausgaben, die wir im Bereich Verteidigung haben, nicht ausgespielt werden gegen Ausgaben zum Beispiel des Sozialhaushaltes. Bei den Zinszahlungen würde das aber auf diesen Kernhaushalt, in dem wir heute schon sparen, der heute schon unter Druck ist, sozusagen anfallen. Und darum müssen wir etwas tun.
0: Und wann soll dieses Sparen denn einsetzen? Oder soll das erst kommen, wenn es eine neue Bundesregierung gibt?
7: Das ist keine Frage der Bundesregierung, sondern eine Frage des Systems, das wir gerade haben, der Finanzarchitektur.
0: Naja, denn wir haben eine ja Frage, auch im kurze, Haushalt, kurze Zwischenfrage.
7: Ja, lassen Sie mich doch ausreden.
0: Ganz kurze Zwischenfrage. Es ist natürlich eine Frage der Bundesregierung, weil wenn Sie es immer weiter in die Zukunft verschieben, dann ist es irgendwann nicht mehr Ihre Sache.
7: Ja, aber nein, darum geht's nicht, sondern es ist eine Frage der Finanzarchitektur, die wir momentan haben. Wir müssen erkennen, dass jetzt schon auch 34 Milliarden Euro im Kernhaushalt konsolidiert worden sind. Das Thema der Neuverschuldung ist eins der Bereichsausnahme und des Sondervermögensinfrastruktur und das ist die Finanzarchitektur, die die Schuldenregelung auf einen Teil des Haushalts anwendet, auf die anderen aber nicht. Und darum brauchen wir eine Reform der Schuldenbremse. Der Schuldenreform, um beides wieder zusammenzuführen. Und diese Reform werden wir mit einer Zweidrittelmehrheit im Bundestag umsetzen müssen. Und diese Finanzarchitektur muss geändert werden.
0: Und wie wollen Sie genau verhindern, dass Deutschland da in den kommenden Jahren in eine Zinsfalle gerät? Dass es irgendwann so viele Zinsen für diese Kredite bezahlen muss, dass es eigentlich schon absurd wird?
7: Ja, das ist also in der Frage, was wir jetzt beraten und beschließen werden. Das ist der Haushalt für 27. Da ist das in meinen Augen sachgerecht und maßvoll. Und dann wird es im Parlamentarischen für jedes Jahr eine neue Betrachtung werden. Und ich setze darauf, dass wir auch mit der Union eine Reform der Schuldenbremse hinbekommen, weil es notwendig ist, dass wir diese Investitionen auch machen werden. Am Ende ist eine marode Infrastruktur, die repariert werden, immer teurer, als wenn wir das in Schuss halten müssen. Darum gibt es die Notwendigkeit und das muss zusammengeführt werden, auch im Bereich der Bereichsausnahme mit einem guten Schuldenmanagement und auch dem Sparen. Das hat Herr Middelberg ja gestern auch als großes Thema, dass wir schon 34 Milliarden Euro konsolidiert haben. War ein schmerzhafter Prozess, weil in ganz vielen Bereichen Ihnen die Familienministerin, die Bauministerin sagen kann, wie sie schmerzhafte Einschnitte jetzt auch schon vorgenommen haben, um diesen Kernhaushalt nochmal zu konsolidieren und so vorzulegen, wie Lars Klingbeil das gestern getan hat.
0: Das mit der Reform der Schuldenbremse habe ich noch nicht ganz verstanden. Sie müssen uns nochmal erklären, ab irgendeinem Zeitpunkt in den kommenden Jahren muss doch das große Einsparen beginnen. Liege ich da richtig?
7: Wir sind jetzt schon in einem Kernhaushalt bei Einsparung, bei Konsolidierung. Wir haben daneben, und das ist dieser Widerspruch in der Finanzarchitektur, wir haben daneben die Bereichsausnahme, die gerade hohe Verteidigungsausnahmen oder Sicherheitsausnahmen ermöglicht, um den Bedrohungen, die insbesondere aus Russland kommen, der neuen Internationalrechnung zu tragen. Das führt zu einer Verschuldung, die auch am Ende mit Zinslastung behaftet ist. Und diese Zinslastung werden im Kernhaushalt bezahlt. Und darum wird es zu einer Schieflage kommen, wenn in dem Maße die Verteidigungs- und Sicherheitsausgaben, die wir aber richtigerweise machen, weil nichts zu tun wäre, auch fahrlässig steigen. Und dafür brauchen wir eine Lösung. Das heißt, dass wir auch zum Beispiel Auffassung meiner Bundestagsfraktion über die Einnahmeseite sprechen. Denn wir haben heute die Situation, dass die besonders hochvermögenden Multimillionäre sowohl bei Erbschaften als auch beim Besitz ihrer Vermögen noch nicht genug dazu beitragen.
0: Sagt hier bei uns im Deutschlandfunk in den Informationen Wiebke Esther, SPD-Fraktionsvize im Deutschen Bundestag. Frau Esther, vielen Dank.
7: Herzlichen Dank.

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5: Es ist jetzt 7 Uhr, die aktuellen mit 7 Uhr, die aktuellen Meldungen mit Nico Mader.
6: Erneute Kampfmittelbeseitigungsmaßnahmen in Göttingen bei der B27. Dort wurden an der Leinebrücke 2 deutsche Kleinbomben aus dem Zweiten Weltkrieg gefunden. Ab 11 Uhr müssen deshalb heute in einem Radius von 300 Metern auf dem Holtenzner Berg Personen aus der Sperrzone. Gesperrt ist auch die B27 auf diesem Streckenabschnitt. Weitere Informationen finden Sie auf unserer Homepage. Die Stadt Osterode rechnet für die Bauarbeiten in der Innenstadt mit Kosten in Höhe von rund 4,2 Millionen Euro sowie zusätzlichen Kosten für die Kanalarbeiten. Ein Teil davon wird durch Stadtbaufördermittel gedeckt. Das teilte uns die Stadt Osterode auf Anfrage mit. Aktuell wird sowohl der Kornmarkt als auch die Marientorstraße saniert. Der erste Bauabschnitt steht inzwischen kurz vor dem Abschluss. Die Kanalarbeiten auf dem Kornmarkt, die sind bereits beendet. In der Marientorstraße sollen sie demnächst abgeschlossen werden. Trotz weiterer kleiner Arbeiten in diesem Jahr kann der Kornmarkt wieder genutzt werden, etwa für den Wochenmarkt. Der zweite Bauabschnitt, der beginnt voraussichtlich im März 2027. Ziel der Neugestaltung sind eine bessere Infrastruktur und erhöhte Aufenthaltsqualität sowie eine langfristige Sicherung der Nutzbarkeit beider Orte in der Innenstadt. Die Universitätsmedizin Göttingen baut gemeinsam mit den Universitätskliniken in Jena, Bielefeld und Leipzig eine zentrale Biobank-Plattform für Deutschland auf. Das Bundesministerium für Forschung, Technologie und Raumfahrt fördert das Projekt bis 2030 mit rund 50 Millionen Euro. Ziel ist es, Blut- und Gewebeproben sowie die dazugehörigen medizinischen Daten bundesweit einfacher für die Forschung verfügbar zu machen. Forscher sollen so schneller auf wichtige Proben und Informationen zugreifen können. Das soll die Entwicklung neuer Diagnose- und Behandlungsmöglichkeiten beschleunigen und langfristig die Versorgung von Patienten und Patientinnen verbessern. 5 Jahre Mach mit Münden. Am 20. November findet die Beteiligungsveranstaltung im Mehrgenerationenhaus in Hanmünden bereits zum 5. Mal statt. Unter dem Motto »Sag, was fehlt«, wie geht's besser, sind Bürger und Bürgerinnen schon jetzt eingeladen, ihre Ideen für ein gutes Zusammenleben einzubringen. Anonym per QR-Code. Die Vorschläge fließen in die Vorbereitung der Veranstaltung mit ein. Organisiert wird Mach mit Münden von zahlreichen sozialen Einrichtungen, Vereinen und der Stadt Hanmünden.
5: Vielen lieben Dank an Nico Mader für die aktuellen Meldungen. Und wir werfen jetzt nochmal einen Blick auf Wetter und Verkehr hier bei uns im Sendegebiet. Aktuell messen wir hier bei uns in Göttingen 17 Grad. 17 Grad sind es auch in Dassel und Osterode kommt auf 16 Grad. Uns erwartet heute ein Mix aus Sonne und Wolken. Tagsüber soll es aber trocken bleiben. Am späten Nachmittag, abends und in der Nacht kann es stellenweise aber regnen. Wir erwarten Höchsttemperaturen von bis zu 26 Grad. In der Nacht gehen die Temperaturen dann auf bis zu 15 Grad zurück. Dann werfen wir noch einen Blick auf die Straßen hier bei uns im Sendegebiet. Da muss heute in Göttingen die B27 im Bereich der Leinebrücke erneut gesperrt werden. Grund dafür sind zwei Kleinbomben aus dem Zweiten Weltkrieg, die dort gefunden wurden. Ab 11 Uhr beginnt hier dann die Sprengung. Dann ist die Kreisstraße 409 in Katlenburg zwischen dem Bahnübergang aus Richtung B241 kommt und dem Einmündungsbereich Bahnhofsdamm im Lakefeld voll gesperrt. Grund dafür sind notwendige Arbeiten an den Versorgungsleitungen. Das Ganze gilt noch bis Donnerstag. Die Sperrung in der Liebe-Mühler-Straße in Osterode wird bis voraussichtlich Freitag, den 17. Juli, verlängert. Grund für die Sperrung ist der Abschluss der Neuverlegung der Stromversorgungsleitungen durch die Harzenergie. Und hier bei uns in Göttingen wird im Friedländer Weg das Fernwärmenetz ausgebaut. In diesem Zuge wird der Friedländer Weg zwischen dem Heinholzplatz und der Herzberger Landstraße noch bis September voll gesperrt sein. Dann noch ein Blick auf die Blitzer. Zu den Blitzern im Landkreis Göttingen liegen mir im Moment aktuell noch keine Informationen vor. Im Landkreis Northeim wird aber geblitzt im Raum Moringen und Uslar. Und die semistationäre Messanlage Alice, die kommt noch bis kommenden Montag im Raum Einbeck zum Einsatz. Allen unterwegs natürlich wie immer eine gute und vor allem sichere Fahrt. Das waren die Stadtradio Göttingen Lokalnachrichten. Die nächste Ausgabe davon gibt's dann wieder zur vollen Stunde um 8 Uhr. Und um halb schalten wir wie immer einmal kurz rüber zu unseren Kollegen nach Köln vom Deutschlandfunk.
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damit begrüße ich Sie ganz herzlich zu Mittendrin, Ihrem Morgenmagazin hier auf der 107,1. Ich bin Caroline Zarske. Schön, dass Sie heute Morgen mit dabei sind. Und bei uns, da geht es gleich um die Sanierung des August-Wenzel-Stadions in Einbeck. Was genau da alles geplant ist, erfahren Sie in wenigen Minuten von meiner Kollegin Charlene Rekewitsch. Und kurz darauf beschäftigen wir uns in unserer Rubrik Gut zu wissen auch noch mit den Fragen, was macht das Göttinger Minischwein besonders und warum hat Göttingen eine eigene Schweinrasse? Jetzt aber starten wir erstmal mit Musik von ABBA in den Tag.

0: Leichtathletik, Schulsport oder Fußball, wenn Sportanlagen intensiv genutzt werden, hinterlässt das über die Jahre deutliche Spuren. Das zeigt sich aktuell auch im Einbecker August-Wenzel-Stadion. Dort laufen umfangreiche Sanierungsarbeiten, um die Sportstätte wieder zukunftsfähig zu machen. Charlene Rekewitsch war beim Pressegespräch zum aktuellen Baufortschritt vor Ort und hat mit Bauleiter Dieter Grundmann sowie Jens Ellinghausen von der Stadtverwaltung über die Sanierung gesprochen.
1: Im Mai 2026 haben die Sanierungsarbeiten am August-Wenzel-Stadion in Einbeck begonnen. Bei dem Projekt werden ausgewählte Bereiche der Sportstätte erneuert. Die Tribüne bleibt beispielsweise vorerst unverändert. Welche Arbeiten auf dem Gelände aktuell im Fokus stehen, erklärt Bauleiter Dieter Grundmann.
2: Also wir haben hier eine Sportanlage Typ B mit Wassergraben, mit einem alten Kunststoffbelag gehabt, den wir dann saniert haben. Das heißt, der Kunststoffbelag wurde ausgebaut und entsorgt. Darunter haben wir eine Bitumöse-Tragschicht, die wurde teilweise überarbeitet, ein paar Schäden ausgeglichen. Dann haben wir hier beschädigte Entwässerungsrinnen ausgetauscht und Wassergraben wieder reaktiviert. Und anschließend wird jetzt ein neuer Kunststoffbelag aufgebaut oder ist jetzt eingebaut worden, ein Basisbelag, und da kommt dann nochmal ein typischer Spritzbeschichtung, so nennt man das, als Verschleißschicht, damit wir dann auch die Griffigkeit haben, die die Läufer und so weiter brauchen. Da wird also ein Farbauftrag draufgebracht mit Gummigranulat, und das ist dann nachher nicht ganz glatt, sondern da ist eine gewisse Rauigkeit drin, die brauchen wir, damit die Sportler hier auch richtig laufen können.
1: Bis zu diesem Baustart ist im Hintergrund viel Zeit vergangen. Rund ein Jahr lang hat die Stadt Einbeck das Projekt im Vorfeld geplant. Jens Ellinghaus von der Stadtverwaltung erklärt, warum der Handlungsbedarf bei der Sportstätte groß war.
3: Ja, es handelt sich um eine wichtige Sportanlage der Stadt Einbeck, genutzt durch viele verschiedene ortsansässige Vereine, aber auch durch die hier ansässigen Schulen. Und da hat sich jetzt einfach nach Jahrzehnten der intensivsten Nutzung einfach gezeigt, dass hier ein Handlungsbedarf besteht. Dem sind wir dann auch entsprechend angegangen, das war absehbar, dass hier diese Anlage dann auch erneuerungsbedürftig ist, und haben dann als Stadt Einbeck die entsprechenden Vorplanungen getätigt und die Haushaltsplanung entsprechend dafür vorgesehen, dass wir hier jetzt in diesem Jahr diese Maßnahmen in einem Rutsch durchführen können. Und es zeigt sich jetzt, dass diese Maßnahme gut voranschreitet und auch jetzt zum Ende der Sommerpause auch fertiggestellt werden kann.
1: Mit dieser praktischen Umsetzung dieser Planungen hat die Stadt das Spezialunternehmen Politan beauftragt. Wie dringend nötig die Erneuerung war, zeigte sich den Handwerkern direkt beim Blick auf die Laufbahn. Dieter Grundmann schildert den Zustand des alten Kunststoffbelags.
2: Ja, der alte Kunststoffbelag war einfach am Ende seines Zenits oder seiner Lebenszeit. Das heißt, der war kaputt. Ne? Und dann verliert, weil der Kunststoffbelag besteht aus Gummigranulat mit Bindemittel. Durch UV-Strahlung, Umwelteinflüsse geht das Bindemittel kaputt und dann hört die Bindung auf. Der Belag wird hart, zäh und bröselt auseinander. Und dann spielt man irgendwann mal auf dem Asphalt. Das heißt, es kommen immer mehr Löcher, Risse im Belag. Und das war jetzt hier der Zeitpunkt, wirklich, dass man sagen musste, jawohl, jetzt sind wir hier und nehmen den alten Belag runter und bauen jetzt einen neuen Belag auf. Denn so erfahrungsgemäß hat so ein Belag eigentlich so eine Lebensdauer von 20 bis 30 Jahren. Und das wäre jetzt nicht mehr bei dem alten Belag zu erreichen gewesen. Deswegen dieser neue Belag.
1: Sofern es keine wetterbedingten oder logistischen Verzögerungen gibt, sollen die Arbeiten bis zum Ende der Sommerferien abgeschlossen sein. Die Gesamtkosten für das Projekt belaufen sich auf rund 300.000 Euro, womit die Sanierung günstiger ausfällt als ursprünglich geschätzt. Finanziert wird die Sanierung des August-Wenzel-Stadions vollständig aus Eigenmitteln der Stadt Einbeck.
0: Das war ein Beitrag von Charlene Rekewitsch über die Sanierung des August-Wenzel-Stadions in Einbeck.

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1: Was macht das Göttinger Minischwein besonders und warum hat Göttingen eine eigene Schweinerasse?
2: Kennen Sie das Göttinger Minischwein? Seit den 60er Jahren wird es für Forschung und Tierversuche gezüchtet. Inzwischen wird das kleine Schwein auch bei der Hobbyhaltung geschätzt. Für eine Person ohne Schweinekenntnisse sind die Tiere zwar nicht sonderlich leicht zu erkennen, doch sie besitzen einige markante Merkmale. Typisch sind die Stehohren zusammen mit einem kurzen Rüssel und der niedrigen Schulterhöhe. Besonders ist, dass das Göttinger Minischwein eine der kleinsten Schweinearten weltweit ist. Ihre Schulterhöhe liegt bei etwa unter einem halben Meter. Wie der Name es verrät, wurde das Göttinger Minischwein hier in Göttingen für Forschungszwecke gezüchtet. Ihre Vorfahren sind das vietnamesische Hängebauschwein, die deutsche Landrasse und die Minnesota Minipigs. Unter anderem führen diese Kreuzung dazu, dass unser Minischwein eine große Ähnlichkeit mit dem Menschen in den Bereichen Stoffwechsel und Anatomie hat. Die oftmals einfarbigen oder gescheckten Minischweine finden aber nicht nur in der Forschung, in der sie heute immer noch eingesetzt werden, sondern auch bei Hobbytierhaltern in Zoos und Tierparks Anklang. Auch in der Nähe von Göttingen leben auf dem Versuchsgut Rellihausen im Landkreis Northeim ein paar Minischweine. Wegen ihrem aufgeschlossenen Wesen und der freundlichen, menschenbezogenen Art ist das Göttinger Minischwein ein gutes Haustier für Personen mit einem Garten mit viel Platz, die Nutztierhaltung anspricht. Zu bedenken ist, dass Schweine sehr intelligent sind und deswegen abwechslungsreiche Beschäftigungen brauchen. Außerdem müssen sie in Gruppen gehalten werden und vorher sollten sie sich im Internet und bei anderen erfahrenen Schweinehaltern unbedingt informieren. Wir finden sehr niedlich, dass Göttingen seine eigene Schweinerasse hat, die auch noch eine der kleinsten Vertreter unter den Schweinen weltweit ist. Sollten Sie in Zoos oder Tierparks unterwegs sein, halten Sie doch mal die Augen offen. Vielleicht sehen Sie ja einen Vertreter unserer heimischen Schweineart.
3: Das war ein Gut zu wissen von Clara Ramson über die Göttinger Minischweine. Wir haben es jetzt 7.24 Uhr und das heißt, in wenigen Minuten schalten wir dann einmal kurz rüber nach Köln zu unseren Kollegen vom Deutschlandfunk.

0: 7.30 Uhr, die Nachrichten. Der Anteil kranker Arbeitnehmer, die über einen längeren Zeitraum ausfallen, nimmt zu. Laut Daten des BKK-Dachverbands müssen die Krankenkassen immer häufiger Krankengeld zahlen. Die Ausgaben dafür erreichten im vergangenen Jahr mit insgesamt 21,6 Milliarden Euro einen neuen Höchststand. Die Leistung wird ab dem 43. Tag gewährt und zählt zu den größten Ausgabepositionen der gesetzlichen Krankenversicherung überhaupt. Vom BKK-Dachverband heißt es, nicht kurze Erkältungen seien die Kostentreiber, die das Gesundheitssystem finanziell belasteten, sondern langwierige und schwere Erkrankungen. Genannt wurden vor allem Muskel-, Skelett- und psychische Krankheiten. Die evangelische Kirche in Deutschland hat sich gegen eine Flexibilisierung der Ladenöffnungszeiten an Sonntagen ausgesprochen. Ein Sprecher der EKD sagte der Rheinischen Post, es brauche einen Tag in der Woche, an dem möglichst viele Menschen gleichzeitig frei hätten. Der Sonntag schaffe Raum für Familie, Freundschaften, Nachbarschaft und Ehrenamt. Davon profitiere die ganze Gesellschaft und auch die Arbeitswelt. Ähnlich äußerte sich die katholische Arbeitnehmerbewegung Deutschlands. Der Hauptgeschäftsführer des Hauptverbands des deutschen Einzelhandels Gent hatte sich für eine generelle Möglichkeit der sonntäglichen Ladenöffnung stark gemacht. Hintergrund sind Pläne der Koalition, die Öffnungszeiten für Bäckereien und Konditoreien an Sonntagen zu verlängern. In Frankreich wird heute das Urteil gegen die rechtsnationale Politikerin Le Pen in einem Berufungsverfahren um mögliche Scheinbeschäftigung erwartet. Von der Entscheidung eines Pariser Gerichts hängt auch ab, ob die ehemalige Parteivorsitzende des Rassemblement National, kurz RN, zur Präsidentschaftswahl im kommenden Jahr antreten darf. Im vergangenen Jahr hatte ein Gericht Le Pen der systematischen Veruntreuung von EU-Mitteln schuldig befunden. Mit den Geldern bezahlte Mitarbeiter der damaligen Europaabgeordneten sollen zwischen 2004 und 2016 tatsächlich für den RN gearbeitet haben. Das Gericht hatte Le Pen zu einer Haftstrafe mit Fußfessel verurteilt und ihr das passive Wahlrecht für 5 Jahre entzogen. Dagegen war sie in Berufung gegangen. Im Falle ihres Scheiterns soll der jetzige RN-Vorsitzende Bardella bei der Präsidentschaftswahl kandidieren. Das Europaparlament votiert heute über ein mögliches Verfahren gegen die europäische Parteienfamilie ESN ab. Die Abkürzung steht für Europa souveräner Nationen. Zu der Gruppe gehört auch die AfD. Abgeordnete mehrerer Fraktionen haben einen Antrag eingebracht, laut dem das Parlament die Aufsichtsbehörde für europäische Parteien mit einer Prüfung beauftragen soll. Der Vorwurf lautet, dass die ESN sich nicht an die Werte aus den EU-Verträgen halte. Kommt die Behörde zu diesem Schluss, könnten Fördergelder für Wahlkampf und Parteikongresse entzogen werden. Die EU-Förderung der ESN-Parteienfamilie beläuft sich aktuell auf maximal knapp 2 Millionen Euro jährlich. Parteienfamilien sind Zusammenschlüsse von nationalen Parteien. Neben der ESN gibt es beispielsweise die SPE, zu der die deutschen Sozialdemokraten gehören, oder die konservative EVP. Sie sind nicht identisch mit der entsprechenden Fraktion. Bei der Fußball-Weltmeisterschaft haben Spanien und Belgien das Viertelfinale erreicht. Im Achtelfinale schlugen die Spanier die Auswahl Portugals mit 1:0. Belgien gewann gegen die USA mit 4:1, wodurch nach Kanada und Mexiko auch der letzte der 3 Co-Gastgeber aus dem Turnier ausschied. Überschattet wurde die Partie vom Wirbel um die Aufhebung einer Rotsperre für den US-Stürmer Florian Balogun, nachdem Präsident Trump bei FIFA-Chef Infantino interveniert hatte. Dieser machte nach der Aussetzung der Strafe geltend, keinen Einfluss auf die Entscheidung der FIFA-Disziplinarkommission genommen zu haben. Das Wetter. In der Nordosthälfte meist stark bewölkt und gelegentlich Regen, später von Westen her nachlassend. In der Südwesthälfte heiter bis sonnig und trocken, Höchstwerte von Nord nach Süd 18 bis 34 Grad. Morgen vom Nordwesten über die Mitte bis in den Südosten stärker bewölkt, heiter bis sonnig dagegen im Nordosten und Südwesten 19 bis 32 Grad. Die weiteren Aussichten. Am Donnerstag im Osten und bei starker Bewölkung etwas Regen, später auflockernd, sonst heiter bis sonnig 22 bis 34 Grad. Das waren die Nachrichten.
1: Vielen lieben Dank an unsere Kollegen vom Deutschlandfunk. Und ich ergänze jetzt noch einmal mit dem Wetter hier bei uns im Sendegebiet. Da messen wir in Göttingen aktuell 17 Grad. In Dassel sind sogar schon 18 und in Osterode ist es mit 16 Grad noch etwas kühler. Uns erwartet heute ein Mix aus Sonne und Wolken. Tagsüber soll es aber trocken bleiben. Am späten Nachmittag und abends kann es stellenweise dennoch regnen. Wir erwarten heute Höchsttemperaturen von bis zu 26 Grad. In der Nacht gehen die Temperaturen auf bis zu 15 Grad zurück. Morgen soll das Wetter dann ganz ähnlich werden wie heute. Die Höchsttemperaturen fallen morgen jedoch deutlich geringer aus und liegen bei 21 Grad. Zudem soll es morgen ziemlich windig werden. Und mit diesen Aussichten willkommen zurück hier auf der 107,1. Sie hören mittendrin das Morgenmagazin im Stadtradio Göttingen. Heute Morgen mit mir, Caroline Zarske. Schön, dass Sie mit dabei sind. Und bei uns, da geht's gleich um das Buch Diese Wahrheiten von Jill Leopor. Das stellt uns Janine Rudert nämlich gleich vor. Und kurz darauf habe ich auch noch ein paar Veranstaltungstipps für Sie im Petto.

0: Fastfood, Waffen und polemische Politik auf der einen Seite, eine atemberaubende Natur und vielseitige Musik- und Filmindustrie auf der anderen Seite. Die USA sind ein Land der Gegensätze. Am Samstag haben die Vereinigten Staaten ihren 250. Geburtstag gefeiert. Doch was ist vom demokratischen Grundgedanken im Land of the Free geblieben und wie sind die USA zu dem Land geworden, das sie heute sind? Jill Liupur gibt in ihrem Sachbuch Diese Wahrheiten Antworten darauf. Janine Rudert stellt es vor.
1: Ob Technologie, Wissenschaft oder Militär. Die USA verfügen über die Macht, die Weltpolitik zu ihren Gunsten zu beeinflussen. Doch das war nicht immer so. Vor gerade einmal 250 Jahren wurden die Vereinigten Staaten gegründet. Am 4. Juli 1776 verabschiedeten Delegierte der 13 Kolonien die Unabhängigkeitserklärung in Philadelphia, Pennsylvania. Mittlerweile bestehen die USA aus 50 Bundesstaaten. Mit der vielgepriesenen Demokratie und Freiheit ist es spätestens seit der Präsidentschaft von Donald Trump nicht mehr weit her. Was macht das Land of the Free dennoch aus und wie sind die USA zu dem Land geworden, das es jetzt ist? Damit hat sich Autorin Jill Liupur in ihrem Buch Diese Wahrheiten beschäftigt, das bereits 2018, mitten in der ersten Amtszeit von Donald Trump, erschienen ist. Die US-amerikanische Historikerin und Professorin an der Harvard-Universität befasst sich schon lange mit amerikanischer Geschichte. Ihr Sachbuch über ihr Heimatland hat sie zum Jubiläum um ein Kapitel zu Donald Trumps erster Amtszeit ergänzt. Das 1198 Seiten starke Buch mit 35 Abbildungen befasst sich mit der Gründung der Vereinigten Staaten bis heute und gibt auch einen Ausblick, was die Welt von einer USA mit einem autoritären Präsidenten in Zukunft zu erwarten hat. Liupur beginnt das Buch mit der Ankunft des italienischen Seefahrers Christoph Kolumbus 1492 und zeichnet die Kolonialisierung nach, stets fokussiert auf die Frage, mit welchem Recht regiert der eine über den anderen? Kolumbus als erfahrener Sklavenhändler. Ein Hintergrund, der über Jahrhunderte zur Marginalisierung und Ausbeutung zahlreicher Menschen in der neuen Welt führte. Nach dem Massensterben der indigenen Bevölkerung infolge von Grausamkeit und Krankheiten wurde die Sklaverei von Menschen afrikanischer Abstammung zu einem wesentlichen Bestandteil der amerikanischen Plantagenwirtschaft, unter anderem bei der Produktion von Baumwolle. Dies führte zu einer Polarisierung, bei der die Begriffe Sklave und Schwarzer gleichgesetzt wurden. Ein Nährboden für die ethnischen Spannungen, die bis heute in der Gesellschaft spürbar sind. Im Krieg gegen Großbritannien schlugen sich viele Sklaven auf die Seite der Kolonialmacht, die sich stärker für die Abschaffung der Sklaverei und für Rechte einzusetzen schienen als die jungen USA. Faszinierend ist beispielsweise, dass South Carolina lieber den Verlust seiner Hauptstadt Charleston in Kauf nahm, als Sklaven zu bewaffnen und ihnen im Kampf gegen die Briten die Freiheit zu gewähren. Jahrhunderte später, zur Zeit des Ersten und Zweiten Weltkriegs, hatte sich die Lage für Schwarze nicht verbessert. Im Ersten Weltkrieg durften sie keine Piloten werden und im Zweiten Weltkrieg sollten die rund 100.000 Afroamerikaner zwar kämpfen, aber waren beim Transport, bei Übernachtungen und bei Paraden streng getrennt von ihren weißen Kameraden. Und während sie KZs befreiten, durften sie zu Hause weder aus einem öffentlichen Wasserspender trinken, noch sich im Bus neben weiße Menschen setzen. Als nach dem Krieg 16 Millionen Veteranen ein kostenloses Studium, zinsgünstige Hypotheken und weitere Vergünstigungen ermöglicht wurden, was den Aufstieg der Mittelschicht und den Wirtschaftsboom der Nachkriegszeit befeuerte, wurden 5.000 Soldaten und 4.000 Marineinfanteristen aufgrund des Verdachts auf Homosexualität ausgeschlossen und auch schwarzen Veteranen blieben viele dieser Leistungen verwehrt. Aber nicht nur der Rassismus war damals deutlich spürbar, auch das Thema Gesundheitsversorgung für alle zeigte, dass die USA im Gegensatz zu Europa mehr an Profit als an ihren EinwohnerInnen interessiert war. 1948 scheiterte die Einführung einer allgemeinen Gesundheitsversorgung durch eine von der Ärzteschaft finanzierte Desinformationskampagne. Dieses Beispiel führt einem auf unheimliche Weise vor Augen, wie sehr die Vergangenheit der Gegenwart gleicht. Auch die Art und Weise, wie der damalige Präsident Richard Nixon das Fernsehzeitalter nutzte, um seine konservative und reaktionäre Agenda unters Volk zu bringen, gepaart mit dem Schüren von Ängsten vor Homosexuellen und Kommunisten, erinnert stark an die Hysterie und die Verschwörungstheorien heutiger Politiker. Hervorzuheben ist zudem, wie Liupur bei der Betrachtung moderner Probleme immer wieder den Bogen zu den Verfassungsvätern schlägt und die Themen so in einen historischen Kontext einbettet. Und gerade viele der dunkleren Kapitel der amerikanischen Geschichte werden hier gekonnt offengelegt. Insbesondere ihr in dieser Neuauflage hinzugekommener Part über Donald Trump zeigt, wie er die amerikanische Zivilgesellschaft, die nationale Einheit und die konstitutionelle Demokratie geschwächt hat. Wenn man ihre Zusammenfassung liest, Landesgrenzen schließen, Staatsbürgerschaft, Kraftgeburt abschaffen, große Teile der Regierung auflösen, das Engagement in Sachen Klimaschutz und Gesundheit herunterfahren und immer neue Konflikte schüren, wird einem beim Lesen mulmig. Lepore zeigt aber auch auf, dass nicht nur in den USA nach der Corona-Pandemie alles anders wurde, sondern auch in anderen Ländern PopulistInnen gewählt wurden und Menschen sich voneinander entfremdeten. Lepores Buch »Diese Wahrheiten« ist eine großartige und fesselnde Betrachtung der Geschichte der ersten großen Demokratie der Welt sowie der Gefahren, die drohen, wenn man nicht aus den Fehlern der Vergangenheit lernt.
0: Sie hörten Janine Rudert mit einer Rezension des Buches »Diese Wahrheiten« von Gilles Lepore. Das Sachbuch ist am 18. Mai im CH Beck Verlag erschienen und hat 1198 Seiten. 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Juli kurz nach 10 Uhr. Thank you.

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1: Ein Ort der Ruhe mitten in der Altstadt. Hier wachsen und gedeihen verschiedenste Pflanzen in nachbarschaftlicher Einvernehmlichkeit. Die Rede ist vom historischen Bauerngarten in Uslar. Von Gewürz- und Heilkräutern über Gemüse und Obst bis hin zu Giftpflanzen. Der Garten wurde nach dem Vorbild traditioneller Bauerngärten im Mittelalter eingerichtet. Heute kann der Garten mit all seinen Gewächsen ganz genau unter die Lupe genommen werden. Das Ganze bei einer Führung, die startet um 17 Uhr in Uslar. Die Lieblingsjacke ist gerissen, der Kaffee ist leer und zu allem Überfluss ist auch das Radio kaputt. Wie gut, dass heute wieder das Reparaturcafé am Leineberg stattfindet. In nachbarschaftlicher Atmosphäre wird kaputten Dingen neues Leben eingehaucht. Bringen Sie also defekte Geräte oder Kleidung einfach mit. Nebenher gibt es Kaffee, Kuchen und nette Gespräche. Stattfinden wird das Ganze im Stadtteilbüro Leineberg von 17 bis 19 Uhr. Welche Farbe passt besser zum Sommer als Gelb? Sonne, Strand und Sonnencreme, gelb, wohin das Auge reicht. Sogar im Kino ist es diesen Sommer gelb. Die Minions sind zurück auf der großen Leinwand. Sie erobern Hollywood, beschwören Monster und versuchen ihr eigenes Chaos irgendwie wieder gerade zu biegen. Ob es den Minions gelingt, das finden Sie raus, wenn Sie Minions und Monsters heute um 19.45 Uhr in der neuen Schauburg in Northeim anschauen. Die Ferien haben gerade erst begonnen und bestimmt ist so einiges geplant. Ferienprogramme, Urlaub oder Freibad, die Möglichkeiten sind zahlreich. Wenn es noch mehr Abwechslung sein darf, ist das Charles Nies Circusland nähe Einbeck eine gute Adresse. Dort erwartet Sie eine Mischung aus Freizeitpark, Zirkus und Tierpark. Also jede Menge Spaß für die ganze Familie. Das Circusland ist 6 Tage die Woche von 11 bis 19 Uhr geöffnet. Montags bleibt der Park allerdings geschlossen. Und das war er, unser Stadtradio Göttingen Veranstaltungskalender. Diesmal zusammengestellt von Leonie Christine Flügel. Dafür vielen lieben Dank.

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1: Es ist jetzt 8 Uhr und die aktuellen Meldungen gibt's mit Nico Mader.
2: Erneute Kampfmittelbeseitigungsmaßnahmen in Göttingen bei der B27. Dort wurden an der Leinebrücke zwei deutsche Kleinbomben aus dem Zweiten Weltkrieg gefunden. Ab 11 Uhr müssen deshalb heute in einem Radius von 300 Metern auf dem Holtenzner Berg Personen aus der Sperrzone. Gesperrt ist auch die B27 auf diesem Streckenabschnitt. Weitere Informationen finden Sie auf unserer Homepage. Die Stadt Osterode rechnet für die Bauarbeiten in der Innenstadt mit Kosten in Höhe von rund 4,2 Millionen Euro sowie zusätzlichen Kosten für die Kanalarbeiten. Ein Teil davon wird durch Stadtbaufördermittel gedeckt. Das teilte uns die Stadt Osterode auf Anfrage mit. Aktuell wird sowohl der Kornmarkt als auch die Marientorstraße saniert. Der erste Bauabschnitt steht inzwischen kurz vor dem Abschluss. Die Kanalarbeiten auf dem Kornmarkt, die sind bereits beendet. In der Marientorstraße sollen sie demnächst abgeschlossen werden. Trotz weiterer kleiner Arbeiten in diesem Jahr kann der Kornmarkt wieder genutzt werden, etwa für den Wochenmarkt. Der zweite Bauabschnitt, der beginnt voraussichtlich im März 2027. Ziel der Neugestaltung sind eine bessere Infrastruktur und erhöhte Aufenthaltsqualität sowie eine langfristige Sicherung der Nutzbarkeit beider Orte in der Innenstadt. Die Universitätsmedizin Göttingen baut gemeinsam mit den Universitätskliniken in Jena, Bielefeld und Leipzig eine zentrale Biobank-Plattform für Deutschland auf. Das Bundesministerium für Forschung, Technologie und Raumfahrt fördert das Projekt bis 2030 mit rund 50 Millionen Euro. Ziel ist es, Blut- und Gewebeproben sowie die dazugehörigen medizinischen Daten bundesweit einfacher für die Forschung verfügbar zu machen. Forscher sollen so schneller auf wichtige Proben und Informationen zugreifen können. Das soll die Entwicklung neuer Diagnose- und Behandlungsmöglichkeiten beschleunigen und langfristig die Versorgung von Patienten und Patientinnen verbessern. 5 Jahre Mach mit Münden. Am 20. November findet die Beteiligungsveranstaltung im Mehrgenerationenhaus in Hanmünden bereits zum 5. Mal statt. Unter dem Motto »Sag, was fehlt«, wie geht's besser, sind Bürger und Bürgerinnen schon jetzt eingeladen, ihre Ideen für ein gutes Zusammenleben einzubringen. Anonym per QR-Code. Die Vorschläge fließen in die Vorbereitung der Veranstaltung mit ein. Organisiert wird Mach mit Münden von zahlreichen sozialen Einrichtungen, Vereinen und der Stadt Hanmünden.
1: Vielen lieben Dank an Nico Mader für die aktuellen Lokalnachrichten. Und ich ergänze jetzt noch einmal mit Wetter und Verkehr hier bei uns im Sendegebiet. Aktuell messen wir 18 Grad hier bei uns in Göttingen, in Dassel sind es sogar schon 19 und in Osterode ist es mit 17 Grad noch etwas kühler. Uns erwartet heute ein Mix aus Sonne und Wolken, tagsüber soll es aber trocken bleiben, abends und in der Nacht kann es dann aber auch stellenweise den ein oder anderen Regenschauer geben. Wir erwarten heute Höchsttemperaturen von bis zu 26 Grad, in der Nacht gehen die Temperaturen dann auf bis zu 15 Grad zurück. Morgen soll das Wetter dann ganz ähnlich werden wie heute. Die Höchsttemperaturen fallen morgen jedoch deutlich geringer aus und liegen bei 21 Grad. Außerdem soll es morgen ziemlich windig werden. Dann werfen wir noch einen Blick auf die Straßen. Da muss heute hier in Göttingen die B27 im Bereich der Leinebrücke erneut gesperrt werden. Grund dafür sind zwei Kleinbomben aus dem Zweiten Weltkrieg, die dort gefunden wurden. Ab 11 Uhr beginnt hier dann die Sprengung. Zudem ist die Kreisstraße 409 in Katlenburg zwischen dem Bahnübergang aus Richtung B241 kommend und dem Einmündungsbereich Bahnhofsdamm im Lakefeld voll gesperrt. Grund dafür sind notwendige Arbeiten an den Versorgungsleitungen. Das Ganze gilt noch bis Donnerstag. Außerdem ist die Sperrung der Liebemühlerstraße in Osterode bis Freitag, den 17. Juli, verlängert worden. Grund für die Sperrung ist der Abschluss der Neuverlegung der Stromversorgungsleitungen durch die Harzenergie. Und hier bei uns in Göttingen wird im Friedländer Weg das Fernwärmenetz ausgebaut. In diesem Zuge wird der Friedländer Weg zwischen dem Hainholzplatz und der Herzberger Landstraße noch bis September voll gesperrt sein. Dann noch ein Blick auf die Blitzer. Im Landkreis Göttingen wird heute geblitzt, in Duderstadt, in Hannmünden, in Herzberg und in Osterode. Und auch im Landkreis Northeim sollten Sie auf Blitzer achten, hier im Raum Moringen und Uslar. Die semistationäre Messanlage Alice, die wird noch bis kommenden Montag im Raum Einbeck eingesetzt. Allen unterwegs wünsche ich natürlich eine gute und vor allem sichere Fahrt. Kommen Sie gut an Ihr Ziel. Das waren die Stadtradio Göttingen Lokalnachrichten. Die nächste Ausgabe davon gibt's dann wieder zur vollen Stunde um 9 Uhr. Und um halb schalten wir dann einmal kurz rüber zu unseren Kollegen vom Deutschlandfunk.
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8.05 Uhr haben wir es ganz genau. Ich wünsche Ihnen einen wunderschönen guten Morgen. Sie hören mittendrin das Morgenmagazin hier auf der 107,1 im Stadtradio Göttingen. Heute Morgen mit mir, Caroline Zarske. Schön, dass Sie eingeschaltet haben. Bei uns, da werfen wir gleich nochmal einen Blick auf den AfD-Parteitag, der am Wochenende ja in Erfurt stattgefunden hat. Und da wurde ein Göttinger Journalist Opfer von Gewalt. Nico Marder hatte die Möglichkeit, mit ihm über seine Erlebnisse zu sprechen. Den Beitrag hören Sie dann in wenigen Minuten. Jetzt geht's aber erstmal los mit Musik von Midnight Oil und Beds Are Burning.

0: Er wollte mit seinen Kollegen in Erfurt bei den Blockaden zum AfD-Parteitag filmen. Doch dann geriet das Team von Apollo News ins Visier der Antifa. Diese schubsten, verfolgten und schlugen ihn und seine Kollegen. Einer ging zu Boden, die Polizei musste eingreifen. Im Gespräch mit Nico Marder berichtet der Journalist aus Göttingen, Marius Marx, von den Erlebnissen und der Berichterstattung für das Online-Medium.
1: Ja, Marius, du warst für die Apollo News Redaktion in Erfurt im Einsatz und da schwerpunktmäßig am Gotha Platz. Dann gab es aber am späteren Vormittag, seid ihr von der Antifa bedrängt worden und dann auch, kann man sagen, verfolgt. Was war da aus deiner Sicht genau los?
2: Ja, also es war gar nicht mal so spät am Vormittag, es war so gegen 9:30. Also wir waren eigentlich den ganzen Vormittag alleine unterwegs und teilweise in Zweierteams und haben Videos gemacht, haben mit Anwohnern gesprochen, mit Demonstranten gesprochen und waren dann halt gegen 9:30 am Gothaer Platz, wie du es gerade beschrieben hast, und haben dann eine Sitzblockade gefilmt und dokumentiert, wo Luisa Neubauer auch dabei war. Da wurden gerade zwei AfD-Delegierte durch die Menge gebracht in Richtung Parteitag. Und da gab es eben diese Sitzblockade mit Neubauer. Und dann standen wir da und haben uns eigentlich überlegt, okay, der Parteitag hat begonnen, die Blockaden sind eigentlich jetzt schon irgendwie hinfällig geworden. Und es war auch alles so ein bisschen resignierte Stimmung, ein bisschen frustriert, weil eben das Konzept nicht aufgegangen ist, wie man sich das vorgestellt hat von Seiten der Demonstranten. Und dann wollten wir eigentlich auch die Demo verlassen, zumindest eine Pause machen und uns vielleicht einen Kaffee holen, Handys wieder aufladen und uns was zu essen, trinken holen. Und sind dann auf dem Weg eben aus der Demo raus an einem Aktionsfinger von Widersetzen vorbeigekommen, der sich da auf dem Gothaer Platz versammelt hat und wo es eben gerade eine Ansprache gab von einer der Aktivistinnen. Und da dachten wir, okay, das könnte interessant sein, das filmen wir mal. Und haben uns da hingestellt, zu dritt, und das gefilmt. Meine beiden Kollegen haben das gefilmt, ich habe das beobachtet. Daraufhin hat sich dann die ganze Sache entsponnen und ist ein bisschen eskaliert.
1: Jetzt wart ihr ja vermutlich oder glaube ich nicht, dass ihr gekennzeichnet wart als Apollo News. Wie hat man euch erkannt oder wie ist man auf euch zugekommen, beziehungsweise dann hat man euch dann bedrängt? Wie lief das ab? Weil ihr wart ja vermutlich nicht direkt auf den ersten Blick, sage ich mal, als Presse erkennbar.
2: Nee, genau. Also wir waren völlig zivil gekleidet, waren auch nicht irgendwie erkenntlich als Apollo News Mitarbeiter oder sonst wie. Wir haben einfach nur mit unseren Handys draufgehalten. Wir hätten noch theoretisch Demo-Teilnehmer sein können. Also wir waren jetzt nicht äußerlich irgendwie zu erkennen. Und dann haben einfach Einzelne aus der Gruppe heraus, aus dieser Widersetzen-Kundgebung da, uns gesehen und einfach das Kommando Kamera gerufen, dann irgendwann zwei Kameras und so weiter. Und daraufhin haben dann die Demo-Teilnehmer, die uns am nächsten waren, angefangen mit Plakaten und mit Pappschildern uns abzudrängen und uns vor die Kamera zu halten, damit wir eben diese Ansprache nicht filmen können. Und währenddessen wurde sich noch maskiert, damit wir halt die Gesichter nicht filmen können. Und dann setzten unmittelbar danach schon auch die ersten Nazis-Rausrufe ein. Also wir wurden einfach dann pauschal als Nazis tituliert, ohne jede naheliegende Beweis dafür. Einfach weil wir da gefilmt haben, diese Demo und diese Besprechung. Aber plötzlich wurde dann aus diesem Sprechchor Nazis raus, wurde es immer mehr. Und das hat ja auch die ganze umstehende Demo mitbekommen. Und dann hat irgendwann die ganze Demo Nazis raus, verpisst euch ihr Wichser, seht zu, dass ihr Land gewinnt und so gebrüllt, geschrien. Wir wurden dann abgedrängt, zuerst noch mit leichten Schubsern, sage ich mal, aber relativ bald schon wirklich mit roher Gewalt. Mein Kollege Jonas Aston ist dann schon relativ schnell zu Boden gegangen, wurde dann dort am Boden auch noch traktiert. Ein Mann hat ihm da schon getreten, am Boden liegend. Und dann hat sich Jonas wieder aufgerappelt und wir wurden dann weiter bedrängt, verfolgt von dieser Meute, die sich da hinter uns hergemacht hat, wüst beleidigt, wie gesagt, als Nazis, als Faschos, als Schweine, als Wichser. Und dann wurde es noch bedrohlicher, als wir auf die Straße des Friedens eingebogen sind. Und wir wussten eben nicht, dass wir da auf dem Weg, weil wir wollten diese Demo irgendwie verlassen und uns irgendwie zur Polizei retten, aber wir wussten nicht, dass wir da am schwarzen Block vorbei müssen. Und da flogen dann die ersten Gegenstände, die ersten Wasserflaschen, die ersten Eier, die gar nicht uns getroffen haben. Man sieht in einem Video, wie ein Rettungssanitäter getroffen wird von einem dieser Gegenstände. Wir wurden, glaube ich, nur am Rücken getroffen. Dann wurde es extrem bedrohlich und irgendwann sind wir dann unter Einfluss dieser ganzen Würfe losgesprintet, weil wir dachten, wenn wir jetzt hier uns einkesseln lassen oder hier nicht mehr rauskommen, dann kann das wirklich ganz böse enden.
1: Auf Bildern und Videomaterial ist ja dann zu sehen, wie die Polizei rechtzeitig, einigermaßen kann man noch sagen, eingegriffen hat. Pfefferspray soll sie benutzt haben, kann jetzt an der Stelle nicht überprüfen. Wie bewertest du das von der Polizei? Sind die gerade noch rechtzeitig gekommen oder hättet ihr euch schon früher oder bessere Unterstützung erhofft?
2: Also zunächst einmal mache ich der Polizei da keine Vorwürfe. Wir waren da halt leider an einem Punkt von der Demo, wo keine oder wenig Polizei war, zumindest an dieser Straßenseite, und die Polizei konnte das einfach nicht so wirklich mitbekommen. Aber das, man muss sich vorstellen, dieses ganze Geschehen hat sich über 3 Minuten erstreckt. Also von dem ersten Schubsen bis zum letzten, dass wir uns quasi bis zur Polizei gerettet haben, sind 3 Minuten vergangen. Wir haben mehrere hundert Meter zurückgelegt über 2 Straßen. Wir hätten uns natürlich schon gewünscht, dass da die Polizei das rechtzeitig bemerkt hätte und eingegriffen hat. Und in dem Sinne kann man sagen, kam die Polizei zu spät, aber gerade noch rechtzeitig. Und im Endeffekt sind wir der Polizei einfach sehr dankbar, dass wir es da irgendwie rausgeschafft haben. Und als sie uns bemerkt hat, eben extrem schnell reagiert hat und eingegriffen hat. Und ja, es wurde dann Pfefferspray eingesetzt. Das haben wir sogar selber abbekommen, weil der Wind ungünstig stand und hat es uns wieder ins Auge zurückgeworfen und uns noch ein bisschen verletzt. Aber als die Polizei es bemerkt hat, hat sie extrem schnell reagiert, und vorher konnte sie es einfach nicht mitbekommen, weil wir abgeschirmt waren von dieser ganzen Demo. Kein Vorwurf an die Polizei, die da relativ schnell eingegriffen hat, und auch das Kommunikationsteam, das da vor Ort war von der sächsischen Polizei, hat uns extrem professionell dann versorgt und aufgenommen, als wir da raus waren, und uns wirklich sehr, ja, sehr professionell behandelt.
1: Ja, ihr wurdet dann meines Wissens auch, also ich habe ein Video von euch gesehen, was ihr danach gemacht habt. Da wurde gesagt, ihr wart dann ungefähr 20 Minuten in ärztlicher Behandlung im Krankenwagen direkt da vor Ort. Was haben die alles konkret bei dir und deinen Kollegen festgestellt an Verletzungen?
2: Ja, also wir waren dann im RTW und wurden von 2 Rettungssanitätern versorgt. Also wir haben einige Schürfwunden an den Armen und an den Beinen davon getragen. Mein Kollege hatte eine Platzwunde.

0: auch noch am Mittag ins Krankenhaus gefahren und hat es abklären lassen, aber da wurde das alles auch, also kam im Endeffekt nichts bei raus. Also zum Glück keine Gehirnerschütterung, keine irgendwie schwerwiegendere Verletzung, sondern vor allem extrem großer Schock und wie gesagt diese kleineren Verletzungen, Prellungen, Schürfwunden.
1: Widersetzen hat ja selbst an dem Tag darauf, glaube ich, war es in der zeitlichen Abfolge gegen Mittag eine Pressekonferenz gemacht. Genau da wart ihr auch zugegen. Und wie war das vor Ort? Weil auf einer Tonaufnahme bzw. Videoaufnahme ist ein Ausschnitt zu sehen, dass man euch als Apollo News nicht gestattet hat, Fragen zu stellen, sondern diese Fragen, die ihr hattet, die wurden dann, ich sag mal, aus Solidarität von anderen Journalisten gestellt.
0: Ja, ganz genau. Also ich persönlich kam ein bisschen zu spät zur Pressekonferenz, habe noch die zweite Hälfte mitbekommen, weil ich 2 Stunden bei der Kriminalpolizei war und meine Aussage abgegeben habe. Aber 2 Kollegen von mir waren bei dieser Pressekonferenz auf der Erfurter Rathausbrücke, wo Widersetzen ein Fazit gezogen hat und eine Bilanz zu dem Demo-Wochenende. Und wir haben, oder meine beiden Kollegen, haben Widersetzen mit den Vorfällen vom Vortag konfrontiert und sie gefragt, ob sie sich nicht von brutaler Gewalt gegen Journalisten distanzieren wollen. Daraufhin wollten sich die Sprecher von Widersetzen, allen voran Noah Sander, überhaupt nicht äußern und haben einfach gesagt, Fragen von Apollo News wollen wir nicht beantworten. Daraufhin haben 2 Kollegen vom öffentlich-rechtlichen Rundfunk, von der ARD, Julia Ruß, und ein Kollege vom Deutschlandfunk die gleiche Frage nochmal stellvertretend für uns wiederholt und im eigenen Namen gestellt. Dann haben sich die Sprecher von Widersetzen kurz besprochen und Noah Sander hat dann wieder das Mikrofon erteilt bekommen und den wirklich irrwitzigen Satz gesagt an unsere Adresse, dass FaschistInnen mit Presseausweis immer noch FaschistInnen seien und wir nicht auf ihren Aktionen erwünscht seien und jetzt bitte auch gehen könnten. Also gar keine Distanzierung von krasser politischer Gewalt, sondern ganz im Gegenteil noch eine offene Rechtfertigung dieser Szenen. Und man muss auch sagen, da standen Aktivisten umher und das wurde mit frenetischem Jubel bedacht, diese Aussage, mit frenetischem Beifall. Also wirklich extrem schockierend, was da passiert ist und für uns auch besorgniserregend.
2: Das war ein Interview von Nico Marder mit einem Journalisten von Apollo News, der auf dem AfD-Parteitag von der Antifa angegriffen wurde. Wir haben es jetzt 8.24 Uhr und das heißt, nach 2 Songs schalten wir einmal kurz rüber zu unseren Kollegen vom Deutschlandfunk.

0: 8.30 Uhr, die Nachrichten. Bundeskanzler Merz hat den milliardenschweren Auftrag aus Kanada für den Kieler Marineschiffbauer TKMS begrüßt. Dies sei ein großes strategisches Vorhaben, das Kanada, Deutschland und Norwegen auf Jahrzehnte verbinde, sagte er. Die kanadische Regierung setze damit vor dem heute beginnenden NATO-Treffen ein starkes Zeichen der transatlantischen Zusammenarbeit. Bundesaußenminister Wadefohl sprach im Deutschlandfunk von einer Botschaft des Zusammenhalts im transatlantischen Bündnis. TKMS soll Kanada bis zu 12 U-Boote liefern. Die ersten könnten 2034 fertig sein. Es ist der größte U-Boot-Auftrag in der Unternehmensgeschichte. Das U-Boot des Typs 212CD haben Deutschland und Norwegen für die gemeinsame Nutzung entwickelt. Kanada bezieht bisher rund 80% seiner Militärgüter aus den USA. Die stellvertretende Vorsitzende der SPD-Bundestagsfraktion Esther hat die im Haushaltsentwurf vorgesehenen Neuverschuldungen gegen Kritik verteidigt. In vielen Bereichen des Kernhaushalts seien Konsolidierung und Einsparungen erfolgt, sagte Esther im Deutschlandfunk. Die neuen Schulden kämen vor allem durch die angesichts der internationalen Bedrohungslage sinnvollen und erforderlichen Investitionen in die Bundeswehr zustande. Die SPD-Politikerin betonte, Deutschland habe von allen G7-Staaten den geringsten Schuldenstand. Der gestern von Bundesfinanzminister Klingbeil vorgestellte Haushaltsentwurf für 2027 sieht Ausgaben von gut 555 Milliarden Euro vor, rund 6% mehr als im laufenden Jahr. Zur Finanzierung ist eine Nettokreditaufnahme von rund 119 Milliarden Euro vorgesehen. Zudem sollen die Abgaben unter anderem auf Alkohol und Tabak erhöht und eine Zuckersteuer eingeführt werden. Das Elterngeld soll nach einem Gesetzentwurf von Bundesfamilienministerin Prien künftig nur 12 statt 14 Monate gezahlt werden. Mütter und Väter müssen für den vollen Anspruch jeweils mindestens 3 Monate eine berufliche Auszeit nehmen. Bisher sind es 2 Monate. Der Mindestbetrag soll von 300 auf 330 Euro und der Höchstbetrag von 1.800 auf 1.900 Euro angehoben werden. Im Koalitionsvertrag zwischen Union und SPD steht, dass das Elterngeld dahingehend weiterentwickelt werden soll, dass Väter sich mehr beteiligen. Der Anteil kranker Arbeitnehmer, die über einen längeren Zeitraum ausfallen, nimmt zu. Laut Daten des BKK-Dachverbands müssen die Krankenkassen immer häufiger Krankengeld zahlen. Die Ausgaben dafür erreichten im vergangenen Jahr mit insgesamt 21,6 Milliarden Euro einen neuen Höchststand. Die Leistung wird ab dem 43. Tag gewährt und zählt zu den größten Ausgabepositionen der gesetzlichen Krankenversicherung überhaupt. Vom BKK-Dachverband heißt es, nicht kurze Erkältungen seien die Kostentreiber, die das Gesundheitssystem finanziell belasteten, sondern langwierige und schwere Erkrankungen. Genannt wurden vor allem Muskel-, Skelett- und psychische Krankheiten. Die evangelische Kirche in Deutschland hat sich gegen eine Flexibilisierung der Ladenöffnungszeiten an Sonntagen ausgesprochen. Ein Sprecher der EKD sagte der Rheinischen Post, es brauche einen Tag in der Woche, an dem möglichst viele Menschen gleichzeitig frei hätten. Der Sonntag schaffe Raum für Familie, Freundschaften, Nachbarschaft und Ehrenamt. Davon profitiere die ganze Gesellschaft und auch die Arbeitswelt. Ähnlich äußerte sich die katholische Arbeitnehmerbewegung Deutschlands. Der Hauptgeschäftsführer des Hauptverbands des deutschen Einzelhandels Gent hatte sich für eine generelle Möglichkeit der sonntäglichen Ladenöffnung stark gemacht. Hintergrund sind Pläne der Koalition, die Öffnungszeiten für Bäckereien und Konditoreien an Sonntagen zu verlängern. Eine Serie schwerer Unwetter mit Tornados und Erdrutschen hat in China Verwüstungen angerichtet. In der zentralchinesischen Provinz Hubei meldete der Katastrophenschutz mindestens 11 Tote und einen weiteren Vermissten, wie chinesische Staatsmedien berichteten. Die Wirbelstürme rissen mit Windgeschwindigkeiten von bis zu 149 Kilometern pro Stunde Dächer von Gebäuden und warfen Autos um. Schwere Regenfälle gab es auch im Nordwesten. Ein Erdrutsch in der Provinz Gansu verschüttete mehr als 30 Menschen. Helfer konnten bislang 17 von ihnen retten. Die Bergungsarbeiten dauern noch an. Das Wetter. In der Nordosthälfte gelegentlich Regen, sonst heiter bis sonnig. 18 bis 35 Grad, morgen oft sonnig, vom Nordwesten über die Mitte bis in den Südosten. Stärker bewölkt 19 bis 32 Grad. Das waren die Nachrichten.
1: Vielen lieben Dank an unsere Kollegen vom Deutschlandfunk. Ich ergänze jetzt noch einmal mit dem Wetter hier bei uns im Sendegebiet. Da messen wir in Göttingen aktuell 19 Grad. 19 Grad sind es auch in Dassel und in Osterode ist es mit 17 Grad noch etwas kühler. Uns erwartet heute ein Mix aus Sonne und Wolken. Tagsüber soll es aber trocken bleiben. Abends und in der Nacht kann es stellenweise den ein oder anderen Regenschauer geben. Wir erwarten heute Höchsttemperaturen von bis zu 26 Grad. In der Nacht gehen die Temperaturen auf bis zu 15 Grad zurück. Morgen soll das Wetter ähnlich werden wie heute. Die Höchsttemperaturen fallen morgen jedoch deutlich geringer aus und liegen bei ca. 21 Grad. Außerdem soll es morgen ziemlich windig werden. Und damit willkommen zurück hier auf der 107,1. Sie hören mittendrin das Morgenmagazin mit mir, Caroline Zarske. Schön, dass Sie eingeschaltet haben. Und wir gehen in unserer Rubrik Gut zu wissen gleich mal den Fragen nach, was macht das Göttinger Minischwein besonders und warum hat Göttingen eine eigene Schweinerasse? Eine ziemlich interessante Frage, wie ich finde. Und kurz darauf geht es dann auch noch um die Sanierung des August-Wenzel-Stadions in Einbeck. Jetzt starten wir aber in dieser halbe Stunde erstmal mit Musik von Harpo und Horoscope.

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1: Was macht das Göttinger Minischwein besonders und warum hat Göttingen eine eigene Schweinerasse?
2: Kennen Sie das Göttinger Minischwein? Seit den 60er Jahren wird es für Forschung und Tierversuche gezüchtet. Inzwischen wird das kleine Schwein auch bei der Hobbyhaltung geschätzt. Für eine Person ohne Schweinekenntnisse sind die Tiere zwar nicht sonderlich leicht zu erkennen, doch sie besitzen einige markante Merkmale. Typisch sind die Stehohren zusammen mit einem kurzen Rüssel und der niedrigen Schulterhöhe. Besonders ist, dass das Göttinger Minischwein eine der kleinsten Schweinearten weltweit ist. Ihre Schulterhöhe liegt bei etwa unter einem halben Meter. Wie der Name es verrät, wurde das Göttinger Minischwein hier in Göttingen für Forschungszwecke gezüchtet. Ihre Vorfahren sind das vietnamesische Hängebauschwein, die deutsche Landrasse und die Minnesota Minipigs. Unter anderem führen diese Kreuzung dazu, dass unser Minischwein eine große Ähnlichkeit mit dem Menschen in den Bereichen Stoffwechsel und Anatomie hat. Die oftmals einfarbigen oder gescheckten Minischweine finden aber nicht nur in der Forschung, in der sie heute immer noch eingesetzt werden, sondern auch bei Hobbytierhaltern in Zoos und Tierparks Anklang. Auch in der Nähe von Göttingen leben auf dem Versuchsgut Rellihausen im Landkreis Northeim ein paar Minischweine. Wegen ihrem aufgeschlossenen Wesen und der freundlichen, menschenbezogenen Art ist das Göttinger Minischwein ein gutes Haustier für Personen mit einem Garten mit viel Platz, die Nutztierhaltung anspricht. Zu bedenken ist, dass Schweine sehr intelligent sind und deswegen abwechslungsreiche Beschäftigungen brauchen. Außerdem müssen sie in Gruppen gehalten werden und vorher sollten sie sich im Internet und bei anderen erfahrenen Schweinehaltern unbedingt informieren. Wir finden sehr niedlich, dass Göttingen seine eigene Schweinerasse hat, die auch noch eine der kleinsten Vertreter unter den Schweinen weltweit ist. Sollten Sie in Zoos oder Tierparks unterwegs sein, halten Sie doch mal die Augen offen. Vielleicht sehen Sie ja einen Vertreter unserer heimischen Schweineart.

0: Ob Leichtathletik, Schulsport oder Fußball. Wenn Sportanlagen intensiv genutzt werden, hinterlässt das über die Jahre deutliche Spuren. Das zeigt sich aktuell auch im Einbecker August-Wenzel-Stadion. Dort laufen umfangreiche Sanierungsarbeiten, um die Sportstätte wieder zukunftsfähig zu machen. Charlene Rekewitsch war beim Pressegespräch zum aktuellen Baufortschritt vor Ort und hat mit Bauleiter Dieter Grundmann sowie Jens Ellinghausen von der Stadtverwaltung über die Sanierung gesprochen.
1: Im Mai 2026 haben die Sanierungsarbeiten am August-Wenzel-Stadion in Einbeck begonnen. Bei dem Projekt werden ausgewählte Bereiche der Sportstätte erneuert. Die Tribüne bleibt beispielsweise vorerst unverändert. Welche Arbeiten auf dem Gelände aktuell im Fokus stehen, erklärt Bauleiter Dieter Grundmann.
2: Also wir haben hier eine Sportanlage Typ B mit Wassergraben, mit einem alten Kunststoffbelag gehabt, den wir dann saniert haben. Das heißt, der Kunststoffbelag wurde ausgebaut und entsorgt. Darunter haben wir eine bitumöse Tragschicht, die wurde teilweise überarbeitet, ein paar Schäden ausgeglichen. Dann haben wir hier beschädigte Entwässerungsrinnen ausgetauscht und Wassergraben wieder reaktiviert. Und anschließend wird jetzt ein neuer Kunststoffbelag aufgebaut oder ist jetzt eingebaut worden, ein Basisbelag, und da kommt dann nochmal ein typischer Spritzbeschichtung, so nennt man das, als Verschleißschicht, damit wir dann auch die Griffigkeit haben, die die Läufer und so weiter brauchen. Da wird also ein Farbauftrag raufgebracht mit Gummigranulat, und das ist dann nachher nicht ganz glatt, sondern da ist eine gewisse Rauigkeit drin, die brauchen wir, damit die Sportler hier auch richtig laufen können.
1: Bis zu diesem Baustart ist im Hintergrund viel Zeit vergangen. Rund ein Jahr lang hat die Stadt Einbeck das Projekt im Vorfeld geplant. Jens Ellinghaus von der Stadtverwaltung erklärt, warum der Handlungsbedarf bei der Sportstätte groß war.
3: Ja, es handelt sich um eine wichtige Sportanlage der Stadt Einbeck, genutzt durch viele verschiedene ortsansässige Vereine, aber auch durch die hier ansässigen Schulen. Und da hat sich jetzt einfach nach Jahrzehnten der intensivsten Nutzung einfach gezeigt, dass hier ein Handlungsbedarf besteht. Dem sind wir dann auch entsprechend angegangen, das war absehbar, dass hier diese Anlage dann auch erneuerungsbedürftig ist, und haben dann als Stadt Einbeck die entsprechenden Vorplanungen getätigt und die Haushaltsplanung entsprechend dafür vorgesehen, dass wir hier jetzt in diesem Jahr diese Maßnahmen in einem Rutsch durchführen können. Und es zeigt sich jetzt, dass diese Maßnahme gut voranschreitet und auch jetzt zum Ende der Sommerpause auch fertiggestellt werden kann.
1: Mit dieser praktischen Umsetzung dieser Planungen hat die Stadt das Spezialunternehmen Politan beauftragt. Wie dringend nötig die Erneuerung war, zeigte sich den Handwerkern direkt beim Blick auf die Laufbahn. Dieter Grundmann schildert den Zustand des alten Kunststoffbelags.
2: Ja, der alte Kunststoffbelag war einfach am Ende seines Zenits oder seiner Lebenszeit. Das heißt, der war kaputt. Ne? Und dann verliert, weil der Kunststoffbelag besteht aus Gummigranulat mit Bindemittel. Durch UV-Strahlung, Umwelteinflüsse geht das Bindemittel kaputt und dann hört die Bindung auf. Der Belag wird hart, zäh und bröselt auseinander. Und dann spielt man irgendwann mal auf dem Asphalt. Das heißt, es kommen immer mehr Löcher, Risse im Belag. Und das war jetzt hier der Zeitpunkt, wirklich, dass man sagen musste, jawohl, jetzt sind wir hier und nehmen den alten Belag runter und bauen jetzt einen neuen Belag auf. Denn so erfahrungsgemäß hat so ein Belag eigentlich so eine Lebensdauer von 20 bis 30 Jahren. Und das wäre jetzt nicht mehr bei dem alten Belag zu erreichen gewesen. Deswegen dieser neue Belag.
1: Sofern es keine wetterbedingten oder logistischen Verzögerungen gibt, sollen die Arbeiten bis zum Ende der Sommerferien abgeschlossen sein. Die Gesamtkosten für das Projekt belaufen sich auf rund 300.000 Euro, womit die Sanierung günstiger ausfällt als ursprünglich geschätzt. Finanziert wird die Sanierung des August-Wenzel-Stadions vollständig aus Eigenmitteln der Stadt Einbeck.
0: Das war ein Beitrag von Charlene Rekewitsch über die Sanierung des August-Wenzel-Stadions in Einbeck.

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1: Es ist jetzt 9 Uhr und die aktuellen Meldungen gibt's mit Annika Quentin.
2: Die Stadt Göttingen beteiligt sich auch in diesem Jahr wieder an der Aktion Mayors for Peace. Morgen hisst sie vor dem neuen Rathaus eine Flagge als Zeichen gegen Atomwaffen. Das Ziel, die Abschaffung von Atomwaffen für ein friedliches Miteinander unter den Staaten. Aktuell sei das Thema der atomaren Bedrohung, insbesondere durch den andauernden Krieg Russlands gegen die Ukraine, sehr präsent, so die Stadt in einer Mitteilung. Die Organisation Mayors for Peace wurde 1982 vom Bürgermeister Hiroshimas gegründet. Weltweit gehören mehr als 8500 Städte dem Netzwerk an. In Deutschland sind es über 900. Erneute Kampfmittelbeseitigungsmaßnahmen in Göttingen bei der B27. Dort wurden an der Leinebrücke zwei deutsche Kleinbomben aus dem Zweiten Weltkrieg gefunden. Zu 11 Uhr müssen deshalb heute in einem Radius von 300 Metern Personen auf dem Holtenser Berg aus der Sperrzone. Gesperrt ist auch die B27 auf diesem Streckenabschnitt. Für Betroffene der Sperrzone gibt es einen Aufenthaltsraum im Nachbarschaftszentrum Holtenser Berg. Die Stadt Osterode rechnet für die Bauarbeiten in der Innenstadt mit Kosten in Höhe von rund 4,2 Millionen Euro sowie zusätzlichen Kosten für die Kanalarbeiten. Ein Teil davon wird durch Städtebaufördermittel gedeckt. Das teilte uns die Stadt Osterode auf Anfrage mit. Aktuell wird sowohl der Kornmarkt als auch die Marientorstraße saniert. Der erste Bauabschnitt steht inzwischen kurz vor dem Abschluss. Die Kanalarbeiten auf dem Kornmarkt sind bereits beendet. In der Marientorstraße sollen sie demnächst abgeschlossen werden. Trotz weiteren kleineren Arbeiten in diesem Jahr kann der Kornmarkt wieder genutzt werden, etwa für den Wochenmarkt. Der zweite Bauabschnitt beginnt voraussichtlich im März 2027. Ziel der Neugestaltung ist eine bessere Infrastruktur und Aufenthaltsqualität sowie eine langfristige Sicherung der Nutzbarkeit beider Orte in der Innenstadt. Die Universitätsmedizin Göttingen baut gemeinsam mit den Universitätskliniken in Jena, Bielefeld und Leipzig eine zentrale Biobank-Plattform für Deutschland auf. Das Bundesministerium für Forschung, Technologie und Raumfahrt fördert das Projekt bis 2030 mit rund 50 Millionen Euro. Ziel ist es, Blut- und Gewebeproben sowie die dazugehörigen medizinischen Daten bundesweit einfacher für die Forschung verfügbar zu machen. Forschende sollen so schneller auf wichtige Proben und Informationen zugreifen können. Das soll die Entwicklung neuer Diagnose- und Behandlungsmöglichkeiten beschleunigen und langfristig die Versorgung von PatientInnen verbessern.
1: Vielen lieben Dank an Annika Quentin für die aktuellen Lokalnachrichten. Ich ergänze jetzt noch einmal mit Wetter und Verkehr. Aktuell messen wir 20 Grad hier bei uns in Göttingen, 20 Grad sind es auch in Dassel und in Osterode ist es mit 18 Grad noch etwas kühler. Uns erwartet heute ein Mix aus Sonne und Wolken. Am Nachmittag und in der Nacht kann es stellenweise aber auch den ein oder anderen Regenschauer geben. Wir erwarten heute Höchsttemperaturen von bis zu 26 Grad. In der Nacht gehen die Temperaturen auf bis zu 15 Grad zurück. Morgen soll das Wetter ganz ähnlich werden wie heute, ein bunter Mix aus Sonnen und Wolken. Die Höchsttemperaturen fallen morgen jedoch deutlich geringer aus und liegen bei ca. 21 Grad. Zudem soll es morgen ziemlich windig werden. Dann ein Blick auf die Straßen. Heute muss hier in Göttingen die B27 im Bereich der Leinebrücke erneut gesperrt werden. Grund dafür sind zwei Kleinbomben aus dem Zweiten Weltkrieg, die dort gefunden wurden. Ab 11 Uhr beginnt hier dann die Sprengung. Dann ist die Kreisstraße 409 in Katlenburg zwischen dem Bahnübergang aus Richtung B241 kommt und dem Einmündungsbereich Bahnhofsdamm im Lakefeld voll gesperrt. Grund dafür sind notwendige Arbeiten an den Versorgungsleitungen. Das Ganze gilt noch bis Donnerstag. Die Ziegeleistraße in Duderstadt ist aktuell auch noch voll gesperrt. Grund sind die Bauarbeiten am Schindanger Kreisel. Bis Mitte Juli wird der Einmündungsbereich der Ziegeleistraße für den Anschluss an den künftigen Kreisverkehrsplatz umgebaut und hergestellt. Und hier bei uns in Göttingen wird im Friedländer Weg das Fernwärmenetz ausgebaut. In diesem Zuge wird der Friedländer Weg zwischen dem Hainholzplatz und der Herzberger Landstraße noch bis September voll gesperrt sein. Zum Abschluss noch ein Blick auf die Blitzer. Im Landkreis Göttingen wird heute geblitzt in Duderstadt, Hannmünden, Herzberg und Osterode. Und auch im Landkreis Northeim sollten Sie auf Blitzer achten, hier im Raum Moringen und Uslar. Und die semistationäre Messanlage Alice, die kommt noch bis kommenden Montag im Raum Einbeck zum Einsatz. Ein unterwegs, eine gute und natürlich vor allem sichere Fahrt. Das waren die Stadtradio Göttingen Lokalnachrichten. Die nächste Ausgabe davon hören Sie dann zum Abschluss der Sendung nochmal um 10 Uhr. Und um halb schalten wir wie immer einmal kurz rüber nach Köln zu unseren Kollegen vom Deutschlandfunk.
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wunderschönen guten Morgen und herzlich willkommen zu Mittendrin, Ihrem Morgenmagazin, hier auf der 107,1 im Stadtradio Göttingen. Ich bin Caroline Zarske, begleite Sie auch noch die letzte Stunde hier durch die Sendung. Und bei uns, da geht es gleich um das Buch Diese Wahrheiten von Jill Leopor. Das stellt uns Janine Rudert nämlich gleich vor. Worum es da geht, erfahren Sie in wenigen Minuten.

0: Fastfood, Waffen und polemische Politik auf der einen Seite, eine atemberaubende Natur und vielseitige Musik- und Filmindustrie auf der anderen Seite. Die USA sind ein Land der Gegensätze. Am Samstag haben die Vereinigten Staaten ihren 250. Geburtstag gefeiert. Doch was ist vom demokratischen Grundgedanken im Land of the Free geblieben? Und wie sind die USA zu dem Land geworden, das sie heute sind? Jill Lepore gibt in ihrem Sachbuch diese Wahrheiten Antworten. Janine Rudert stellt es vor.
1: Ob Technologie, Wissenschaft oder Militär. Die USA verfügen über die Macht, die Weltpolitik zu ihren Gunsten zu beeinflussen. Doch das war nicht immer so. Vor gerade einmal 250 Jahren wurden die Vereinigten Staaten gegründet. Am 4. Juli 1776 verabschiedeten Delegierte der 13 Kolonien die Unabhängigkeitserklärung in Philadelphia, Pennsylvania. Mittlerweile bestehen die USA aus 50 Bundesstaaten. Mit der vielgepriesenen Demokratie und Freiheit ist es spätestens seit der Präsidentschaft von Donald Trump nicht mehr weit her. Was macht das Land of the Free dennoch aus und wie sind die USA zu dem Land geworden, das es jetzt ist? Damit hat sich Autorin Jill Lepore in ihrem Buch Diese Wahrheiten beschäftigt, das bereits 2018, mitten in der ersten Amtszeit von Donald Trump, erschienen ist. Die US-amerikanische Historikerin und Professorin an der Harvard-Universität befasst sich schon lange mit amerikanischer Geschichte. Ihr Sachbuch über ihr Heimatland hat sie zum Jubiläum um ein Kapitel zu Donald Trumps erster Amtszeit ergänzt. Das 1.198 Seiten starke Buch mit 35 Abbildungen befasst sich mit der Gründung der Vereinigten Staaten bis heute und gibt auch einen Ausblick, was die Welt von einer USA mit einem autoritären Präsidenten in Zukunft zu erwarten hat. Lepore beginnt das Buch mit der Ankunft des italienischen Seefahrers Christoph Kolumbus 1492 und zeichnet die Kolonialisierung nach, stets fokussiert auf die Frage, mit welchem Recht regiert der eine über den anderen. Kolumbus als erfahrener Sklavenhändler. Ein Hintergrund, der über Jahrhunderte zur Marginalisierung und Ausbeutung zahlreicher Menschen in der neuen Welt führte. Nach dem Massensterben der indigenen Bevölkerung infolge von Grausamkeit und Krankheiten wurde die Sklaverei von Menschen afrikanischer Abstammung zu einem wesentlichen Bestandteil der amerikanischen Plantagenwirtschaft, unter anderem bei der Produktion von Baumwolle. Dies führte zu einer Polarisierung, bei der die Begriffe Sklave und Schwarzer gleichgesetzt wurden. Ein Nährboden für die ethnischen Spannungen, die bis heute in der Gesellschaft spürbar sind. Im Krieg gegen Großbritannien schlugen sich viele Sklaven auf die Seite der Kolonialmacht, die sich stärker für die Abschaffung der Sklaverei und für Rechte einzusetzen schienen als die jungen USA. Faszinierend ist beispielsweise, dass South Carolina lieber den Verlust seiner Hauptstadt Charleston in Kauf nahm, als Sklaven zu bewaffnen und ihnen im Kampf gegen die Briten die Freiheit zu gewähren. Jahrhunderte später, zur Zeit des Ersten und Zweiten Weltkriegs, hatte sich die Lage für Schwarze nicht verbessert. Im Ersten Weltkrieg durften sie keine Piloten werden und im Zweiten Weltkrieg sollten die rund 100.000 Afroamerikaner zwar kämpfen, aber waren beim Transport, bei Übernachtung und bei Paraden streng getrennt von ihren weißen Kameraden. Und während sie KZs befreiten, durften sie zu Hause weder aus einem öffentlichen Wasserspender trinken, noch sich im Bus neben weiße Menschen setzen. Als nach dem Krieg 16 Millionen Veteranen ein kostenloses Studium, zinsgünstige Hypotheken und weitere Vergünstigungen ermöglicht wurden, was den Aufstieg der Mittelschicht und den Wirtschaftsboom der Nachkriegszeit befeuerte, wurden 5.000 Soldaten und 4.000 Marineinfanteristen aufgrund des Verdachts auf Homosexualität ausgeschlossen und auch schwarzen Veteranen blieben viele dieser Leistungen verwehrt. Aber nicht nur der Rassismus war damals deutlich spürbar, auch das Thema Gesundheitsversorgung für alle zeigte, dass die USA im Gegensatz zu Europa mehr an Profit als an ihren EinwohnerInnen interessiert war. 1948 scheiterte die Einführung einer allgemeinen Gesundheitsversorgung durch eine von der Ärzteschaft finanzierte Desinformationskampagne. Dieses Beispiel führt einem auf unheimliche Weise vor Augen, wie sehr die Vergangenheit der Gegenwart gleicht. Auch die Art und Weise, wie der damalige Präsident Richard Nixon das Fernsehzeitalter nutzte, um seine konservative und reaktionäre Agenda unters Volk zu bringen, gepaart mit dem Schüren von Ängsten vor Homosexuellen und Kommunisten, erinnert stark an die Hysterie und die Verschwörungstheorien heutiger Politiker. Hervorzuheben ist zudem, wie Lepore bei der Betrachtung moderner Probleme immer wieder den Bogen zu den Verfassungsvätern schlägt und die Themen so in einen historischen Kontext einbettet. Und gerade viele der dunkleren Kapitel der amerikanischen Geschichte werden hier gekonnt offengelegt. Insbesondere ihr in dieser Neuauflage hinzugekommener Part über Donald Trump zeigt, wie er die amerikanische Zivilgesellschaft, die nationale Einheit und die konstitutionelle Demokratie geschwächt hat. Wenn man ihre Zusammenfassung liest, Landesgrenzen schließen, Staatsbürgerschaft kraft Geburt abschaffen, große Teile der Regierung auflösen, das Engagement in Sachen Klimaschutz und Gesundheit herunterfahren und immer neue Konflikte schüren, wird einem beim Lesen mulmig. Lepore zeigt aber auch auf, dass nicht nur in den USA nach der Corona-Pandemie alles anders wurde, sondern auch in anderen Ländern PopulistInnen gewählt wurden und Menschen sich voneinander entfremdeten. Lepores Buch »Diese Wahrheiten« ist eine großartige und fesselnde Betrachtung der Geschichte der ersten großen Demokratie der Welt sowie der Gefahren, die drohen, wenn man nicht aus den Fehlern der Vergangenheit lernt.
0: Sie hörten Janine Rudert mit einer Rezension des Buches »Diese Wahrheiten« von Jill Lepore. Das Sachbuch ist am 18. Mai im CH Beck Verlag erschienen und hat 1198 Seiten. 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

9.20 Uhr haben wir es jetzt ganz genau und mich hat gerade ein Musikwunsch vom Bauamt der Stadt Dassel erreicht und dem komme ich natürlich gerne nach. Deswegen geht's an dieser Stelle jetzt weiter mit dem Song Life is Life von Opus, bevor wir dann in wenigen Minuten zu unseren Kollegen vom Deutschlandfunk rüberschalten. Liebe Grüße nach Dassel.

0: 9.30 Uhr die Nachrichten. Die Ukraine hat in der Nacht Russland mit hunderten Drohnen angegriffen. Viele davon waren Richtung Moskau unterwegs. Das russische Verteidigungsministerium teilte mit, mehr als 450 unbemannte Flugobjekte seien über 17 russischen Regionen abgefangen worden. Schäden meldeten unter anderem die grenznahe Region Bjelgorod und das Industriegebiet Kaluga südwestlich von Moskau. In Bjelgorod ging laut Medienberichten eine zu Gazprom gehörende Röhrenfabrik in Flammen auf. In Kaluga soll eine Ölanlage getroffen worden sein. Die Ukraine verteidigt seit mehr als 4 Jahren gegen Russland. Dabei verstärkte sie zuletzt ihre Gegenangriffe auf kriegswichtige Infrastruktur. Im Iran gehen die öffentlichen Trauerfeierlichkeiten für den getöteten obersten Führer Ayatollah Khamenei den 4. Tag in Folge weiter. In der Stadt Qom, dem Zentrum der schiitischen Geistlichkeit des Landes, fand am frühen Morgen das Totengebet statt, wie Staatsmedien berichteten. Auf Luftaufnahmen waren Menschenmassen in der Pilgerstadt zu sehen. Morgen sind Zeremonien im Nachbarland Irak geplant, ehe Khamenei am Donnerstag in seiner Heimatstadt Mashhad beigesetzt wird. Er war Ende Februar durch einen israelischen Luftangriff auf seinem Amtssitz in Teheran getötet worden. Bundeskanzler Merz hat den milliardenschweren Auftrag aus Kanada für den Kieler Marineschiffbauer TKMS begrüßt. Dies sei ein großes strategisches Vorhaben, das Kanada, Deutschland und Norwegen auf Jahrzehnte verbinde, sagte er. Die kanadische Regierung setze damit vor dem heute beginnenden NATO-Treffen ein starkes Zeichen der transatlantischen Zusammenarbeit. Bundesaußenminister Wadefuhl sprach im Deutschlandfunk von einer Botschaft des Zusammenhalts im transatlantischen Bündnis. TKMS soll Kanada bis zu 12 U-Boote liefern. Die ersten könnten 2034 fertig sein. Es ist der größte U-Boot-Auftrag in der Unternehmensgeschichte. Das U-Boot des Typs 212 CD haben Deutschland und Norwegen für die gemeinsame Nutzung entwickelt. Kanada bezieht bisher rund 80% seiner Militärgüter aus den USA. Das Verhältnis ist aber seit Beginn der zweiten Amtszeit von US-Präsident Trump belastet. Im vergangenen Jahr sind in Deutschland 2832 Menschen bei Verkehrsunfällen ums Leben gekommen. Das waren 62 mehr als im Vorjahr, wie das Statistische Bundesamt mitteilte. Die Zahl der Verletzten im Straßenverkehr lag 2025 bei rund 371.000. Etwa 49.000 davon wurden schwer verletzt. Langfristig betrachtet geht die Zahl der Unfallopfer im Straßenverkehr zurück. So wurden beispielsweise 1995 noch rund 9.500 Menschen bei einem Unfall getötet und über 500.000 verletzt. Das Europaparlament votiert heute über ein mögliches Verfahren gegen die europäische Parteienfamilie ESN ab. Die Abkürzung steht für Europa souveräner Nationen. Zu der Gruppe gehört auch die AfD. Abgeordnete mehrerer Fraktionen haben einen Antrag eingebracht, laut dem das Parlament die Aufsichtsbehörde für europäische Parteien mit einer Prüfung beauftragen soll. Der Vorwurf lautet, dass die ESN sich nicht an die Werte aus den EU-Verträgen halte. Kommt die Behörde zu diesem Schluss, könnten Fördergelder für Wahlkampf- und Parteikongresse entzogen werden. Die EU-Förderung der ESN-Parteienfamilie beläuft sich aktuell auf maximal knapp 2 Millionen Euro jährlich. Parteienfamilien sind Zusammenschlüsse von nationalen Parteien. Neben der ESN gibt es beispielsweise die SPE, zu der die deutschen Sozialdemokraten gehören, oder die konservative EVP. Sie sind nicht identisch mit der entsprechenden Fraktion. Eine Serie schwerer Unwetter mit Tornados und Erdrutschen hat in China Verwüstungen angerichtet. In der zentralchinesischen Provinz Hubei meldete der Katastrophenschutz mindestens 11 Tote und einen weiteren Vermissten, wie chinesische Staatsmedien berichteten. Die Wirbelstürme rissen mit Windgeschwindigkeiten von bis zu 149 Kilometern pro Stunde Dächer von Gebäuden und warfen Autos um. Schwere Regenfälle gab es auch im Nordwesten. Ein Erdrutsch in der Provinz Gansu verschüttete mehr als 30 Menschen. Helfer konnten bislang 17 von ihnen retten. Die Bergungsarbeiten dauern noch an. Das Wetter: in der Nordosthälfte gelegentlich Regen, sonst heiter bis sonnig, 18 bis 35 Grad. Das waren die Nachrichten.
1: Vielen lieben Dank an unsere Kollegen vom Deutschlandfunk für die internationalen und überregionalen Meldungen. Und ich ergänze jetzt noch einmal mit den Temperaturen hier im Sendegebiet. Und ja, die machen es mir gerade ziemlich leicht, denn wir messen überall 20 Grad, sei es in Göttingen, in Dassel oder auch in Osterode. Uns erwartet im Laufe des Tages noch ein Mix aus Sonne und Wolken. Es kann immer mal wieder den ein oder anderen Regenschauer geben. Wir erwarten heute Höchsttemperaturen von bis zu 26 Grad. In der Nacht gehen die Temperaturen auf bis zu 15 Grad zurück. Morgen soll das Wetter dann ganz ähnlich werden wie heute. Die Höchsttemperaturen fallen morgen jedoch deutlich geringer aus und liegen bei ca. 21 Grad. Außerdem soll es morgen ziemlich windig werden. Und damit willkommen zurück hier auf der 107,1 im Stadtradio Göttingen. Für Sie heute Morgen am Mikrofon Caroline Zarske. Und wir haben auch schon wieder die letzte halbe Stunde dieser Sendung erreicht. In dieser habe ich nochmal ein paar Veranstaltungstipps für Sie im Petto und gebe Ihnen auch nochmal einen kleinen Programmausblick, damit Sie auch wissen, was nach dieser Sendung alles noch so Schönes hier auf der 107,1 läuft.

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1: Ein Ort der Ruhe mitten in der Altstadt. Hier wachsen und gedeihen verschiedenste Pflanzen in nachbarschaftlicher Einvernehmlichkeit. Die Rede ist vom historischen Bauerngarten in Uslar. Von Gewürz- und Heilkräutern über Gemüse und Obst bis hin zu Giftpflanzen. Der Garten wurde nach dem Vorbild traditioneller Bauerngärten im Mittelalter errichtet. Heute kann der Garten mit all seinen Gewächsen ganz genau bei einer Führung unter die Lupe genommen werden. Diese startet um 17 Uhr. Die Lieblingsjacke ist gerissen, der Kaffee ist leer und zu allem Überfluss ist auch das Radio kaputt. Wie gut, dass heute wieder das Reparaturcafé am Leineberg stattfindet. In nachbarschaftlicher Atmosphäre wird kaputten Dingen neues Leben eingehaucht. Bringen Sie also defekte Geräte oder Kleidung einfach mit. Nebenher gibt es Kaffee, Kuchen und nette Gespräche. Stattfinden wird das Ganze im Stadtteilbüro Leineberg von 17 bis 19 Uhr. Welche Farbe passt besser zum Sommer als Gelb? Sonne, Strand und Sonnencreme, gelb, wohin das Auge reicht. Sogar im Kino ist es diesen Sommer gelb. Die Minions sind zurück auf der großen Leinwand. Sie erobern Hollywood, beschwören Monster und versuchen ihr eigenes Chaos irgendwie wieder gerade zu biegen. Ob es den Minions gelingt, das finden Sie heraus, wenn Sie Minions and Monsters heute um 19.45 Uhr in der neuen Schauburg in Northeim ansehen. Die Ferien haben gerade erst begonnen und bestimmt ist so einiges geplant. Ferienprogramme, Urlaub oder Freibad, die Möglichkeiten sind zahlreich. Wenn es noch mehr Abwechslung sein darf, ist das Charles Nies Circusland nahe Einbeck eine gute Adresse. Dort erwartet Sie eine Mischung aus Freizeitpark, Zirkus und Tierpark. Also jede Menge Spaß für die ganze Familie. Das Circusland ist 6 Tage die Woche von 11 bis 19 Uhr geöffnet. Montags bleibt der Park allerdings geschlossen. Und das war er, unser Stadtradio Göttingen Veranstaltungskalender, zusammengestellt von Leonie Christine Flügel. Dafür vielen lieben Dank.

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1: Ja, 9.52 Uhr haben wir es ganz genau. Und das heißt, dass sich mittendrin das Morgenmagazin so langsam, aber sicher schon dem Ende entgegenneigt. Gleich nach den Lokalnachrichten um 10 Uhr geht's weiter mit unserer Bürgerfunksendung Radioaktiv Nordheim auf Sendung. Diese hören Sie bis 11 Uhr, bevor dann unsere Musikbox übernimmt. Ab 15 Uhr liegt der Fokus dabei auf den regionalen Sounds. Und ab 16 Uhr begrüßt Sie an dieser Stelle dann mein Kollege Carsten Gref zu Mittendrin, dem Nachmittagsmagazin.

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1: Es ist jetzt 10 Uhr und die aktuellen Meldungen gibt's von Annika Quentin.
2: Die Stadt Göttingen beteiligt sich auch in diesem Jahr wieder an der Aktion Mayors for Peace. Morgen hisst sie vor dem neuen Rathaus eine Flagge als Zeichen gegen Atomwaffen. Das Ziel, die Abschaffung von Atomwaffen für ein friedliches Miteinander unter den Staaten. Aktuell sei das Thema der atomaren Bedrohung, insbesondere durch den andauernden Krieg Russlands gegen die Ukraine, sehr präsent, so die Stadt in einer Mitteilung. Die Organisation Mayors for Peace wurde 1982 vom Bürgermeister Hiroshimas gegründet. Weltweit gehören mehr als 8500 Städte dem Netzwerk an. In Deutschland sind es über 900. Erneute Kampfmittelbeseitigungsmaßnahmen in Göttingen bei der B27. Dort wurden an der Leinebrücke zwei deutsche Kleinbomben aus dem Zweiten Weltkrieg gefunden. Zu 11 Uhr müssen deshalb heute in einem Radius von 300 Metern Personen auf dem Holtenser Berg aus der Sperrzone. Gesperrt ist auch die B27 auf diesem Streckenabschnitt. Für Betroffene der Sperrzone gibt es einen Aufenthaltsraum im Nachbarschaftszentrum Holtenser Berg. Die Stadt Osterode rechnet für die Bauarbeiten in der Innenstadt mit Kosten in Höhe von rund 4,2 Millionen Euro sowie zusätzlichen Kosten für die Kanalarbeiten. Ein Teil davon wird durch Städtebaufördermittel gedeckt. Das teilte uns die Stadt Osterode auf Anfrage mit. Aktuell wird sowohl der Kornmarkt als auch die Marientorstraße saniert. Der erste Bauabschnitt steht inzwischen kurz vor dem Abschluss. Die Kanalarbeiten auf dem Kornmarkt sind bereits beendet. In der Marientorstraße sollen sie demnächst abgeschlossen werden. Trotz weiteren kleineren Arbeiten in diesem Jahr kann der Kornmarkt wieder genutzt werden, etwa für den Wochenmarkt. Der zweite Bauabschnitt beginnt voraussichtlich im März 2027. Ziel der Neugestaltung ist eine bessere Infrastruktur und Aufenthaltsqualität sowie eine langfristige Sicherung der Nutzbarkeit beider Orte in der Innenstadt. Die Universitätsmedizin Göttingen baut gemeinsam mit den Universitätskliniken in Jena, Bielefeld und Leipzig eine zentrale Biobank-Plattform für Deutschland auf. Das Bundesministerium für Forschung, Technologie und Raumfahrt fördert das Projekt bis 2030 mit rund 50 Millionen Euro. Ziel ist es, Blut- und Gewebeproben sowie die dazugehörigen medizinischen Daten bundesweit einfacher für die Forschung verfügbar zu machen. Forschende sollen so schneller auf wichtige Proben und Informationen zugreifen können. Das soll die Entwicklung neuer Diagnose- und Behandlungsmöglichkeiten beschleunigen und langfristig die Versorgung von PatientInnen verbessern.
1: Vielen lieben Dank an Annika Quentin für die aktuellen Lokalnachrichten und ich ergänze zum Abschluss der Sendung noch einmal mit Wetter und Verkehr. Aktuell messen wir in Göttingen 21 Grad, Dassel und auch Osterode kommen beide auf 20 Grad. Uns erwartet heute ein Mix aus Sonne und Wolken. Es kann immer mal wieder den ein oder anderen Regenschauer geben. Wir erwarten heute Höchsttemperaturen von bis zu 26 Grad. In der Nacht gehen die Temperaturen dann auf 15 Grad zurück. Morgen soll das Wetter ganz ähnlich werden wie heute. Die Höchsttemperaturen fallen morgen jedoch deutlich geringer aus und liegen ca. bei 21 Grad. Morgen soll es zudem ziemlich windig werden. Dann werfen wir noch einen Blick auf die Straßen. Heute muss hier in Göttingen die B27 im Bereich der Leinebrücke erneut gesperrt werden. Grund dafür sind zwei Kleinbomben aus dem Zweiten Weltkrieg, die dort gefunden wurden. Ab 11 Uhr, also in gut einer Stunde, beginnt hier dann die Sprengung. Die Kreisstraße 409 in Kartlenburg ist zwischen dem Bahnübergang aus Richtung B241 kommend und dem Einmündungsbereich Bahnhof Sam im Lakefeld voll gesperrt. Grund dafür sind notwendige Arbeiten an den Versorgungsleitungen. Das Ganze gilt noch bis Donnerstag. Dann ist die Ziegeleistraße in Duderstadt aktuell auch noch voll gesperrt. Grund sind die Bauarbeiten am Schindanger Kreisel. Bis Mitte Juli wird der Einmündungsbereich der Ziegeleistraße für den Anschluss an den künftigen Kreisverkehrsplatz umgebaut. Und hier bei uns in Göttingen wird im Friedländer Weg das Fernwärmenetz ausgebaut. In diesem Zuge wird der Friedländer Weg zwischen dem Hainholzplatz und der Herzberger Landstraße noch bis September voll gesperrt sein. Dann zum Schluss noch ein Blick auf die Blitzer. Im Landkreis Göttingen wird heute geblitzt in Duderstadt, Hannmünden, Herzberg und Osterode. Und auch im Landkreis Northeim sollten Sie auf Blitzer achten, hier im Raum Moringen und Uslar. Und die semistationäre Messanlage Alice, die kommt noch bis kommenden Montag im Raum Einbeck zum Einsatz. Allen unterwegs eine gute und natürlich vor allem sichere Fahrt. Kommen Sie gut an Ihr Ziel. Das waren die Stadtradio Göttingen Lokalnachrichten. Die nächste Ausgabe davon gibt es dann wieder heute Nachmittag um 16 Uhr. Und kurz darauf begrüßt Sie dann mein Kollege Carsten Gräf zu mittendrin Ihrem Nachmittagsmagazin. Ich bin Caroline Zarske. Ich freue mich sehr, dass Sie heute Morgen mit dabei waren. Ich wünsche Ihnen jetzt noch einen schönen Tag. Machen Sie es gut und bis bald mal wieder.
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0: Ja, da sind wir wieder. Nordheim auf Sendung und weil es der erste Donnerstag im Monat ist, wieder die Ukraine zu Gast mit ihrem Nordheim auf Sendung Moderator Harald Merz und der fantastischen
1: Karina Schewtschuk.
0: Ja, dann begrüße noch mal kurz unsere Hörerinnen. Karina, es geht heute ja um verschiedene Ukraine-Themen, unter anderem auch wieder zu deinem Fachgebiet Kosmetik. Wir hatten ja beim letzten Mal die Eyelashes, also die künstlichen Wimpern, vom Normalformat bis zum XXL-Format Hollywood. Und da hast du Ratschläge gegeben. Und heute kommen wir nun zu den Lippen. Also viele Frauen in Deutschland sagen ja, die Ukrainerinnen erkennt man daran, dass sie lange schwarze Haare haben, dass sie künstliche Wimpern tragen, aufgespritzte Lippen haben und schöne Fingernägel.
1: Ja, viele und, Blonde auch.
0: Und das, Blonde. Ja, aber wie gesagt, das sind ja eigentlich so Kategorien, die auf dich auch zutreffen. Und da sprechen wir gleich mal dann über die Lips, über die Lippen. Aber vorher das Einführungsthema von Cliff Richard, Lucky Lips, was passt besser?

0: ja eine Meisterin der Differenzierung. Du verallgemeinerst nicht gerne, sondern sagst, jede Frau ist individuell und das ist ja auch durchaus richtig. Aber jetzt zum Thema Lippen, Botox und Hyaluronsäure. Was fällt dir dazu ein?
1: Botox, das für ohne Falten, ja. Und Hyaluron, das geht für Lippen, ja. Und ich denke, dass jede Person muss selber denken, was sie will machen. Und das ist nicht schlecht, wenn manchmal kleine Lippen und Frau will ein bisschen größere machen. Aber das muss nicht sehr groß.
0: Aber das ist in der Ukraine durchaus üblich.
1: Ja, dass viele Menschen, dass wir Blogger machen das sehr oft und wenn eine Mädchen sehen, dass alle so perfekt Face haben, dass sie will auch gehen und machen das. Das bisschen, ich denke, dass zu viel diese Werbung, dass zu viel Salone, aber das auch nicht schlecht.
0: Was kostet das denn, wenn man sich die Lippen aufspritzen lässt?
1: Das verschiedene Preis, welche Meister das machen auch.
0: In der Ukraine billiger als in Deutschland wahrscheinlich.
1: Ja, ja. Ich weiß nicht wie in Deutschland, aber das auch, welche Meister das machen, welche Präparat auch das geht von 150 Euro bis
0: das
1: 250.
0: Ist ja ein Schnäppchen. Also wie gesagt, es wird ja so kommuniziert in Deutschland 3.000 bis 5.000 Euro.
1: Und da, 1.000?
0: Ja.
1: Oh Gott.
0: Und da lohnt es sich dafür, unsere okay. Frauen dann in die Ukraine zu reisen.
1: Ja.
0: Wie sieht denn das aus? Macht man das einmal und hält das ewig oder muss man das wiederholen?
1: Muss das wieder.
0: In welchem Zeitraum?
1: Auch das Organismus, wie das normale machen, das einmal Lippen machen, einmal pro Jahr, das auch 1 Milliliter und dann wie normale. Manchmal Leute auch machen das 0,5 Milliliter.
0: Ach so.
1: Einmal pro Jahr, Botox einmal halb Jahre.
0: Ach ja, das sind ja dann auch viele Ausgaben für die Schönheit.
1: Ja. Ja.
0: Und gibt es auch Risiken bei, dass das misslingt, dass es nicht perfekt wird?
1: Ja, natürlich. Natürlich habe ich gesagt, das war sehr, sehr wichtig. Wann willst du was machen mit Face? Du musst gehen zum guten Meister, welche machen das sehr, sehr gut. Ich auch habe gehört so viel diese Situation, wann das geht schlecht oder Lippen gemacht sehr, sehr schlecht oder Botox gemacht sehr schlecht. Botox das nicht so schlecht, aber das manchmal kann kommen Spritz in ein Nerv und das 2 Wochen kannst du gehen oder mit geschlossenen Augen.
0: Ja, also das Risiko ist dabei, Vorsicht.
1: Ja, natürlich, dass wie Mediziner das auch kann gehen zum Arzt und das auch riesig. Ja.
0: Und tut das weh? Gibt es da Schwellung oder so?
1: Ja, vielleicht. Botox, das ich weiß, das nicht tut weh. Hyaluron, ja, ein bisschen. Und das sitzt das auch machen, ein Creme, 20 Minuten muss sitzen mit dieser Creme und danach das nicht tut weh.
0: Ja, das sind ja schon mal wertvolle
1: Aber ich
0: Tipps.
1: Weiß, wann machst du Lippen, das kannst du nicht lachen eine Woche.
0: Ja,
1: ja. Naja. Das muss vorsichtig, dass diese Hyaluron nicht gehen irgendwo.
0: Und wie ist das da mit dem Küssen? Ist man da
1: auch kann,
0: Liebe?
1: Kannst
0: kein
1: du
0: Problem,
1: nicht.
0: Küssen nee. Ist kein Problem.
1: In ersten 7 Tage, nein, kein Küsse.
0: Okay. So, dann wollen wir zu den allgemeinen Themen kommen und da kannst du die Übergangsmusik selbst ansagen.
1: Ja, Tai Cruz, sehr schön.
0: Ja, dann lassen wir sie abmarschieren.

0: Jetzt kommen wir mal zu dem Sirenenalarm in der Ukraine, der ja euer Leben drüben immer praktisch geprägt hat. Und es ist ja so, dass du, wenn du in deinem Heimatort hier in Deutschland die Sirene hörst, hast immer ein komisches Gefühl. Woran denkst
1: Ja,
0: du dann?
1: das bisschen immer Überraschung von Sirene und ich weiß nicht, wie das erzählen, aber einfach sofort Angst und was ist los? Warum? Normalerweise Leute, welche leben da und nicht habe gesehen oder Drohne oder Rakete, das ganz normale und dass Leute mit das Leben ganz leben, das wann was passiert, sofort Sirene. Bei uns nie Sirene, das nur im Kriegsstart Sirene. Früher wir nie gehört das.
0: So, in deiner Heimatstadt Vinnytsia, wie oft geht denn die Sirene da am Tag?
1: Das jeden Mal verschieden, kann einmal pro Tag, kann 20 Mal pro Tag und kann keinen Tag.
0: Und was machen die Leute da? Deine Oma hat ja keinen Schutzraum oder kann
1: Ja,
0: den nicht erreichen?
1: sie kann nicht gehen unter. Sie leben im vierten Stock und habe Probleme mit Fuß, sie kann nicht gehen. Und sie hat gesagt, mir besser, dass wann kommt Rakete in mein Haus, ich sofort dort und nicht legen Keller 3 Tage und mich

0: Situationen wie im
1: Kiew.
0: Kiew, Odessa, Charkow, Saporosche, Sumy, nicht sehr große, sehr schlechte Situation. Und bei uns, dass manchmal Leute reagieren für das, manchmal nein. Aber auch bei uns kommen Raketen. Ja, das. Ich nie gehen. In Schule bei unserer Stadt. Immer gehen Kinder. Die Schule, Kindergarten, immer wenn es regnet, alle Kinder gehen im Keller.
1: Und die Menschen in Kiew gehen dann in die U-Bahn auch.
0: U-Bahn oder auch Parking gehen oder im Keller, ja.
1: Gut, jetzt kommt ja ein Landsmann von dir im nächsten Lied und den darfst du natürlich wieder ansagen.
0: Ja, jetzt kommen Woloschen 30.

0: Ja, das war der Kollege Woloschin und da wir ja alle nicht ukrainisch verstehen, jedenfalls auch nicht so gut, ich gebe mir ja immer Mühe und lerne auch 3, 4 Worte. Wovon
1: Das
0: handelt
1: von
0: denn das
1: Love
0: Lied?
1: und Leben, dass er immer schreiben, welche Lieder für Liebe und Leben, was passiert und bisschen auch dramatisch,
0: Was
1: ja.
0: passiert denn Dramatisches
1: Ja.
0: im Leben?
1: Ja.
0: Ja, das ist die Überleitung zu deinem nächsten Thema, Stromausfall.
1: Ja.
0: Du hast ja Stromausfall massiv und weniger massiv erlebt bei deinem Ukraine-Aufenthalt. Also man kann sagen, im Sommer gibt es weniger Stromausfall als im Winter, ja?
1: Ja, nein, im Sommer mehr Strom. Dass man im Sommer nicht kommen Rakete im, wo ist Elektrostanzen.
0: Ach so.
1: Ja, und im Sommer mehr Strom.
0: Also man hat im Sommer mehr Strom.
1: Ja, das ich schon lange nicht.

0: gehört, Oma hat gesagt, sie habe keinen Strom.
1: Aber du kennst das aus der Winterzeit.
0: Winterzeit, das sehr, sehr oft, habe keinen Strom. Das pro Tag kannst du haben nur 2 Stunden Strom.
1: Ja. Und wie ist das so 2 Stunden? Ja, was fällt da alles aus, wenn man keinen Strom hat? Dann gibt es keine Heizung, dann gibt es kein Internet.
0: Ja, das auch. Meine Oma hat alte Haus und das Heizung habe sie, Gott sei Dank. Und sie haben noch wie Boiler, das heiße
1: Ach.
0: Wasser haben sie. Bei meinem Haus, das alles mit Elektrik, das hast du keine heiße Wasser, keine kannst du nicht nichts kochen. Kannst du nicht, ich habe nichts zu Hause.
1: Gut,
0: Dann
1: dann
0: habe ich
1: wollen
0: keinen
1: wir
0: Strom.
1: uns mal von den traurigen Themen verabschieden und da darfst du wieder das nächste Lied ansagen. Da gehen wir mal in die Party Night.
0: Ja, aber was ich will noch sagen, das Internet auch nicht arbeiten, wenn ich habe keinen Strom. Und jetzt, wann Serena auch machen, Internet Schluss. Das jetzt keine Internet,
1: Also
0: wann
1: ist man
0: Serena.
1: von der Kommunikation abgeschlossen. Aber jetzt ist Zeit für das neue Lied.
0: Ja.
1: Und was hören wir da?
0: Friday night. Records,
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1: Vielleicht jetzt noch mal ein paar statistische Daten. Die Ukraine ist ja ungefähr halb so groß, hat halb so viel Einwohner wie Deutschland, etwa 39,7 Millionen.
2: Ja.
1: Und 6 Millionen sind geflüchtet davon.
2: Mhm.
1: Und Deutschland hat 84 Millionen. Also ist Deutschland ein sehr dicht besiedeltes Land, weil die Ukraine ist ja auch von der Fläche her doppelt so groß wie Deutschland, auch
2: ja.
1: kann man sagen. Ne?
2: Ja.
1: Und dann ist der Frauenanteil in der Ukraine auch exzeptionell hoch, 53,7% Frauenanteil. Das liegt daran, dass eben mehr, dass die Frauen älter werden einerseits und dass im Krieg auch sehr viele gestorben sind schon. Ne?
2: Ja, sehr viele. Und jeden Tag schreiben. Und was ich denke, dass noch nicht schreiben alles, was passiert. Wir auch können nicht Millionprozent weiß, wie viele Leute, wie viele Männer jeden Tag ist tot. Und das nicht schreiben, auch nicht machen Panikum für Leute auch. Ja, diese Statistik ist sehr, sehr schlecht jetzt.
1: Ich habe mir auch mal so die Statistik angeguckt, zum Beispiel ein gegenteiliges Land ist zum Beispiel Katar. Da kommen auf 266 Männer nur 100 Frauen. Also das ist für Frauen das ideale Land. Ab nach Katar, da kann man sich die reichen Männer aussuchen.
2: Mhm.
1: Und da darfst du jetzt das nächste Lied ansagen.
2: Ja, jetzt kommt Bad Bunny, Titi mi pregunto.
1: Ja, los geht's.
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0: So, jetzt widmen wir uns noch dem Lebensstandard in der Ukraine. Und da ist natürlich ein ganz anderes Bild als in Deutschland. Das Durchschnittseinkommen betrifft also laut Google sind das $400. Das sind weniger als 400 Euro, deutlich weniger. Und die Rentner haben etwa 130 bis 150 Euro im Monat zur Verfügung. Können die
1: Ja.
0: davon eigentlich leben?
1: Sehr, sehr schwer. Sehr, sehr schwer. Ich habe gesagt, mein Opa gearbeitet bis 77 Jahre. Und das, diese Rente sehr kleine. Und wenn eine Person auch ist krank, wie meine Oma, zwei Rente, das wenig.
0: Also
1: Ja,
0: man
1: das ist
0: kann.
1: ganz schwer, dass wenn eine Person leben alleine und habe nur Rente, das bezahlen für Wohnung, Elektrik, Wasser oder kaufen auch Medikamente. Für Essen hast du kein Geld.
0: Ja, das wundert mich auch, wenn man so sieht, auch bei Google wieder, wir erfahren ja unsere Lebensweisheiten von Google, da sagt man, die Lebenshaltungskosten für einen Alleinstehenden, die betragen ungefähr 600 Euro im Monat ohne Miete und für eine vierköpfige Familie 1300 Euro ohne Miete.
1: Ja.
0: Und da fragt man sich, wie sollen die Leute eigentlich davon
1: Ja,
0: leben?
1: das ist ganz, ganz schwer. Ganz, ganz schwer. Ich nicht einmal habe das gesehen, wenn kommen alte Persona im Einkaufen und sie kaufen oder ein Mandarin. Sie kann nicht kaufen. Das ist ganz schwer. Das niemand kann leben für dieses Geld.
0: Ja, jetzt wollen wir aber wieder ein hoffnungsvolles Lied spielen, eins deiner Lieblingslieder.
1: Ja, Taylor Swift, The Fate of Heller.
0: Also bist du auch ein Swiftie.
1: Ja.
0: Los geht's.

0: Bildungskosten sind natürlich in der Ukraine auch nicht billig, wie du gerade sagst. Du hast jetzt von deiner Freundin Tanja gehört, was ein Salat kostet in der Ukraine, und
1: 15
0: das hat
1: Euro,
0: mich vom
1: ja.
0: Hocker gehauen.
1: Ne, 15 Euro, aber das Salat mit Fleisch, mit Käse auch.
0: Aber eben eine kleine Portion und nicht zum Sattwerden.
1: Für mich das Normale, diese Portion. Ich war in der Ukraine im März. Wir haben bestellen und auch Fleisch und das sehr, sehr gute Restaurant. Das wir bezahlen mit Sekt 60 Euro zusammen. Aber jetzt ganz, ganz teure diese Restaurants auch.
0: Also ist das ja für die Rentner unmöglich. Und du sagst,
1: Ja,
0: die
1: bei uns das manchmal Leute, welche haben Rente, kann gehen oder Kaffee trinken oder gehen im Restaurant. Das normalerweise alte Leute gehen, wenn das Geburtstagskinder machen oder weiß ich nicht was, oder verheiraten, dann alte Leute gehen im Restaurant. Bei uns habe keine wie hier, Leute gehen Kuchen essen, Kaffee trinken pro Tag.
0: Das
1: Bei uns
0: geht nicht.
1: das.
0: Gut, dann darfst du jetzt das nächste Lied ansagen.
1: Cindy Lauper, Girls Wanna Have
0: Have
1: Fun.
0: fun. Girls wanna have fun. Also du bist ja auch immer auf der Suche, mit deinen Girls fun zu haben. Und da spielen wir
1: Ja.
0: das jetzt.

0: Frage ist mal, was schätzen die Ukrainer an den Deutschen und was hassen sie? Also, wenn man so wieder bei Google nachschlägt, wäre das so die Großzügigkeit der Deutschen und jetzt als Unterstützer im Krieg und die anfängliche Zögerlichkeit hat man nicht verstanden. Da ging es ja um ein paar Helme, die da ausgetauscht werden sollten.
1: Wir können nicht sagen, was helfen wir. Nee, alles sehr, sehr gut. Bei uns das bisschen andere, das mit Bürokratie, diese Briefe kommen immer viele. Und was noch, das auch sehr früh alles geschlossen. Und am
0: Bei uns,
1: Ja,
0: ja.
1: hier in Deutschland. Das auch, ich verstehe Leute, dass auch Leute will haben Relax. Am Sonntag bei uns alles arbeiten, das habe keinen Stopp, wenn Supermarket nicht arbeiten oder Citycenter nicht arbeiten. Das bei uns.
0: Und ihr habt auch schon eine andere Online-Kultur, also bei euch kann man alles im Handy nachlesen, alle Daten, du brauchst keine Papiere mehr.
1: Ja, das alles kannst du machen im Handy. Auch im Bank, wann kommst du und willst du neue Karte haben? Das 5 Minuten. Kannst du verraten online und Schluss machen online? Ja,
0: Ja,
1: das stimmt.
0: das ist ein Vorteil, ja.
1: Ja, das ganz, ganz einfach bei uns.
0: Also gibt es in der Ukraine auch noch Dinge, die vorteilhafter sind als bei uns mit dem vielen Papier.
1: Ja, und das alles sehr früh geschlossen. Bei uns habe ich Supermärkte, welche arbeiten 24 Stunden. Das früher. Jetzt mit Krieg, ja, natürlich, alles arbeiten bis 12. Aber um 12 alle Leute muss zu Hause
0: Ja,
1: bleiben.
0: dann sag die nächste Nummer an.

0: Die Mentalität in der Ukraine ist ja Großzügigkeit und Gastfreundschaft. Also das erleben wir ja auch immer wieder. Und dann gilt als unhöflich, wenn man Essen angeboten bekommt und man isst das nicht. Also ich könnte ja zum Beispiel nichts mit Sahne essen, weil ich eine Laktoseintoleranz habe, aber das gilt als unhöflich.
1: Das früher auch mit das. Wann kommst du? Das wie ich jetzt komme nach Hause bei Oma und willst du was essen? Habe ich gesagt, nein, will ich nicht essen. Oh, das ist ein sehr großer Skandal. Warum du nichts essen? Früher. Aber jetzt willst du was essen? Wenn Personen sagen mir, ich will nichts essen, das ganz okay. Und früher auch, dass wann kommen zum Alter schon Leute, willst du was trinken? Nein, mir muss. Normale. Und dreimal. Einmal kannst du nicht, nur drei, das Minimum.
0: Ja, ich habe auch nachgelesen, Leute, die keinen Alkohol trinken, denen misstraut man erstmal von Anfang an.
1: Nein, nein, nein. Jetzt schon das ganz andere Zeit auch. Früher ja, jetzt viele Leute nur mit gesund und kein Alkohol, keine Zigarette oder was. Ich habe auch schon jetzt. Aber früher ja, trinken, essen, das zu
0: Ja.
1: Hause muss.
0: Ja, dann wollen wir jetzt das nächste Lied spielen.
1: Makina Time, Dmitri Vegas.

0: Ja, liebe Hörerinnen und Hörer, das war wieder Ihre Ukraine zu Gast beim Stadtradio Göttingen auf 107,1 oder eben auch im Internet unter www.stadtradio-göttingen.de. Und ich war wieder hier mit der fantastischen Karina Cevcuk, die sich jetzt von Ihnen mal persönlich verabschiedet.
1: Freue mich, danke schön
0: ja.
1: für diese Sendung.
0: Ja, wir freuen uns dann auch wieder auf die nächste Sendung, Karina, ja. Die wir ja zum 1. August dann machen. Dies ist unsere Juli-Sendung. Und dann sind wir wieder bei Ihnen über Ihr Radio zu Gast. Ihr Harald Merz und
1: Karina Cevcuk, danke schön.
0: Bis demnächst. Tschüss.
1: Bis zum nächsten Mal.

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1: Stattdessen eine Kandidatur von Parteichef Bardella zu unterstützen. Am Abend will sich Le Pen zu dem Urteil öffentlich äußern. Im vergangenen Jahr hatte ein Gericht Le Pen der systematischen Veruntreuung von EU-Mitteln schuldig befunden. Mit den Geldern bezahlte Mitarbeiter der damaligen Europaabgeordneten sollen jahrelang tatsächlich für die Partei Rassemblement National gearbeitet haben. Das Gericht hatte Le Pen zu einer Haftstrafe verurteilt und ihr das passive Wahlrecht für 5 Jahre entzogen. Dagegen war sie in Berufung gegangen. Der ukrainische Präsident Selenskyj ruft die NATO-Staaten auf, ihre Verteidigungsfähigkeiten zu verbessern. Europa brauche so bald wie möglich ein effizientes und einsatzbereites System für die Abwehr von Raketen und Drohnen, sagte Selenskyj mit Blick auf den NATO-Gipfel in Ankara. Er betonte, die Ukraine könne der Allianz umfassende Verteidigungsfähigkeiten zur Verfügung stellen. Selenskyj hofft aber auch auf weitere Hilfen für sein von Russland angegriffenes Land. Die Ukraine-Hilfen sind ein Thema auf dem NATO-Gipfel. Am Rande des Treffens will Selenskyj auch mit US-Präsident Trump sprechen. In Ankara soll außerdem über Aufrüstung gesprochen werden. NATO-Generalsekretär Rutte stellte bereits neue Rüstungsprojekte im Umfang von mehreren Milliarden Euro vor. Der Drogenbeauftragte der Bundesregierung Streeck warnt angesichts der steigenden Zahlen von Drogenopfern vor Einsparungen bei der Suchthilfe. Es müsse mehr Prävention und ein Hilfesystem geben, das Menschen rechtzeitig erreiche. Der CDU-Politiker betonte, es seien vor allem auch Entzugs- und Therapieplätze für Jugendliche nötig. Streeck verwies auf eine neue Statistik zu Todesopfern im Zusammenhang mit dem Konsum synthetischer Drogen. Mit 2150 habe es im vergangenen Jahr einen neuen Höchstwert gegeben. Streeck zufolge stiegen vor allem die Todesfälle bei jüngeren Menschen an. Auch das in den USA verbreitete Fentanyl werde in Deutschland immer häufiger konsumiert. Die Statistik umfasst nicht die Todeszahlen im Zusammenhang mit Alkoholkonsum. Diese liegen in Deutschland um ein Vielfaches höher. Die Weltgesundheitsorganisation sieht Fortschritte im Kampf gegen den Ebola-Ausbruch in der Demokratischen Republik Kongo, trotz der steigenden Infektions- und Todeszahlen. In den betroffenen Provinzen seien die Laborkapazitäten ausgebaut worden, teilte die WHO-Repräsentantin im Kongo, Ancien, mit. So könnten deutlich mehr Menschen getestet werden. Außerdem habe eine klinische Studie zur Ermittlung wirksamer Behandlungsmethoden begonnen. Für den aktuell grassierenden Bundibugio-Typ des Virus gibt es derzeit weder einen Impfstoff noch eine zugelassene Therapie. Nach Behördenangaben sind 506 Todesfälle und über 1560 Infektionsfälle bestätigt worden. Experten zufolge zirkulierte der Bundibugio-Typ monatelang unbemerkt in der Demokratischen Republik Kongo, bevor Mitte Mai offiziell der Ausbruch erklärt wurde. Papst Leo XIV. Hat den Freiburger Weihbischof Christian Würz zum neuen Bischof von Eichstätt ernannt. Die Entscheidung wurde im Eichstätter Dom und im Vatikan verkündet. Der Posten war seit Juni vergangenen Jahres vakant. Damals war der langjährige Bischof Gregor Maria Hanke zurückgetreten. In Hankes Amtszeit fielen unter anderem ein Finanzskandal sowie Missbrauchs- und Vertuschungsvorwürfe gegen 2 Vorgänger. Das Bistum Eichstätt ist das kleinste in Bayern und erstreckt sich vom Süden Nürnbergs bis Ingolstadt. Das Wetter in der Nordosthälfte bewölkt, sonst heiter bis sonnig, 18 bis 35 Grad. Morgen oft sonnig, vom Nordwesten über die Mitte bis in den Südosten stärker bewölkt, 19 bis 32 Grad. Die weiteren Aussichten am Donnerstag meist heiter, im Osten und Nordosten stärker bewölkt und etwas Regen, später auflockernd, 20 bis 34 Grad. Das waren die Nachrichten.
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Erfinder werden. Das steht in vielen Poesiebüchern von Kindern drin als Traumberuf. Als moderne Erfinderinnen und Erfinder kann man heute sicherlich auch Start-up-Unternehmer verstehen. Sie entwickeln innovative Ideen für bestehende Probleme, setzen sie um und vermarkten sie dann auch. In Deutschland entstehen jedes Jahr um die 3000 Gründungen allein an den Hochschulen. Das sind sogenannte Ausgründungen, weil das Wissen aus der Forschung direkt in die Wirtschaft fließt. Wie einfach ist so eine Ausgründung und wie gut steht Deutschland im internationalen Vergleich da? Darum geht's heute in unserem Schwerpunkt bei Campus und Karriere. Herzlich willkommen.

0: eine gute Idee. Eine große Portion Geschäftssinn, Startkapital und ganz viel Gründergeist. Diese Zutaten braucht es, um ein erfolgreiches Unternehmen ins Leben zu rufen. Und wo könnte das besser gehen als an den Denkfabriken schlechthin, wo Tag und Nacht an vielen innovativen Ideen getüftelt wird? Die Technische Universität München macht es vor. Insgesamt sind dort im vergangenen Jahr 115 Start-ups im Hochschulumfeld entstanden, so viele wie noch in keinem Jahr zuvor. Und damit gehört sie laut der Munich Impact Studie zu den wenigen Hochschulen, die die deutschsprachige Start-up-Landschaft prägen. Was macht die TUM anders? Was macht sie besser als andere Hochschulen? Susanne Lettenbauer hat die Antworten.
1: Als Vanessa König ihr Startup Sum AI vor 4 Jahren gründete, kamen sie und ihre 2 Mitgründerinnen direkt von der TU München. Master of Science in der Tasche, das Spezialfeld Software entwickeln, Texte in einfache Sprache übersetzen. Trotz US-amerikanischer Konkurrenz gründeten die damals Mitte 20-Jährigen und sie sind erfolgreich.
2: Wenn man es gar nicht erst probiert, dann hat man auf jeden Fall schon verloren. Nur weil was in den USA funktioniert und groß ist, heißt das noch lange nicht, dass man nicht auch in Europa oder eben ganz speziell Deutschland Sachen bauen kann, die da mindestens mal mithalten können oder vielleicht sogar besser sind in unserer Region und die Sachen einhalten, die wir hier brauchen.
1: Deutschland hat Potenzial, trotz hoher Löhne, steigender Sozialabgaben und sinkendem Wirtschaftswachstum. Diese Meinung verbindet die Gründerinnen und Gründer von der TU München. Über 100 Jungfirmen starten von dort jedes Jahr ins Business, beraten von speziellen TUM Venture Labs. 32 Förderzusagen gingen zudem bei den Exist-Gründungsstipendien des Bundeswirtschaftsministeriums an Gründungsteams der Münchner Universität. Darunter auch Sum AI von Vanessa König.
2: Mit dem haben wir uns ins Rollen gebracht, würde ich mal sagen. Das heißt, wir wurden wirklich von Anfang an von der Regierung irgendwie unterstützt in dem Ganzen. Und was bei uns, glaube ich, auch super speziell ist, ist, dass wir auch als Kunden den öffentlichen Sektor haben. Das heißt, unsere Software wird von Kommunen, von Bund, von Ländern genutzt.
1: Ihr Startup werde aktiv und bewusst von den deutschen Kommunen gepusht, sagt die 30-Jährige. Förderungen müssten aber auch später noch möglich sein, so ihre Forderung. Die Notwendigkeit von mehr Universitätsausgründungen komme in der Politik in Berlin und in den Ländern langsam an, sagt auch TUM-Absolvent Kevin Berghoff, Gründer des Münchner Startups Quantum Diamonds. Spezialgebiet Halbleiter-Testsysteme. Eine hochmoderne Produktkontrolle für Halbleiter made in Germany.
3: Also wirklich alle großen Halbleiterfirmen gesagt haben, davon haben wir noch nie gehört. Und das brauchen wir, um unsere komplexen Chips zu inspizieren. Ja, das war der Moment, wo wir gedacht haben, da müssen wir rein, da müssen wir Vollgas geben, weil wir sind vor Amerikanern, wir sind vor Asiaten. Und müssen jetzt einfach diese Technologie wirklich in die Industrie reinbringen.
1: Das hat auch die Europäische Union verstanden und kürzlich eine staatliche Beihilfe von 76 Millionen Euro für sein Baby Quantum Diamonds genehmigt. Für den Bau der in Europa ersten Produktionsstätte für Halbleiter-Testsysteme. Es gehe aber alles noch viel zu langsam an den Unis und beim Gründen, so Berghoff.
3: Ein Punkt ist, dass immer noch das falsche Mindset an den Unis oder auch an den Fraunhofers dieser Welt herrscht, weil man sich denkt, hier wird was entwickelt und jetzt verhandeln wir erstmal 2 Jahre über IP und Patentrechte und die ganze Bürokratie dahinter ist in der Welt von heute viel zu langsam.
1: Start-up-Schnellboote statt riesiger Luxusdampfer, das könne Deutschland aus dem Regressionstief herausholen, auch in der Automobilindustrie, ist TUM-Absolvent Felix Pörr. Gründer von Deep Drive überzeugt. Sein Startup entwickelt kompakte und hocheffiziente Elektromotoren mit hoher Leistung und Reichweite. Weltweit gefragt, politische Befindlichkeiten stören ihn da nur.
4: Unser großes Ziel ist es, einen bayerischen Global Player aufzubauen und deswegen zu sagen, da gibt es gerade handelspolitische Probleme, deswegen spreche ich mit keinen Chinesen und den Trump mögen wir auch nicht, deswegen sprechen wir mit keinen Amerikanern. Das ist nicht der Weg, wie man erfolgreiche globale Unternehmen aufbaut.
1: Das derzeitige Rekordhoch an Neugründungen zeigt, das Vermarkten von hochmodernen Forschungsleistungen ist möglich und notwendig. Die Schlappe, dass deutsche Forschungen von ausländischen Firmen vermarktet werden, wie bei dem Kompressionsformat MP3, darf sich nicht wiederholen.
0: Susanne Lettenbauer über Gründungen an der Technischen Universität München. Und insgesamt könnte die Gründungsquote unter deutschen Wissenschaftlerinnen und Wissenschaftlern aber deutlich höher liegen. Der Publikationsdruck ist hoch, der Technologietransfer gestaltet sich zäh, das haben wir gerade im Beitrag gehört. Und viele fragen sich wahrscheinlich auch, Unternehmertum oder Forschung, wie soll das zusammengehen? Marianne Kohlicke forscht am Fraunhofer Institut EASY unter anderem zu Technologietransfer im Hochschulbereich mit dem Schwerpunkt innovative Gründungen. Und ich habe sie gefragt, wo wir in Deutschland denn in Sachen Start-up-Gründungen an Unis stehen. Gut dabei oder viel Luft nach oben?
5: Eigentlich sind wir schon relativ gut dabei, aber eindeutig, es ist noch viel Luft nach oben. In dem Beitrag wurde ja auf zwei Gruppen von Gründungen eingegangen. Das eine war das Gründungsbeispiel der innovativen Frauen aus der TU München, die nach dem Studium eine Ausgründung umgesetzt haben mit begrenzten Mitteln, was die Finanzierung anbelangt. Und die anderen Beispiele bezogen sich auf Deep Tech-Ausgründungen, die relativ viel Kapital, lange Entwicklungszeiten und viel Mut und Risikobereitschaft der Gründer und Gründerinnen verlangen. Und gerade bei der ersten Gruppe kann man sicherlich sagen, da gibt es schon deutliche Erfolge. Da haben die Programme von Existenzgründungen aus der Wissenschaft des Bundes und auch vieler Bundesländer einiges bewegt in den letzten 15 Jahren. Und bei der anderen Gruppe, den Deep Tech-Gründungen, da sehe ich noch deutlich Luft nach oben.
0: Wenn man sich die nackten Zahlen anschaut, dann gelten die USA, da wurde ja auch schon Bezug drauf genommen, als Vorreiter in Sachen Start-ups. Ich habe mal nachgeschaut, es sind über 900 Gründungen, die mindestens 1 Milliarde schwer wiegen. Und im Vergleich dazu hat Deutschland nur 36. Was fehlt uns da?
5: Also wir haben wenige solcher Unicorns, also mit einer Bewertung von über 1 Milliarde US-Dollar nach einem Exit oder nach einer Finanzierungsrunde. Diese Zahl erscheint niedrig, ist aber in den letzten Jahren auch deutlich angestiegen. Also da hat Deutschland etwas aufgeholt, aber natürlich im internationalen Vergleich könnte das mehr sein. Aber auch andere Länder wie Frankreich, auch UK stehen da nicht so viel besser da als Deutschland. Das hängt mit der Verwertungskultur, mit der Gründungskultur an deutschen Hochschulen und Wissenschaftseinrichtungen, wie beispielsweise Fraunhofer auch zusammen. Es hängt damit zusammen, dass gerade die typischen Gründer solcher Deep Tech-Gründungen sind alles Akademiker, Akademikerinnen mit bislang sehr guten Perspektiven in der Forschung und in der Industrie. Dort ist also der Druck nicht so groß zu gründen oder auf der anderen Seite auch die Anreize zu gründen.
0: Was wären denn solche Anreize, die vielleicht attraktiv wären für junge Gründerinnen und Gründer an Hochschulen?
5: Unter anderem natürlich auch die Beispielwirkung durch erfolgreiche Ausgründungen. Da haben sicherlich solche Beispiele wie BioNTech, was ja berühmt geworden ist durch den Corona-Impfstoff und das vorher bereits über 15 Jahre geforscht hat. Solche Beispiele sind da sicherlich sehr hilfreich. Auf der anderen Seite auch der ständige Austausch mit dem Startup-Ökosystem, mit Personen, die Unternehmensgründungserfahrung haben und dabei auch unterstützen können auf dem sehr schwierigen Weg, wenn man eine Gründung umsetzt, wobei man sagen kann, gerade in den USA oder UK haben die dortigen forschungsstarken Universitäten, meist private Universitäten, viel mehr Eigenmittel zur Verfügung, um beispielsweise Validierungsuntersuchungen, Markterkundungen oder Schritte in Richtung Entwicklung des Geschäftsmodells auch aus eigenen Budgets zu finanzieren, was bei uns in Deutschland bei den Unis nicht der Fall ist.
0: Jetzt ist die Frage, gibt es da auch Hilfe, also jemanden, der mich unterstützt, wenn ich ein Patent beantragen muss, den Markt anschaut mit mir, einen USP, einen Unique Selling Point mit mir arbeitet oder so einen Businessplan schreibt, mir da zur Seite steht. Wie sieht's da aus, was so Service- und Begleitungsberatungsstrukturen an Unis angeht? Sowas wie Innovationslabore, Hubs oder Makerspaces, wie sind wir da aufgestellt an den Hochschulen?
5: Wir sind hier sehr unterschiedlich aufgestellt. Es gibt einige sehr professionell arbeitende Einrichtungen. Die TU München, Unternehmertum, sind ja schon genannt worden. Einrichtungen wie beispielsweise die RWTH Aachen, das Karlsruher Institut für Technologie, KIT, oder die TU Berlin, die TU Darmstadt haben da in den letzten Jahren erhebliche Kompetenzen und auch personelle Ressourcen aufgebaut. Da bekommen interessierte, gründungsinteressierte Wissenschaftler und Wissenschaftlerinnen schon eine relativ gute Unterstützung. Aber das gilt natürlich nicht generell für alle Universitäten in Deutschland. Wir haben kürzlich eine Studie durchgeführt, wo wir die Technologietransfereinrichtungen von 118 Universitäten und Forschungseinrichtungen befragt haben. Und da zeigte sich, dass für die Hälfte dieser Einrichtungen solche Gespräche mit gründungsinteressierten Wissenschaftlern, die Intellectual Property, IP, ihrer Hochschule, ihrer Einrichtung nutzen wollen, Einzelfälle sind. Das heißt, es gibt pro Jahr 1-2 Fälle oder noch weniger, sodass ich keine entsprechenden Kompetenzen im Umgang mit dieser komplexen Materie entwickeln konnten. Deshalb ist es ein Rat vieler Gründer, Gründerinnen, mit denen ich für die Evaluationen von entsprechenden Förderprogrammen in den letzten Jahren gesprochen habe, dass solche Gründungsinteressierten möglichst frühzeitig den Kontakt suchen sollen mit Personen, die in der Vergangenheit genau diese Prozesse auch durchlaufen haben.
0: Auch im Bereich der künstlichen Intelligenz gibt es ja ambitionierte Ausgründungen im Hochschulbereich. In Deutschland sind im ersten Halbjahr mehr als 3000 Startups entstanden. Das sind so viele wie noch nie zuvor. Ist dieser Bereich eine Chance?
5: Auf jeden Fall. Da ist Deutschland, was die Quantität anbelangt, relativ gut aufgestellt. Es entstehen viele solcher Gründungen. Die Frage ist nur, können die sich auch durchsetzen gegenüber den großen amerikanischen Tech-Giganten?
0: Die da eine Konkurrenz darstellen?
5: Eindeutig. Die haben eine sehr große Marktpräsenz. Sie haben vor allem große Rechenzentren und so weiter. Und es besteht die Gefahr, da man im Bereich KI nicht so ohne weiteres den Schutz geistigen Eigentums sicherstellen kann, dass neue Ideen, neue Geschäftsmodelle von Startups schnell kopiert und in die Leistungen der großen Techs eingebunden werden.
0: Von der Forschung in die Wirtschaft Marianne Kuhlicke vom Fraunhofer Institut EASY über das Startup-Gründen an Hochschulen.

0: von den Hochschulen jetzt an die Schulen. Seit fast 2 Monaten hat Baden-Württemberg eine neue Landesregierung. Und die eigentliche Überraschung bei der Präsentation des grün-schwarzen Kabinetts war die Besetzung des Kultusministeriums. An der Spitze steht der bisherige CDU-Bundestagsabgeordnete Andreas Jung, der kein Unbekannter auf bundespolitischer Ebene ist. Einmal ist er stellvertretender Parteivorsitzender der Christlich-Demokratischen Union. Zum anderen galt er bisher als versierter Klimapolitiker und wurde kurz nach der Bundestagswahl als Bundesumweltminister im Kabinett Merz gehandelt. Nun ist Jung also Landeskultusminister im Kabinett Cem Özdemir und hat in den zurückliegenden Wochen schon mit dem einen oder anderen Paukenschlag von sich reden gemacht. Thomas Wagner.
1: 600 Mädchen und Jungen warten ganz aufgeregt vor dem über 100 Jahre alten Schulgebäude mit seinen vielen Erkern und Gauben. Denn da hat sich jemand Bekanntes zum Besuch angesagt.
2: Minister, Kultusminister Andreas Jung. Der ist neu und er kommt jetzt alle Schulen in Baden-Württemberg.
3: Volksschule Stockach, das sind wir.
1: Genau hier an der Grundschule Stockach im Landkreis Konstanz unternimmt der neue baden-württembergische Kultusminister Andreas Jung von der CDU seinen ersten Unterrichtsbesuch. In jener Schule, in der er vor 41 Jahren selbst als Erstklässler Rechnen und Schreiben gelernt hat.
4: Es war hier eine schöne Schulzeit mit sehr motivierten Lehrern,
1: sagt Andreas Jung, bevor er das Gespräch mit einer Schulklasse beginnt.
4: Sehr gerne, Bundestagsabgeordneter, das sehr gerne gemacht. Und habe mich dort sehr engagiert für Klimaschutz. Und das finde ich sehr wichtig und das finde ich immer noch.
1: Nun die überraschende Kehrtwende. Statt Bundes-, Landespolitik, statt Klimapolitik, Bildungspolitik.
4: Kultusminister in Baden-Württemberg zu sein, warum habe ich mich dafür entschieden? Es ist eine wunderbare Aufgabe, hier dafür zu arbeiten, dass unsere Kinder und Jugendliche beste Perspektiven haben.
1: Beste Perspektiven will Jung aber nicht nur Schülerinnen und Schülern bieten, sondern auch angehenden Lehrkräften. Kaum im Amt sorgte Andreas Jung bereits für einen bildungspolitischen Paukenschlag. Referendare, also Lehrkräfte in Ausbildung, sollen auch über die Sommerferien hinweg Gehalt beziehen, wenn sie im neuen Schuljahr einen Job an einer Schule sicher haben. Bislang war das nicht der Fall. Junge Lehrkräfte standen in den großen Ferien ohne Bezahlung da. Das hatte immer wieder für harsche Kritik bei den Bildungsverbänden gesorgt. Andreas Jung dagegen sagt:
4: Wir brauchen einfach auch ein Stück weit eine neue Willkommenskultur für Lehrer. Wir wollen doch, dass diese Lehrerinnen und Lehrer, die bei uns ausgebildet wurden, dass die an die Schulen kommen. Und wir brauchen sie an den Schulen. Wir haben zu wenig Lehrer und deshalb müssen wir ihnen Angebote machen, müssen ein Stück weit auch um sie werben.
1: Und Andreas Jung will sich stark machen für das, was auch im grün-schwarzen Koalitionsvertrag vereinbart worden ist.
4: Im Koalitionsvertrag haben wir uns ja zusätzliche Aufgaben vorgenommen, wie etwa das verbindliche letzte Kindergartenjahr.
1: Das ist zudem auch noch ein Novum für die Eltern kostenfrei angeboten werden soll. Mit solchen Vorschlägen kommt Jung an, auch dort, wo erstmals Skepsis aufkam, als bekannt wurde, das Kultusministerium geht von den Grünen an die CDU.
5: Es war tatsächlich eine angenehme Überraschung, dass der Kultusminister, der ja tatsächlich auch fachfremd jetzt ins Ministerium gewechselt ist, sich als kundig darstellt, dass er die Sommerferienbezahlung für ReferendarInnen bei sich oben auf die Agenda setzt. Das freut mich sehr.
1: Sagt Monika Stein, baden-württembergische Landesvorsitzende der Lehrkräftegewerkschaft GEW. Gerhard Brandt, Landesvorsitzender des Verbandes Bildung und Erziehung in Baden-Württemberg, sieht das ähnlich.
6: Jetzt könnte ich mir vorstellen, dass das was wird mit den Referendaren.
1: Allerdings weist Brandt darauf hin, dass die angedachte Fortbezahlung in den Sommerferien noch unter Finanzierungsvorbehalt steht, wie auch ein weiteres Bildungsgroßprojekt.
6: Das letzte Kita-Jahr kostenfrei, da reden wir über ganz andere Summen. Und ob das tatsächlich kommt, das sind Summen, da bin ich mir nicht sicher, ob der Finanzminister das je freigeben wird.
1: Hier müsse sich erst noch zeigen, ob sich der neue Kultusminister durchsetzen kann. Und dann steht da noch eine Aussage des neuen Kultusministers im Raum, die nicht unumstritten ist.
4: Wir haben ja einen Koalitionsvertrag und in dem haben wir vereinbart, in der neuen Legislaturperiode keine neuen Strukturdebatten zu führen.
1: Zum Beispiel darüber, wie das Nebeneinander von klassischem dreigliedrigen Schulsystem und den Gemeinschaftsschulen weiterentwickelt wird. Hier, sagt Jung, soll alles so bleiben, wie es ist.
4: Es wird ein verträgliches Miteinander geben. Es kommt darauf an, wie in der Schule gelernt wird, aber nicht so sehr, was auf der Schule draufsteht.
5: An der Stelle merkt man halt doch, dass es ein CDU-Minister ist.
1: Neigt dazu die GEW-Landesvorsitzende Monika Stein nun doch eher kritisch an. Vanessa Schulz, Landeselternbeiratsvorsitzende in Baden-Württemberg, hätte sich eine breite Schulstrukturdebatte vor allem für die weiterführenden Schulen gewünscht, im Rahmen einer ursprünglich einmal geplanten Enquete-Kommission des Landtages.
7: Wir wissen, die CDU hat es nicht unterstützt, die Enquete-Kommission. Die hätten wir sehr gerne gesehen. Die weiterführenden Schulen sind tatsächlich aus dem Fokus gerückt. Eher die frühkindliche Bildung ist jetzt bei dieser Koalition im Vordergrund. Da hoffen wir, dass das so, wie es geplant ist, schnell umgesetzt wird.

0: Arbeitsbedingungen machen den Lehrerjob attraktiv. Motivierte Lehrkräfte braucht das Land, das haben wir eben gehört. Umso heftiger wird deshalb jetzt gerade wieder über die Verbeamtung von Lehrerinnen und Lehrern diskutiert. Die von der Bundesregierung eingesetzte Rentenkommission hat kürzlich nämlich empfohlen, die Zahl der Verbeamtungen zu reduzieren. Und das würde auch viele Lehrkräfte treffen. Für die Bildungspolitik könnte das weitreichende Folgen haben. Welche? Das hat Luca Fischer für uns zusammengetragen.
1: Als Argumente für die Verbeamtung von Lehrkräften werden die Loyalität gegenüber dem Staat, die Neutralität hinsichtlich politischer Strömungen und das Streikverbot aufgeführt. Ursprünglich stammt das Beamtentum aus der Kaiserzeit und sollte die Treue zum Staat sichern. Der Status der Unkündbarkeit sollte Zumutungen ausgleichen, wie beispielsweise Samstagsarbeit und einen geringeren Verdienst. Viele dieser Zumutungen gibt es aber laut dem Ökonomen und Wirtschaftsweisen Professor Gabriel Felbermeier heute nicht mehr.
2: Es ist ja jetzt auch schon so, dass nicht alle Lehrerinnen und Lehrer verbeamtet sind. Und in vielen OECD-Staaten gibt es schon lange keine Verbeamtung von Lehrkräften mehr, ohne dass das Schulsystem deswegen zusammengebrochen wäre. Das sind Strukturen, die in der Vergangenheit vielleicht eine bestimmte Bedeutung hatten. Das ist aber alles nicht mehr in der Form, wie es einmal war.
1: Andere Länder wie Österreich, die Schweiz oder die Niederlande haben die Verbeamtung im Bildungsbereich bereits vor Jahrzehnten abgeschafft. In Deutschland gilt sie noch als wichtiges Instrument, um den Beruf für Fachkräfte attraktiv zu machen. Auch angesichts der gestiegenen Arbeitsbelastung, beispielsweise durch stärkere Leistungsunterschiede innerhalb der Schulklassen. Für den Präsidenten des Deutschen Lehrerverbands, Stefan Döll, wäre eine Abschaffung des Beamtentums für Lehrkräfte das falsche Signal. Denn das Bildungssystem sei jetzt schon von einem flächendeckenden Lehrkräftemangel betroffen.
3: Die Geschichte der Bundesrepublik zeigt, dass die Bundesländer, die von der Verbeamtung bei Lehrkräften abgewichen sind, quasi ein so unattraktives Berufsbild plötzlich geboten haben, dass die Kolleginnen und Kollegen, die gerade fertig geworden sind an den Universitäten oder mit dem zweiten Staatsexamen auch fertig geworden sind, dass die in die Nachbarbundesländer ausgewichen sind, wo es die Verbeamtung gab. Also Verbeamtung ist definitiv ein attraktives Mittel, um junge Menschen in den Beruf der Lehrkraft hineinzubekommen.
1: Einigkeit bei Lehrkräften und Ökonomen besteht allerdings in einem Punkt. Sollte der Beamtenstatus für Lehrkräfte wegfallen, dürfe dies nicht als Sparmaßnahme verstanden werden. Wer Verbeamtungen abschaffe, müsse zugleich gleichwertige Arbeitsbedingungen und eine sichere Altersvorsorge organisieren. Andernfalls drohe eine Reform des Beamtenstatus, den Fachkräftemangel in Bildungseinrichtungen weiter zu verschärfen.
2: Wenn es gelingt, dass man die Attraktivität beibehält, sodass man jetzt Professoren in Österreich zum Beispiel mehr bezahlen muss, damit sie sozusagen gleichgestellt sind mit den bisherigen verbeamteten Professoren, um den Job attraktiv zu halten. Wenn man das tut, glaube ich, gibt es kein Problem mit der Attraktivität des Jobs. Aber was sicherlich nicht geht, ist, dass man sagt, wir verbinden ein Ende der Verbeamtung mit einem großen öffentlichen Sparpaket und wollen weniger Geld ausgeben insgesamt. Das wird sich nicht ausgehen, denn dann gibt es einfach nicht mehr genügend Interesse für die Jobs und das würde die Knappheit bei den Lehrern verschärfen.
1: Für finanzielle Sicherheit, eine stabile Altersvorsorge und ein funktionierendes Gesundheitssystem müsse der Staat auch ohne Beamtentum sorgen. Die Ausgaben dafür würden erstmal steigen und die öffentliche Hand belasten. Langfristig würde der Staat aber weniger finanzielle Verbindlichkeiten haben, weil Pensionen im dreistelligen Milliardenbereich für Lehrkräfte wegfielen, so Felbermeier. Rentenbeiträge und mehr Arbeitgeberanteile in der Sozialversicherung würden hinzukommen. Ob dieser Punkt der Empfehlung der Rentenkommission umgesetzt wird, ist offen. Entscheiden müssen darüber Bund und Länder.
0: Das war Campus und Karriere, das Bildungsmagazin im Deutschlandfunk. Morgen gibt's wieder mehr von uns. Ich bin Elena Hong. Danke fürs Hören.

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1: Uhr, die Nachrichten. In Frankreich hat ein Berufungsgericht die Verurteilung der Rechtspopulistin Le Pen zwar bestätigt, die Strafe jedoch verringert. Das Gericht verkürzte den Entzug des passiven Wahlrechts auf 15 Monate, weshalb eine Kandidatur Le Pens bei der Präsidentschaftswahl im kommenden Jahr juristisch möglich ist. Allerdings bestätigten die Richter, dass sie ein Jahr lang eine elektronische Fußfessel tragen muss. Dadurch wäre ein Wahlkampf stark eingeschränkt. Die frühere Vorsitzende des Rassemblement National hatte angekündigt, in diesem Falle nicht anzutreten.
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2: Hoch die Gläser, Anne. Sind ja schon.

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1: Es ist 16 Uhr und das sind die aktuellen Meldungen mit Lasse Dreier.
2: Polizei, Zoll, Finanzamt und Geldwäscheaufsicht des Landes Niedersachsen haben am Montag 11 Gewerbestandorte in Göttingen, Bovenden und Roßdorf kontrolliert. Darunter 7 Autohändler, 3 Goldankaufstellen und ein Gastronomiebetrieb in der Wehender Landstraße. Die Auswahl erfolgte auch vor dem Hintergrund der Auseinandersetzungen im Göttinger Stadtgebiet. Bei den Autohändlern fanden die Kontrollkräfte teils schwer nachvollziehbare Strukturen. Mehrfachanmeldungen, verlegte oder nicht auffindbare Betriebe und teils seit Jahren erloschene Gewerbeanmeldungen. Die Behörden leiteten daraufhin mehrere Prüfverfahren ein, auch bei den Goldankaufstellen und dem Gastronomiebetrieb. Alle Betroffenen verhielten sich kooperativ. Die Aktion ist Teil einer seit Monaten laufenden Kontrollreihe der Polizei Göttingen mit ihren Netzwerkpartnern gegen kriminelle Strukturen und Geldwäsche. Weitere Kontrollen sollen folgen. Die Ergebnisse der Prüfverfahren stehen noch aus. Im Landkreis Northeim konnten auf Wiesen und Grünflächen dieses Jahr 435 Rehkitze, 2 Rotwildkälber und etliche Hasen gerettet werden. Es handelt sich dabei um 5000 Hektar, die jährlich vom 1. April bis zum 30. Juni gemäht werden müssen. Damit weder Rehkitze noch andere Wildtiere, die sich in den Grünflächen aufhalten, durch die notwendigen Mäharbeiten zu Schaden kommen, wird jede Grünfläche vorher untersucht. Beteiligt sind an der Wildtierrettung Landwirte, Drohnenteams und zahlreiche Freiwillige. Die Tierrettung soll auch 2027 unter Beteiligung des Landvolk Northeim, Osterode und den Jägerschaften der Städte im Landkreis fortgeführt werden. Die Stadt Göttingen beteiligt sich auch in diesem Jahr wieder an der Aktion Mayors for Peace. Morgen hisst sie vor dem neuen Rathaus eine Flagge als Zeichen gegen Atomwaffen. Das Ziel, die Abschaffung von Atomwaffen für ein friedliches Miteinander unter allen Staaten. Aktuell sei das Thema der atomaren Bedrohung, insbesondere durch den andauernden Krieg Russlands gegen die Ukraine, sehr präsent, so die Stadt in einer Mitteilung. Die Organisation Mayors for Peace wurde 1982 vom Bürgermeister Hiroshimas gegründet. Weltweit gehören mehr als 8500 Städte dem Netzwerk an. In Deutschland sind es über 900.
1: Das war Lasse Dreier mit den Lokalnachrichten. Jetzt schauen wir noch einmal auf das Wetter und den Verkehr. Wir messen aktuell 26 Grad in Göttingen, in Duderstadt sind es 25 Grad und in Osterode 24. Ja, heute ist es dicht bewölkt mit Höchsttemperaturen von 27 Grad. Am Abend lockern sich die Wolken etwas, in der Nacht kann mit einem kleinen Regenschauer gerechnet werden. Die Temperaturen sinken zudem auf 16 Grad. Morgen gibt es einen kleinen Dämpfer, was die Temperaturen angeht. So soll es Höchsttemperaturen um die 21 Grad geben. Dafür wird es aber sonniger. Am Donnerstag kann bei gleichbleibenden Temperaturen ein Mix aus Sonne und Wolken erwartet werden. Zudem bleibt es tagsüber trocken. Kommen wir zum Verkehr. Und zwar die Kreisstraße 409 in Kaltenburg ist zwischen dem Bahnübergang aus Richtung B241 kommend und dem Einmündungsbereich Bahnhofsdamm in Lakefeld voll gesperrt. Grund dafür sind notwendige Arbeiten an den Versorgungsleitungen. Das Ganze gilt noch bis Donnerstag. Die Ziegeleistraße in Duderstadt ist aktuell vollgesperrt. Grund für die Sperrung sind die Bauarbeiten am Schindanger Kreisel. Bis Mitte Juli wird der Einmündungsbereich der Ziegeleistraße für den Anschluss an den künftigen Kreisverkehrsplatz umgebaut und wiederhergestellt. Und der Friedländerweg in Göttingen ist derzeit zwischen dem Heinholzplatz und der Herzberger Landstraße vollgesperrt. Anlass ist der Ausbau des Fernwärmenetzes. Voraussichtlich bleibt die Sperrung bis Ende September. Werfen wir noch einen Blick auf die Blitzer. Im Landkreis Göttingen wird in Duderstadt, Hannmünden, Herzberg und Osterode geblitzt. Im Landkreis Northeim dagegen im Raum Moringen-Uslar. Die semistationäre Messanlage Alice wird voraussichtlich bis Montag im Raum Einbeck eingesetzt. Allen unterwegs wünsche ich eine gute und vor allem auch eine sichere Fahrt. Das waren die Stadtradio Göttingen Lokalnachrichten. Die nächsten Lokalnachrichten gibt's dann wieder zur vollen Stunde um 17 Uhr und um 16:30 hören wir die überregionalen und internationalen Meldungen vom Deutschlandfunk.
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Und damit wünsche ich einen guten Tag. Herzlich willkommen bei Mittendrin am Nachmittag hier im Stadtradio Göttingen. Schön, dass Sie eingeschaltet haben. Mein Name ist Carsten Gräf und ich begleite Sie heute durch den Nachmittag. In der nächsten Stunde geht es hier im Programm unter anderem um die Sanierung des August-Wenzel-Stadions in Einbeck und das Buch Diese Wahrheiten von Jill Leopris. Außerdem stelle ich Ihnen in unserem Veranstaltungskalender ein paar Veranstaltungen vor, die Sie demnächst in Südniedersachsen besuchen können. In die Stunde starten wir aber mit Musik, und zwar mit A Forest from The Cure.

0: Ob Leichtathletik, Schulsport oder Fußball, wenn Sportanlagen intensiv genutzt werden, hinterlässt das über die Jahre deutliche Spuren. Das zeigt sich aktuell auch im Einbecker August-Wenzel-Stadion. Dort laufen umfangreiche Sanierungsarbeiten, um die Sportstätte wieder zukunftsfähig zu machen. Charlene Rekewitsch war beim Pressegespräch zum aktuellen Baufortschritt vor Ort und hat mit Bauleiter Dieter Grundmann sowie Jens Ellinghausen von der Stadtverwaltung über die Sanierung gesprochen.
1: Im Mai 2026 haben die Sanierungsarbeiten am August-Wenzel-Stadion in Einbeck begonnen. Bei dem Projekt werden ausgewählte Bereiche der Sportstätte erneuert. Die Tribüne bleibt beispielsweise vorerst unverändert. Welche Arbeiten auf dem Gelände aktuell im Fokus stehen, erklärt Bauleiter Dieter Grundmann.
2: Also wir haben hier eine Sportanlage Typ B mit Wassergraben, mit einem alten Kunststoffbelag gehabt, den wir dann saniert haben. Das heißt, der Kunststoffbelag wurde ausgebaut und entsorgt. Darunter haben wir eine bitumöse Tragschicht, die wurde teilweise überarbeitet, ein paar Schäden ausgeglichen. Dann haben wir hier beschädigte Entwässerungsrinnen ausgetauscht und Wassergraben wieder reaktiviert. Und anschließend wird jetzt ein neuer Kunststoffbelag aufgebaut oder ist jetzt eingebaut worden, Basisbelag, und da kommt dann nochmal ein typischer Spritzbeschichtung, so nennt man das, als Verschleißschicht, damit wir dann auch die Griffigkeit haben, die die Läufer und so weiter brauchen. Da wird also ein Farbauftrag raufgebracht mit Gummigranulat, und das ist dann nachher nicht ganz glatt, sondern da ist eine gewisse Rauigkeit drin, die brauchen wir, damit die Sportler hier auch richtig laufen können.
1: Bis zu diesem Baustart ist im Hintergrund viel Zeit vergangen. Rund ein Jahr lang hat die Stadt Einbeck das Projekt im Vorfeld geplant. Jens Ellinghaus von der Stadtverwaltung erklärt, warum der Handlungsbedarf bei der Sportstätte groß war.
3: Ja, es handelt sich um eine wichtige Sportanlage der Stadt Einbeck, genutzt durch viele verschiedene ortsansässige Vereine, aber auch durch die hier ansässigen Schulen. Und da hat sich jetzt einfach nach Jahrzehnten der intensivsten Nutzung einfach gezeigt, dass hier ein Handlungsbedarf besteht. Dem sind wir dann auch entsprechend angegangen. Das war absehbar, dass hier diese Anlage dann auch erneuerungsbedürftig ist, und haben dann als Stadt Einbeck die entsprechenden Vorplanungen getätigt und die Haushaltsplanung entsprechend dafür vorgesehen, dass wir hier jetzt in diesem Jahr diese Maßnahmen in einem Rutsch durchführen können. Und es zeigt sich jetzt, dass diese Maßnahme gut voranschreitet und auch jetzt zum Ende der Sommerpause auch fertiggestellt werden kann.
1: Mit dieser praktischen Umsetzung dieser Planungen hat die Stadt das Spezialunternehmen Politan beauftragt. Wie dringend nötig die Erneuerung war, zeigte sich den Handwerkern direkt beim Blick auf die Laufbahn. Dieter Grundmann schildert den Zustand des alten Kunststoffbelags.
2: Ja, der alte Kunststoffbelag war einfach am Ende seines Zenits oder seiner Lebenszeit. Das heißt, der war kaputt. Ne? Und dann verliert, weil der Kunststoffbelag besteht aus Gummigranulat mit Bindemittel. Durch UV-Strahlung, Umwelteinflüsse geht das Bindemittel kaputt und dann hört die Bindung auf. Der Belag wird hart, zäh und bröselt auseinander. Und dann spielt man irgendwann mal auf dem Asphalt. Das heißt, es kommen immer mehr Löcher, Risse im Belag. Und das war jetzt hier der Zeitpunkt, wirklich, dass man sagen musste, jawohl, jetzt sind wir hier und nehmen den alten Belag runter und bauen jetzt einen neuen Belag auf. Denn so erfahrungsgemäß hat so ein Belag eigentlich so eine Lebensdauer von 20 bis 30 Jahren. Und das wäre jetzt nicht mehr bei dem alten Belag zu erreichen gewesen. Deswegen dieser neue Belag.
1: Sofern es keine wetterbedingten oder logistischen Verzögerungen gibt, sollen die Arbeiten bis zum Ende der Sommerferien abgeschlossen sein. Die Gesamtkosten für das Projekt belaufen sich auf rund 300.000 Euro, womit die Sanierung günstiger ausfällt als ursprünglich geschätzt. Finanziert wird die Sanierung des August-Wenzel-Stadions vollständig aus Eigenmitteln der Stadt Einbeck.
0: Das war ein Beitrag von Charlene Rekewitsch über die Sanierung des August-Wenzel-Stadions in Einbeck.

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1: Was macht das Göttinger Minischwein besonders und warum hat Göttingen eine eigene Schweinerasse?
2: Kennen Sie das Göttinger Minischwein? Seit den 60er Jahren wird es für Forschung und Tierversuche gezüchtet. Inzwischen wird das kleine Schwein auch bei der Hobbyhaltung geschätzt. Für eine Person ohne Schweinekenntnisse sind die Tiere zwar nicht sonderlich leicht zu erkennen, doch sie besitzen einige markante Merkmale. Typisch sind die Stehohren zusammen mit einem kurzen Rüssel und der niedrigen Schulterhöhe. Besonders ist, dass das Göttinger Minischwein eine der kleinsten Schweinearten weltweit ist. Ihre Schulterhöhe liegt bei etwa unter einem halben Meter. Wie der Name es verrät, wurde das Göttinger Minischwein hier in Göttingen für Forschungszwecke gezüchtet. Ihre Vorfahren sind das vietnamesische Hängebauchschwein, die deutsche Landrasse und die Minnesota Minipigs. Unter anderem führen diese Kreuzung dazu, dass unser Minischwein eine große Ähnlichkeit mit dem Menschen in den Bereichen Stoffwechsel und Anatomie hat. Die oftmals einfarbigen oder gescheckten Minischweine finden aber nicht nur in der Forschung, in der sie heute immer noch eingesetzt werden, sondern auch bei Hobbytierhaltern in Zoos und Tierparks Anklang. Auch in der Nähe von Göttingen leben auf dem Versuchsgut Rellihausen im Landkreis Northeim ein paar Minischweine. Wegen ihrem aufgeschlossenen Wesen und der freundlichen, menschenbezogenen Art ist das Göttinger Minischwein ein gutes Haustier für Personen mit einem Garten mit viel Platz, die die Nutztierhaltung anschauen.

16.30 Uhr die Nachrichten. In Frankreich will sich die Rechtspopulistin Le Pen am Abend zu ihrer politischen Zukunft äußern. Für 20 Uhr ist ein Fernsehinterview angekündigt. Ein Berufungsgericht in Paris hatte die Verurteilung Le Pens wegen der Veruntreuung von EU-Geldern zwar bestätigt, jedoch den Entzug des passiven Wahlrechts verkürzt. Dadurch ist eine Kandidatur bei der Präsidentschaftswahl im kommenden Jahr juristisch möglich. Allerdings muss Le Pen für ein Jahr eine elektronische Fußfessel tragen. Für diesen Fall hatte die frühere Vorsitzende des Rassemblement National vor der Entscheidung des Gerichts angekündigt, nicht zu kandidieren und stattdessen Parteichef Bardella zu unterstützen. Bei dem Urteil ging es um die jahrelange Praxis Le Pens, als Europaabgeordnete Mitarbeiter bezahlt zu haben, die eigentlich für die Partei gearbeitet haben. Der Chef der britischen Rechtspopulisten Farage legt sein Parlamentsmandat nieder. Der Vorsitzende der Partei Reform UK kündigte zugleich an, bei einer Nachwahl für den Sitz in seinem Wahlbezirk im Osten

0: England erneut anzutreten. Zudem bestritt er jegliches Fehlverhalten. Farage war wegen umstrittener Spenden in die Schlagzeilen geraten. Einem Medienbericht zufolge soll ihm ein wegen Betrugs verurteilter Kryptounternehmer im Wahlkampf unter anderem Mitarbeiter bezahlt haben. Gegen Farage läuft bereits eine Untersuchung wegen einer nicht deklarierten Millionenspende eines anderen Kryptomilliardärs. Reform UK führt derzeit in Großbritannien die Umfragen als stärkste Partei an. Der ukrainische Präsident Zelensky ruft die NATO-Staaten auf, ihre Verteidigungsfähigkeiten zu verbessern. Europa brauche so bald wie möglich ein effizientes und einsatzbereites System für die Abwehr von Raketen und Drohnen, sagte Zelensky mit Blick auf den NATO-Gipfel in Ankara. Er betonte, die Ukraine könne der Allianz umfassende Verteidigungsfähigkeiten zur Verfügung stellen. Zelensky hofft aber auch auf weitere Hilfen für sein von Russland angegriffenes Land. Die Ukraine-Hilfen sind ein Thema auf dem NATO-Gipfel. Am Rande des Treffens will Zelensky auch mit US-Präsident Trump sprechen. Die Bundesregierung erhöht ihre finanzielle Unterstützung der israelischen Holocaust-Gedenkstätte Yad Vashem. Bundesaußenminister Wadephul und der israelische Außenminister Saar unterzeichneten in Jerusalem eine entsprechende Einigung. Die seit 2012 bestehende deutsche Unterstützung soll bis 2030 auf 5 Millionen Euro pro Jahr erhöht werden. Mit dem Geld sollen die Bestände von Yad Vashem digitalisiert und weitere Aufklärungsprogramme, insbesondere für jüngere Zielgruppen, entwickelt werden, wie das Auswärtige Amt mitteilte. Wadephul erklärte, es bleibe die Aufgabe und Verpflichtung Deutschlands, der grassierenden Relativierung und Leugnung des Holocausts entschieden entgegenzutreten. Yad Vashem wurde 1953 in Jerusalem gegründet. In den kommenden Jahren soll eine Zweigstelle in München eröffnen. Der deutsche Waffenhersteller Heckler & Koch hat mehrere Jahre nach der Verurteilung eine Strafzahlung wegen illegaler Geschäfte in Mexiko geleistet. 3,7 Millionen Euro wurden an die deutsche Staatskasse überwiesen, wie das Unternehmen am Rande der Hauptversammlung im baden-württembergischen Oberndorf mitteilte. Die jahrelange Verzögerung wurde mit juristischen Prüfungen begründet. Das Urteil stammt aus dem Jahr 2019. Heckler & Koch wurde schuldig gesprochen, von 2006 bis 2009 mehr als 4200 Sturmgewehre an die mexikanische Polizei in nicht genehmigten Gebieten verkauft zu haben. Deutsche Behörden hatten den Verkauf mit Verweis auf die Einhaltung von Menschenrechten nur für einzelne Bundesstaaten genehmigt. Papst Leo XIV. Hat den Freiburger Weihbischof Christian Würz zum neuen Bischof von Eichstätt ernannt. Die Entscheidung wurde im Eichstätter Dom und im Vatikan verkündet. Der Posten war seit Juni vergangenen Jahres vakant. Damals war der langjährige Bischof Gregor Maria Hanke zurückgetreten. In Hankes Amtszeit fielen unter anderem ein Finanzskandal sowie Missbrauchs- und Vertuschungsvorwürfe gegen zwei Vorgänger. Das Wetter. In der Nacht in der Mitte und im Osten etwas Regen, sonst trocken. Tiefsttemperaturen von 18 bis 11 Grad. Morgen oft sonnig, vom Nordwesten über die Mitte bis in den Südosten stärker bewölkt. 19 bis 32 Grad. Am Donnerstag meist heiter, im Osten und Nordosten stärker bewölkt und etwas Regen, später auflockernd. 20 bis 34 Grad. Das waren die Nachrichten.
1: Und das war der Deutschlandfunk mit den überregionalen und internationalen Meldungen. Schauen wir jetzt noch einmal auf das Wetter hier bei uns im Sendegebiet. Und zwar messen wir aktuell 26 Grad in Göttingen, in Osterode und Herzberg sind es 24 Grad. Ja, heute ist es dicht bewölkt mit Höchsttemperaturen von um die 27 Grad. Am Abend lockern sich die Wolken wieder etwas. In der Nacht kann es dann allerdings zu kleinen Regenschauern kommen. Die Temperaturen sinken zudem auf 16 Grad. Morgen gibt es einen kleinen Dämpfer, was die Temperaturen angeht. So soll es zu Höchsttemperaturen um die 21 Grad kommen, dafür wird es aber wieder sonniger werden. Am Donnerstag kann bei gleichbleibenden Temperaturen ein Mix aus Sonne und Wolken erwartet werden, zudem bleibt es trocken.

0: Fastfood, Waffen und polemische Politik auf der einen Seite, eine atemberaubende Natur und vielseitige Musik- und Filmindustrie auf der anderen Seite. Die USA sind ein Land der Gegensätze. Am Samstag haben die Vereinigten Staaten ihren 250. Geburtstag gefeiert. Doch was ist vom demokratischen Grundgedanken im Land of the Free geblieben und wie sind die USA zu dem Land geworden, das sie heute sind? Jill Leopold gibt einen in ihrem Sachbuch diese Wahrheiten Antworten. Janine Rudert stellt es vor.
1: Ob Technologie, Wissenschaft oder Militär. Die USA verfügen über die Macht, die Weltpolitik zu ihren Gunsten zu beeinflussen. Doch das war nicht immer so. Vor gerade einmal 250 Jahren wurden die Vereinigten Staaten gegründet. Am 4. Juli 1776 verabschiedeten Delegierte der 13 Kolonien die Unabhängigkeitserklärung in Philadelphia, Pennsylvania. Mittlerweile bestehen die USA aus 50 Bundesstaaten. Mit der vielgepriesenen Demokratie und Freiheit ist es spätestens seit der Präsidentschaft von Donald Trump nicht mehr weit her. Was macht das Land of the Free dennoch aus und wie sind die USA zu dem Land geworden, das es jetzt ist? Damit hat sich Autorin Jill Lepore in ihrem Buch Diese Wahrheiten beschäftigt, das bereits 2018, mitten in der ersten Amtszeit von Donald Trump, erschienen ist. Die US-amerikanische Historikerin und Professorin an der Harvard-Universität befasst sich schon lange mit amerikanischer Geschichte. Ihr Sachbuch über ihr Heimatland hat sie zum Jubiläum um ein Kapitel zu Donald Trumps erster Amtszeit ergänzt. Das 1.198 Seiten starke Buch mit 35 Abbildungen befasst sich mit der Gründung der Vereinigten Staaten bis heute und gibt auch einen Ausblick, was die Welt von einer USA mit einem autoritären Präsidenten in Zukunft zu erwarten hat. Lepore beginnt das Buch mit der Ankunft des italienischen Seefahrers Christoph Kolumbus 1492 und zeichnet die Kolonialisierung nach, stets fokussiert auf die Frage, mit welchem Recht regiert der eine über den anderen. Kolumbus als erfahrener Sklavenhändler. Ein Hintergrund, der über Jahrhunderte zur Marginalisierung und Ausbeutung zahlreicher Menschen in der neuen Welt führte. Nach dem Massensterben der indigenen Bevölkerung infolge von Grausamkeit und Krankheiten wurde die Sklaverei von Menschen afrikanischer Abstammung zu einem wesentlichen Bestandteil der amerikanischen Plantagenwirtschaft, unter anderem bei der Produktion von Baumwolle. Dies führte zu einer Polarisierung, bei der die Begriffe Sklave und Schwarzer gleichgesetzt wurden. Ein Nährboden für die ethnischen Spannungen, die bis heute in der Gesellschaft spürbar sind. Im Krieg gegen Großbritannien schlugen sich viele Sklaven auf die Seite der Kolonialmacht, die sich stärker für die Abschaffung der Sklaverei und für Rechte einzusetzen schienen als die jungen USA. Faszinierend ist beispielsweise, dass South Carolina lieber den Verlust seiner Hauptstadt Charleston in Kauf nahm, als Sklaven zu bewaffnen und ihnen im Kampf gegen die Briten die Freiheit zu gewähren. Jahrhunderte später, zur Zeit des Ersten und Zweiten Weltkriegs, hatte sich die Lage für Schwarze nicht verbessert. Im Ersten Weltkrieg durften sie keine Piloten werden und im Zweiten Weltkrieg sollten die rund 100.000 Afroamerikaner zwar kämpfen, aber waren beim Transport, bei Übernachtungen und bei Paraden streng getrennt von ihren weißen Kameraden. Und während sie KZs befreiten, durften sie zu Hause weder aus einem öffentlichen Wasserspender trinken, noch sich im Bus neben weiße Menschen setzen. Als nach dem Krieg 16 Millionen Veteranen ein kostenloses Studium, zinsgünstige Hypotheken und weitere Vergünstigungen ermöglicht wurden, was den Aufstieg der Mittelschicht und den Wirtschaftsboom der Nachkriegszeit befeuerte, wurden 5.000 Soldaten und 4.000 Marineinfanteristen aufgrund des Verdachts auf Homosexualität ausgeschlossen und auch schwarzen Veteranen blieben viele dieser Leistungen verwehrt. Aber nicht nur der Rassismus war damals deutlich spürbar, auch das Thema Gesundheitsversorgung für alle zeigte, dass die USA im Gegensatz zu Europa mehr an Profit als an ihren EinwohnerInnen interessiert war. 1948 scheiterte die Einführung einer allgemeinen Gesundheitsversorgung durch eine von der Ärzteschaft finanzierte Desinformationskampagne. Dieses Beispiel führt einem auf unheimliche Weise vor Augen, wie sehr die Vergangenheit der Gegenwart gleicht. Auch die Art und Weise, wie der damalige Präsident Richard Nixon das Fernsehzeitalter nutzte, um seine konservative und reaktionäre Agenda unters Volk zu bringen, gepaart mit dem Schüren von Ängsten vor Homosexuellen und Kommunisten, erinnert stark an die Hysterie und die Verschwörungstheorien heutiger Politiker. Hervorzuheben ist zudem, wie Lepore bei der Betrachtung moderner Probleme immer wieder den Bogen zu den Verfassungsvätern schlägt und die Themen so in einen historischen Kontext einbettet. Und gerade viele der dunkleren Kapitel der amerikanischen Geschichte werden hier gekonnt offengelegt. Insbesondere ihr in dieser Neuauflage hinzugekommener Part über Donald Trump zeigt, wie er die amerikanische Zivilgesellschaft, die nationale Einheit und die konstitutionelle Demokratie geschwächt hat. Wenn man ihre Zusammenfassung liest, Landesgrenzen schließen, Staatsbürgerschaft, Kraftgeburt abschaffen, große Teile der Regierung auflösen, das Engagement in Sachen Klimaschutz und Gesundheit herunterfahren und immer neue Konflikte schüren, wird einem beim Lesen mulmig. Lepore zeigt aber auch auf, dass nicht nur in den USA nach der Corona-Pandemie alles anders wurde, sondern auch in anderen Ländern PopulistInnen gewählt wurden und Menschen sich voneinander entfremdeten. Lepores Buch »Diese Wahrheiten« ist eine großartige und fesselnde Betrachtung der Geschichte der ersten großen Demokratie der Welt sowie der Gefahren, die drohen, wenn man nicht aus den Fehlern der Vergangenheit lernt.
0: Sie hörten Janine Rudert mit einer Rezension des Buches »Diese Wahrheiten« von Jill Lepore. Das Sachbuch ist am 18. Mai im C.H. Beck Verlag erschienen und hat 1198 Seiten. 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
1: Welche Farbe passt besser zum Sommer als Gelb? Sonne, Strand und Sonnencreme. Gelb, wohin das Auge reicht. Sogar im Kino ist es in diesem Sommer gelb. Die Minions sind zurück auf der großen Leinwand. Sie erobern Hollywood, beschwören Monster und versuchen, ihr eigenes Chaos irgendwie wieder gerade zu biegen. Ob es den Minions gelingt, finden Sie es heraus. Minions und Monster läuft um 19.45 Uhr in der Neuen Schauburg in Northeim. Die Ferien haben gerade erst begonnen und bestimmt ist so einiges geplant. Ferienprogramme, Urlaub oder Freibad, die Möglichkeiten sind zahlreich. Wenn es noch mehr Abwechslung sein darf, ist das Charles Nee Zirkusland Nähe Einbeck eine gute Adresse. Dort erwartet Sie eine Mischung aus Freizeitpark, Zirkus und Tierpark. Also jede Menge Spaß für die ganze Familie. Das Zirkusland ist 6 Tage die Woche von 11 bis 19 Uhr geöffnet. Montags bleibt der Park geschlossen. Egal ob im Winter oder Sommer, Bücher kann man immer lesen. Einen Unterschied gibt es aber trotzdem. Im Sommer findet der Kindervorlesesommer auf Göttinger Spielplätzen statt. Jede Woche wird ein anderes Buch vorgelesen. Den Auftakt machen Kroko und Bär. Sie wollen gerne Kuchen essen. Die anderen Tiere haben aber keine Lust. Eine verzwickte Situation, mit der umgegangen werden muss. Bin ich wütend oder froh? Gefühle sind mal so, wird morgen um 16 Uhr auf dem Spielplatz Klosterweg gelesen. Das war der Veranstaltungskalender. Zusammengestellt wurde dieser von Leonie Christine Flügel.

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1: Es ist 17 Uhr und das sind die aktuellen Meldungen mit Lasse Dreier.
2: Polizei, Zoll, Finanzamt und Geldwäscheaufsicht des Landes Niedersachsen haben am Montag 11 Gewerbestandorte in Göttingen, Bovenden und Roßdorf kontrolliert. Darunter 7 Autohändler, 3 Goldankaufstellen und ein Gastronomiebetrieb in der Wehender Landstraße. Die Auswahl erfolgte auch vor dem Hintergrund der Auseinandersetzungen im Göttinger Stadtgebiet. Bei den Autohändlern fanden die Kontrollkräfte teils schwer nachvollziehbare Strukturen. Mehrfachanmeldungen, verlegte oder nicht auffindbare Betriebe und teils seit Jahren erloschene Gewerbeanmeldungen. Die Behörden leiteten daraufhin mehrere Prüfverfahren ein, auch bei den Goldankaufstellen und dem Gastronomiebetrieb. Alle Betroffenen verhielten sich kooperativ. Die Aktion ist Teil einer seit Monaten laufenden Kontrollreihe der Polizei Göttingen mit ihren Netzwerkpartnern gegen kriminelle Strukturen und Geldwäsche. Weitere Kontrollen sollen folgen. Die Ergebnisse der Prüfverfahren stehen noch aus. Im Landkreis Northeim konnten auf Wiesen und Grünflächen dieses Jahr 435 Rehkitze, 2 Rotwildkälber und etliche Hasen gerettet werden. Es handelt sich dabei um 5000 Hektar, die jährlich vom 1. April bis zum 30. Juni gemäht werden müssen. Damit weder Rehkitze noch andere Wildtiere, die sich in den Grünflächen aufhalten, durch die notwendigen Mäharbeiten zu Schaden kommen, wird jede Grünfläche vorher untersucht. Beteiligt sind an der Wildtierrettung Landwirte, Drohnenteams und zahlreiche Freiwillige. Die Tierrettung soll auch 2027 unter Beteiligung des Landvolk Northeim, Osterode und den Jägerschaften der Städte im Landkreis fortgeführt werden. Die Stadt Göttingen beteiligt sich auch in diesem Jahr wieder an der Aktion Mayors for Peace. Morgen hisst sie vor dem neuen Rathaus eine Flagge als Zeichen gegen Atomwaffen. Das Ziel, die Abschaffung von Atomwaffen für ein friedliches Miteinander unter allen Staaten. Aktuell sei das Thema der atomaren Bedrohung, insbesondere durch den andauernden Krieg Russlands gegen die Ukraine, sehr präsent, so die Stadt in einer Mitteilung. Die Organisation Mayors for Peace wurde 1982 vom Bürgermeister Hiroshimas gegründet. Weltweit gehören mehr als 8500 Städte dem Netzwerk an. In Deutschland sind es über 900.
1: Das war Lasse Dreier mit den Lokalnachrichten. Jetzt schauen wir noch einmal auf das Wetter und den Verkehr. Wir messen aktuell 26 Grad in Göttingen, in Dransfeld sind es 24 Grad und in Northeim 25. Ja, heute ist es dicht bewölkt mit Höchsttemperaturen von um die 26 Grad. In den nächsten Stunden kann es zu Regenschauern kommen. In der Nacht sinken die Temperaturen voraussichtlich auf 16 Grad. Morgen gibt es einen kleinen Dämpfer, was die Temperaturen angeht. So soll es Höchsttemperaturen um die 21 Grad geben, dafür aber sonniger werden. Am Donnerstag kann bei gleichbleibenden Temperaturen ein Mix aus Sonne und Wolken erwartet werden. Zudem bleibt es tagsüber trocken. Schauen wir auf die Straßen. Auf der A38 Göttingen Richtung Halle zwischen Friedland und dem Heidkopftunnel, ist eine Gefahr durch Reifenteile auf der Fahrbahn. Bitte seien Sie dort achtsam. Außerdem die Kreisstraße 409 in Kaltenburg ist zwischen dem Bahnübergang aus der Richtung B241 kommend und dem Einmündungsbereich Bahnhofsdamm im Lakefeld voll gesperrt. Grund dafür sind notwendige Arbeiten an den Versorgungsleitungen. Das Ganze gilt noch bis Donnerstag. Und die Ziegeleistraße in Duderstadt ist aktuell voll gesperrt. Grund sind die Bauarbeiten am Schindanger Kreisel. Bis Mitte Juli wird der Einmündungsbereich der Ziegeleistraße für den Anschluss an den künftigen Kreisverkehrsplatz umgebaut und hergestellt. Werfen wir noch einen Blick auf die Blitzer. Im Landkreis Göttingen wird in Duderstadt, Hanmünden, Herzberg und Osterode geblitzt. Im Landkreis Northeim dagegen im Raum Moringen-Uslar. Die semistationäre Messanlage Alice wird voraussichtlich bis Montag im Raum Einbeck eingesetzt. Allen unterwegs wünsche ich eine gute und vor allem auch eine sichere Fahrt. Das waren die Stadtradio Göttingen Lokalnachrichten. Die nächsten Lokalnachrichten gibt es dann wieder zur vollen Stunde um 18 Uhr und um 17:30 hören wir die überregionalen und internationalen Meldungen vom Deutschlandfunk.
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Und damit noch einmal herzlich willkommen bei Mittendrin am Nachmittag hier im Stadtradio Göttingen. Mein Name ist Carsten Gref und ich bin heute für Sie im Studio und freue mich sehr, dass Sie eingeschaltet haben. Es ist jetzt kurz nach 5 und damit ist die letzte Stunde unserer Sendung auch schon angebrochen. Gleich schauen wir hier gemeinsam auf die Inklusionsdebatte rund um die Eingliederungshilfe. Außerdem haben wir noch einmal die wichtigsten Meldungen des Tages im Kurzüberblick für Sie und auch eine kleine Vorschau darauf, was Sie nach dem Ende dieser Sendung hier auf der 107,1 erwartet. Vorher gibt's aber erstmal Musik und zwar von Madonna.

0: steigende Kosten, Leistungen, die zur Debatte stehen und ein möglicher Einschnitt in die individuelle Lebensgestaltung. Diese Themen beherrschen zurzeit die Inklusionsdebatte rund um die Eingliederungshilfe. Über das System hat Nico Mader mit einem Betroffenen gesprochen, Jonas Morgenroth. Dabei thematisieren sie zunächst steigende Kosten und mehr Druck auf das System und Betroffene.
1: Wo, an welchen Punkten machst du das in der Debatte fest? Gibt es da sowas wie einen Aufschlag? Oder war das so, dass sich das irgendwie quer einfach so dann über einen längeren Zeitraum verschoben hat?
2: Naja, also ich denke, ganz grundsätzlich kann man ja schon länger jetzt den beobachten, im Wesentlichen seit es die neue Bundesregierung gibt, dass eine vulnerable Gruppe nach der anderen rausgepickt wird und quasi zum Kostensündenbock gemacht wird. Das fing an mit Geflüchteten, das ging dann weiter mit Menschen, die arbeitssuchend sind. Dann aktuell wird ganz viel bei den Rentnern geguckt. Und ich meine, natürlich, wir müssen sparen. Wir sind in einer wirtschaftlichen Situation, in der wir da hingucken müssen. Was ich nur aktuell viel beobachte, ist, dass es halt insbesondere da gerne geguckt wird, wo es um Menschen geht, die sich halt schlechter wehren können. Und gerade bei Menschen mit Behinderung, ich meine, da sind nun mal vielfach Menschen, die sowieso schon aufgrund ihrer Erkrankung einfach nicht so viel Energie haben, die gegebenenfalls auch kognitive oder sozial-emotionale Einschränkungen haben, die also sowieso schon mit massiven Herausforderungen in ihrem Leben konfrontiert sind und die zusätzlich ja auch sowieso auch mit erheblichen Mehraufwänden und so konfrontiert sind, was ihr normales Leben angeht, was weiß ich. Sei es zum Beispiel das Beschaffen von Hilfsmitteln. Wie oft musste ich mit der Kasse schon streiten, teilweise bis hin zum Rechtsstreit, um Hilfsmittel zu bekommen? Wie viel muss ich irgendwelche Briefe, Formulare und sonst was schreiben, um irgendwelche Leistungen oder sonst was zu bekommen? Also man ist ja sowieso schon permanent mehr am Machen. Man muss öfter zu Ärzten, man hat öfter mal einen kaputten Rollstuhl oder. Das sind ja zig Sachen, die das Leben schon komplizierter machen. So, und in so einer Situation dann da noch weiter zu kürzen, zumal, und da komme ich auf einen ganz wesentlichen Punkt, es ist ja nicht so, dass wir nicht Kürzungspotenziale hätten. Also, weil, wie ich ja auch schon gesagt habe, natürlich müssen wir grundsätzlich sparen. Die Frage ist nur, sparen wir zuallererst an den Leistungen, die direkt unmittelbar bei den Menschen ankommen? Oder schaffen wir es nicht, an den Systemen erstmal was zu ändern, um sinnvoll Dinge einzusparen im Sinne aller? So, was meine ich damit? Ich komme jetzt auf unser Eingangsbeispiel zurück mit meinen ganzen verschiedenen Zuständigkeiten. Bei uns in der Selbsthilfe ist Dokumentation und alles, also Selbsthilfe Körperbehinderter, der Verein, der meine Assistenz organisiert. Die ganzen Aufwände für Dokumentation und Ähnliches haben enorm zugenommen. Wir brauchen mittlerweile mehr Personal, um die Assistenten zu organisieren und so weiter, weil wir halt mehr Berichte schreiben müssen, weil wir aufwendig organisieren und abrechnen müssen. So, das sind Themen, wo ich sage, natürlich sollten wir da sparen, natürlich sollten wir da dran gehen, aber doch bitte nicht zuallererst bei den Leistungen, die am Ende bei den Menschen ankommen. Wenn wir dann bei den Leistungen sparen, dann doch bitte gucken, wie wir das so hinbekommen, dass die Inklusion nicht darunter leidet. Weil auch da kann man bestimmt an der einen oder anderen Stelle Sachen besser machen. Hier mache ich jetzt nochmal einen kleinen Sprung rüber zur Barrierefreiheit. Wenn, wie in anderen Ländern, die Barrierefreiheit bei uns konsequent mitgedacht würde, bräuchten wir mit Sicherheit für den einen oder anderen Menschen an vielen Stellen keine zusätzlichen Leistungen. Ich mache hier das Beispiel Deutsche Bahn. So wie ich reise, muss ich aktuell 24 Stunden vor Reiseantritt mich bei der Deutschen Bahn melden und eine Reise anmelden. Dann wird das mit verschiedenen Stellen koordiniert. Dann muss ich 20 Minuten vor Abreise zum Bahnhof. Dann werde ich da von jemandem zum Bahnsteig gebracht, werde mit einem Hublift in den Zug gebracht. Alles aufwendig, alles personalintensiv. So, dann war ich letztens in der Schweiz. Sämtliche Züge sind barrierefrei. Es gibt jede Menge Rollstuhlplätze. Die Bahnhöfe haben alle sowohl eine Rampe als auch Fahrstühle. Das heißt, selbst wenn mal ein Fahrstuhl kaputt ist, gibt es noch eine Rampe. Da hat man das Problem schlicht nicht. Da gehe ich wie jeder andere Mensch auch einfach zum Bahnhof, steige in den Zug ein und fertig. Spart Personal, spart Kosten, Und ist am Ende für alle viel, viel angenehmer. Und das Beste ist, das ist ja nicht nur für Menschen mit Behinderung besser. Das ist dann nicht nur sogar noch für den Kinderwagen besser, sondern die können sogar ihre Taktzeiten dadurch besser halten, weil Ein- und Ausstiege von allen Menschen besser funktionieren, weil Koffer viel schneller in den Zug reingebracht sind, rausgebracht sind. Das heißt, das gesamte System funktioniert besser. Und das gibt es in anderen Ländern auch, auch in Spanien zum Beispiel. Ich war in Barcelona, wie barrierefrei diese Stadt ist. Wie viel besser man sich ohne Hilfe dort bewegen kann, wie viel besser der öffentliche Nahverkehr funktioniert, wie zuverlässig alle Aufzüge funktionieren. Das macht ein System ja auch effizient und damit auch kostengünstig.
0: Das war ein Interviewausschnitt zum Thema steigende Kosten und mangelnde Effizienz in der Eingliederungshilfe. 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
2: Okay, nochmal.

17.30 Uhr die Nachrichten. Das Internationale Olympische Komitee hat den Ausschluss Russlands vorläufig aufgehoben. Es werde aber keine Veranstaltung in Russland oder die Einladung russischer Regierungsvertreter geben, hieß es in einer Mitteilung. Für eine Teilnahme müssten alle russischen Athleten die Anti-Doping-Vorgaben erfüllen. Russland war nach Beginn des Angriffskrieges gegen die Ukraine von Olympischen Spielen ausgeschlossen worden. In einer weiteren Entscheidung strich das IOC die nordische Kombination aus dem Programm der Olympischen Winterspiele. Begründet wurde dies mit einer zu geringen internationalen Verbreitung und einer vergleichsweise geringen Zuschauerreichweite. In Frankreich will sich die Rechtspopulistin Le Pen am Abend zu ihrer politischen Zukunft äußern. Für 20 Uhr ist ein Fernsehinterview angekündigt. Ein Berufungsgericht in Paris hatte die Verurteilung Le Pens wegen der Veruntreuung von EU-Geldern zwar bestätigt, jedoch den Entzug des passiven Wahlrechts verkürzt. Dadurch ist eine Kandidatur bei der Präsidentschaftswahl im kommenden Jahr juristisch möglich. Allerdings muss Le Pen für ein Jahr eine elektronische Fußfessel tragen. Für diesen Fall hatte die frühere Vorsitzende des Rassemblement National vor der Entscheidung des Gerichts angekündigt, nicht zu kandidieren und stattdessen Parteichef Bardella zu unterstützen. Bei dem Urteil ging es um die jahrelange Praxis Le Pens, als Europaabgeordnete Mitarbeiter bezahlt zu haben, die eigentlich für die Partei gearbeitet haben. Der Waldbrand in der Warner Heide nahe Köln ist gelöscht. Wie die Feuerwehr Rösrath mitteilte, bestand während des gesamten Einsatzes

0: keine Gefahr für die Bevölkerung. Auch der Betrieb des Flughafens Köln-Bonn sei zu keinem Zeitpunkt beeinträchtigt gewesen. Bei den Löscharbeiten auf dem Gelände eines früheren Truppenübungsplatzes wurde auch ein Hubschrauber eingesetzt. Die Brandursache ist nicht bekannt. In Thüringen kämpft die Feuerwehr gegen einen Waldbrand im Saale-Orla-Kreis. Die Autobahn 9 ist zwischen Bad Lobenstein und Schleiz gesperrt. Die Bevölkerung wurde wegen der Rauchentwicklung gewarnt. Die Bundesregierung verfünffacht ihre finanzielle Unterstützung der israelischen Holocaust-Gedenkstätte Yad Vashem. Bundesaußenminister Wade Fuhl und der israelische Außenminister Saar unterzeichneten in Jerusalem eine entsprechende Einigung. Die seit 2012 bestehende deutsche Unterstützung soll bis 2030 auf 5 Millionen Euro pro Jahr erhöht werden. Mit dem Geld sollen die Bestände von Yad Vashem digitalisiert und weitere Aufklärungsprogramme, insbesondere für jüngere Zielgruppen, entwickelt werden, wie das Auswärtige Amt mitteilte. Wade Fuhl erklärte, es bleibe die Aufgabe und Verpflichtung Deutschlands, der grassierenden Relativierung und Leugnung des Holocausts entschieden entgegenzutreten. 3 Jahre nach der Verurteilung des Rechtsextremisten Liebig hat die tschechische Justiz die Auslieferung bestätigt. Das Oberlandesgericht in Prag wies eine Beschwerde zurück und bestätigte eine Entscheidung der Vorinstanz. Die in Deutschland für den Fall zuständige Staatsanwaltschaft Halle rechnet innerhalb von 10 Tagen mit der Überstellung. Liebig war im Juli 2023 in Deutschland wegen Volksverhetzung, übler Nachrede und Beleidigung zu einer Freiheitsstrafe von 1 Jahr und 6 Monaten verurteilt worden. Vor Haftantritt war Liebig untergetaucht und im vergangenen April in Tschechien festgenommen worden. Nach seiner Verurteilung hatte Liebig das Geschlecht von männlich auf weiblich ändern lassen. Der deutsche Waffenhersteller Heckler & Koch hat mehrere Jahre nach der Verurteilung eine Strafzahlung wegen illegaler Geschäfte in Mexiko geleistet. 3,7 Millionen Euro wurden an die deutsche Staatskasse überwiesen, wie das Unternehmen am Rande der Hauptversammlung im baden-württembergischen Oberndorf mitteilte. Die jahrelange Verzögerung wurde mit juristischen Prüfungen begründet. Das Urteil stammt aus dem Jahr 2019. Heckler & Koch wurde schuldig gesprochen, von 2006 bis 2009 mehr als 4.200 Sturmgewehre an die mexikanische Polizei in nicht genehmigten Gebieten verkauft zu haben. Das Wetter. In der Nacht in der Mitte und im Osten etwas Regen, sonst trocken, Tiefstemperaturen von 18 bis 11 Grad. Morgen oft sonnig, vom Nordwesten über die Mitte bis in den Südosten starker bewölkt, 19 bis 32 Grad. Am Donnerstag meist heiter, im Osten und Nordosten stärker bewölkt und etwas Regen, später auflockernd, 20 bis 34 Grad. Das waren die Nachrichten.
1: Und das war der Deutschlandfunk mit den überregionalen und internationalen Meldungen. Schauen wir jetzt noch einmal auf das Wetter hier bei uns im Sendegebiet. Und zwar messen wir aktuell 25 Grad in Göttingen, in Dransfeld und Hadexen sind es 24 Grad. Ja, der Himmel ist dicht bewölkt mit Höchsttemperaturen von um die 26 Grad. Mittlerweile hat es angefangen zu regnen. Dieser wird sich auch bis zum Ende dieser Sendung durchziehen. In der Nacht sinken die Temperaturen zudem auf 16 Grad. Morgen gibt es einen kleinen Dämpfer, was die Temperaturen angeht. So soll es Höchsttemperaturen um die 21 Grad geben, dafür aber sonniger werden. Am Donnerstag kann bei gleichbleibenden Temperaturen ein Mix aus Sonne und Wolken erwartet werden. Zudem bleibt es tagsüber trocken.

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1: Die B27 an der Leinebrücke in Göttingen ist nach einer Bombensprengung wieder frei. Die Brücke blieb unbeschädigt. Statt zwei wurden letztlich drei Weltkriegsbomben gesprengt. Betroffen von der 300 Meter Sperrzone waren nur wenige Haushalte am Holtenser Berg. Erst vergangene Woche musste im selben Bereich bereits eine Granate gesprengt werden. Polizei, Zoll, Finanzamt und Geldwäscheaufsicht haben am Montag 11 Gewerbestandorte in Göttingen, Bovenden und Rossdorf kontrolliert. 7 Autohändler, 3 Goldankaufstellen und einen Gastronomiebetrieb. Bei den Autohändlern fanden sich teils schwer nachvollziehbare Strukturen mit Mehrfachanmeldungen und erloschenen Gewerbescheinen. Es wurden mehrere Prüfverfahren eingeleitet. Im Landkreis Northeim wurden dieses Jahr rund 5000 Hektar Grünflächen Im Landkreis Northeim wurden dieses Jahr auf rund 5000 Hektar Grünflächen 435 Rehkitze, 2 Rotwildkälber und etliche Hasen vor den Mäharbeiten gerettet. Landwirte, Drohnenteams und Freiwillige sollen die Aktion auch 2027 fortführen. Die Innenstadtbauarbeiten in Osterode kosten der Stadt rund 4,2 Millionen Euro plus Kanalkosten, teils gedeckt durch Fördermittel. Der erste Bauabschnitt an Kornmarkt und Marientorstraße steht kurz vor dem Abschluss. Der zweite Teil startet voraussichtlich im März 2027. Und die Stadt Göttingen hisst morgen im Rahmen von Mayors for Peace eine Flagge gegen Atomwaffen vor dem neuen Rathaus. Die Organisation zählt weltweit über 8500 Mitgliedsstädte, mehr als 900 davon in Deutschland. Das war der Tag im Überblick für heute, den 7. Juli.

Ein Blick auf die Uhr verrät uns, dass sich diese Sendung allmählich dem Ende nähert. Doch was passiert eigentlich nach dieser Sendung? Ja, zunächst einmal hören wir dann um 18 Uhr die Lokalnachrichten und danach startet dann auch schon der Bürgerfunk. Zunächst einmal mit einem In-Gespräch. Diesmal zum Thema steigende Kosten und mangelnde Effizienz in der Eingliederungshilfe. Nico Mader hat Jonas Morgenroth interviewt, und zwar zur Inklusionsdebatte rund um die Eingliederungshilfe. Danach um 6:30 läuft die Musikbox. Danach geht es dann weiter mit dem Bürgerfunk-Format, und zwar um 21 Uhr mit Einfach X. Einfach X ist das feminine Musikmagazin hier bei uns im Stadtradio Göttingen. In jeder Sendung gibt es ein bestimmtes Thema, welches mit ausgewählter Musik begleitet wird. Um welches Thema es heute geht und welche Lieder Sie erwartet, das erfahren Sie dann um 21 Uhr. Ab 22 Uhr geht es dann wieder musikalisch weiter, denn die Musikbox begleitet Sie durch diese Nacht. Die nächste Mittendrin-Ausgabe, die gibt es dann morgen zu hören ab 7 Uhr, und zwar in Form des Morgenmagazins mit meiner Kollegin Annika Quentin.

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1: Es ist 18 Uhr und das sind die aktuellen Meldungen mit Lasse Dreier.
2: Die B27 im Bereich der Leinebrücke in Göttingen ist nach einer erneuten Bombensprengung wieder freigegeben worden. Die Brücke habe dabei keine Schäden davongetragen. Gesprengt wurden drei deutsche Kleinbomben aus dem Zweiten Weltkrieg. Ursprünglich war nur von zwei Bomben die Rede. Bei den Sondierungen kam jedoch eine weitere hinzu. Für die Kampfmittelbeseitigung hatte die Stadt eine Sperrzone mit 300 Metern Radius eingerichtet. Betroffen waren nur wenige Haushalte auf dem Holtenser Berg. Anwohner, die ihre Wohnung verlassen mussten, konnten sich in einem nahegelegenen Nachbarschaftszentrum aufhalten. Erst in der vergangenen Woche musste im selben Bereich bereits eine Weltkriegsgranate gesprengt werden. Die Hochschulen in Göttingen erhalten für Sanierungsmaßnahmen über 150 Millionen Euro Fördermittel vom Land. Das gab die Landtagsabgeordnete Pippa Schneider von den Grünen heute bekannt. Die höchste Förderung in Höhe von 63,7 Millionen Euro geht an die Universitätsmedizin und soll für die IT-Sicherheit und den Neubau des Instituts für auditorische Neurowissenschaften genutzt werden. Die Universität Göttingen erhält mehr als 56 Millionen Euro. Damit soll etwa das Heizkraftwerk modernisiert und das zentrale Hörsaalgebäude saniert werden. Die Hochschule für angewandte Wissenschaft und Kunst bekommt gut 10 Millionen Euro für Brandschutzmaßnahmen und Arbeiten am Gewächshaus. Zudem unterstützt die Förderung die Gesellschaft für wissenschaftliche Datenverarbeitung mit 21,8 Millionen Euro bei der Anschaffung neuer Hochleistungsrechner und Quantencomputer. Insgesamt fördert das Land Sanierungsarbeiten an Hochschulen und Forschungseinrichtungen in Niedersachsen mit 627 Millionen Euro. Polizei, Zoll, Finanzamt und Geldwäscheaufsicht des Landes Niedersachsen haben am Montag 11 Gewerbestandorte in Göttingen, Bovenden und Roßdorf kontrolliert. Darunter 7 Autohändler, 3 Goldankaufstellen und ein Gastronomiebetrieb in der Wehender Landstraße. Die Auswahl erfolgte auch vor dem Hintergrund der Auseinandersetzungen im Göttinger Stadtgebiet. Bei den Autohändlern fanden die Kontrollkräfte teils schwer nachvollziehbare Strukturen. Mehrfachanmeldungen, verlegte oder nicht auffindbare Betriebe und teils seit Jahren erloschene Gewerbeanmeldungen. Die Behörden leiteten daraufhin mehrere Prüfverfahren ein, auch bei den Goldankaufstellen und dem Gastronomiebetrieb. Alle Betroffenen verhielten sich kooperativ. Die Aktion ist Teil einer seit Monaten laufenden Kontrollreihe der Polizei Göttingen mit ihren Netzwerkpartnern gegen kriminelle Strukturen und Geldwäsche. Weitere Kontrollen sollen folgen. Die Ergebnisse der Prüfverfahren stehen noch aus. Im Landkreis Northeim konnten auf Wiesen und Grünflächen dieses Jahr 435 Rehkitze, 2 Rotwildkälber und etliche Hasen gerettet werden. Es handelt sich dabei um 5000 Hektar, die jährlich vom 1. April bis zum 30. Juni gemäht werden müssen. Damit weder Rehkitze noch andere Wildtiere, die sich in den Grünflächen aufhalten, durch die notwendigen Mäharbeiten zu Schaden kommen, wird jede Grünfläche vorher untersucht. Beteiligt sind an der Wildtierrettung Landwirte, Drohnenteams und zahlreiche Freiwillige. Die Tierrettung soll auch 2027 unter Beteiligung des Landvolk Northeim, Osterode und den Jägerschaften der Städte im Landkreis fortgeführt werden.
1: Das war Lasse Dreier mit den Lokalnachrichten. Jetzt schauen wir noch einmal auf das Wetter und den Verkehr. Wir messen aktuell 24 Grad in Göttingen, in Northeim sind es 22 Grad und in Einbeck 21. Ja, heute ist es dicht bewölkt und auch leicht regnerisch. In der Nacht kann man außerdem mit kleinen Regenschauern rechnen. Die Temperaturen sinken zudem auf 16 Grad. Morgen gibt es einen kleinen Dämpfer, was die Temperaturen angeht. So soll es Höchsttemperaturen um die 21 Grad geben. Dafür aber soll es aber sonniger werden. Am Donnerstag kann bei gleichbleibenden Temperaturen ein Mix aus Sonne und Wolken erwartet werden. Zudem bleibt es tagsüber trocken. Schauen wir auf die Straßen. Auf der A38 Göttingen Richtung von Göttingen nach Halle zwischen Friedland und Heidkopftunnel ist eine Gefahr durch ein defektes Fahrzeug auf dem Standstreifen. Bitte seien Sie dort achtsam. Außerdem, die Kreisstraße 409 in Kaltenburg ist zwischen dem Bahnübergang aus Richtung B241 kommend und dem Einmündungsbereich Bahnhofsdamm im Lakefeld vollgesperrt. Grund dafür sind notwendige Arbeiten an Versorgungsleitungen. Das Ganze gilt noch bis Donnerstag. Und der Friedländer Weg in Göttingen ist derzeit zwischen dem Heinholzplatz und der Herzberger Landstraße vollgesperrt. Anders ist der Ausbau des Fernwärmenetzes. Voraussichtlich bleibt diese Sperrung bis Ende September. Werfen wir noch einen Blick auf die Blitzer. Im Landkreis Göttingen wird in Duderstadt, Hannmünden, Herzberg und Osterode geblitzt. Im Landkreis Northeim dagegen im Raum Moringen-Uslar. Die semi-stationäre Messanlage Alice wird voraussichtlich bis Montag im Raum Einbeck eingesetzt. Damit wünsche ich allen unterwegs eine gute und vor allem auch eine sichere Fahrt. Das waren die Stadtradio Göttingen. Lokalnachrichten und das war's heute auch mit Mittendrin am Nachmittag, Ihrem Nachmittagsmagazin im Stadtradio Göttingen auf der 107,1. Die Nachrichten hörten Sie heute von Lasse Dreier. Mein Name ist Carsten Gref und ich war heute für Sie im Studio. Weiter geht es jetzt mit der Musikbox. Morgen früh spricht dann meine Kollegin Annika Quentin ab 7 Uhr in der Morgensendung zu Ihnen. An dieser Stelle verabschiede ich mich und wünsche Ihnen noch einen schönen Resttag. Lassen Sie es sich gut gehen. Wir hören voneinander.
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0: Von Nürnberg aus ist es nicht.
1: Ich weiß nicht. Ich glaube, das ist ein bisschen falsch. Ich würde von Berlin direkt über Dresden fahren, dann über Wien. Und danach würde ich mal über Prag fahren. Wo soll man denn anfangen? Ich verstehe es überhaupt nicht. Ich würde jetzt
0: Aber dann kommt er. Das kann er
1: überhaupt nicht. Ich weiß nicht. Budapest!

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Guten Abend in die guten Stuben. Hier ist Einfach X, die thematische Musiksendung am Dienstagabend von und mit mir, Susanne Pauli, am Mikrofon und sendeverantwortlich. Ja, unser Thema heute ist natürlich passend zur Urlaubszeit und während ihr das hört, befinde ich mich gerade in einem. Das Thema ist heute Hotel. Ja, und da wollen wir doch mal hören, was es dazu über die Jahrzehnte alles so Schönes gibt. Wir fangen an mit Half Moon Run und Hotel in Memphis.

In Memphis sind sie wahrscheinlich nie gewesen. Zumindest geht es gar nicht um ein richtiges Hotel in Memphis, sondern darum, dass man auf Tour immer in fremden Betten schläft und das zu Schlaflosigkeit führt und zu einer großen Sehnsucht nach Zuhause. Wir hörten hier Half Moon Run aus Kanada mit einer Nummer aus 2023. Und wenn es schon nicht in Memphis ist, dann ist es vielleicht irgendwo, und deswegen kommen jetzt hier die Cold War Kids mit Hotel Anywhere.

2014 hatten hier die Cold War Kids genau schon dasselbe Problem, was wir gerade bei Half Moon Run gehört haben, nämlich das Tourleben und das ewige Hotel-Dasein. Nur können die sich jetzt gar nicht an den Ort erinnern, sondern es ist einfach Hotel Anywhere. Ja, aus 2014 von den Kaliforniern, die wir hier gerne mal dabei haben und die, wie ich finde, eine ganz gute Energie zum Start dieser Sendung mitbringen. Jetzt kommen die White Stripes mit Hotel Europa.

Schön rumpelig geht's hier um das tatsächlich existierende Hotel Yorba. Das steht nämlich auf dem Lafayette Boulevard in Detroit, ganz in der Nähe von Jack Whites Heimat. Und es ist 1926 erbaut. Und in dem Song geht's darum, durchzubrennen mit der jungen ersten Liebe an einen Ort, wo man allein sein kann. Ja, und um den alten Glanz von alten Hotels geht's auch im nächsten Song. Hier ist Regina Spektor mit Grand Hotel.

Zwei sehr atmosphärische, träumerische Stücke hatten wir hier zum Thema Hotel. Zuerst, wie angekündigt, Regina Spektor mit Grand Hotel. Ein doch sehr satirisches Lied über Menschen, die sich im Luxus baden. Und sie behauptet, unter dem Grand Hotel gibt's einen Pfad direkt zur Hölle. Und beschreibt das so wunderbar, wie das doch der falsche Weg ist, sein Leben zu verbringen. Danach hörten wir die ebenfalls sehr ironische Nummer von Leonard Cohen mit Paper Thin Hotel, wo er durch die papierdünnen Wände hört, wie seine Geliebte ja auch noch einen anderen Geliebten hat. Und wenn man das noch weiter interpretiert, was mit Cohens Texten natürlich übermaß passiert ist, dann geht es auch um die Vergänglichkeit des eigenen Körpers, der wie so ein Hotelbesuch ist und nicht von Dauer. Ja, so viel Metaphorik hier zum Dienstagabend. Und jetzt geht's weiter mit Sally Seldman aus Australien und dem kleinen Hotel, The Small Hotel.

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1: We are ugly, but we have the music, ist vielleicht die berühmteste Zeile aus diesem Klassiker von, da war er nochmal, Leonard Cohen, ihr habt's gehört, Chelsea Hotel. Und er besingt hier seine kurzweilige Affäre mit Janis Joplin. Und der Song ist im Jahr 1968 erschienen und handelt vom New Yorker Chelsea Hotel, das dafür berühmt ist, ja, sehr viele Künstlerinnen, Musiker, aber auch bildende Künstler über die Jahre beherbergt zu haben. Denn man konnte dort, wenn man die Miete nicht ganz zusammengekriegt hat, mit seiner Kunst bezahlen.

Und dieser schöne Chelsea Morning, der hier besungen wird von Joni Mitchell aus dem Jahr 1969, also nur ein Jahr nach Leonard Cohens Hit, der hat unter anderem Bill und Hillary Clinton dazu veranlasst, die Tochter, die gemeinsame, Chelsea zu nennen. Ja, es sind so kleine Fun Facts hier am Rande vom Clouds Album, was ja wahrscheinlich das Schönste ist, was Joni Mitchell je herausgebracht hat. Ihr könnt euch jetzt gern mit mir streiten per E-Mail, wenn ihr wollt. Genau, und als nächstes reisen wir rüber nach Australien, beziehungsweise mittlerweile lebt sie in UK. Hier ist Nadja Reid mit Hotel Santa Cruz und es geht mal ein bisschen energetischer weiter.

Wir hörten Nadja Reid mit ihrem Album Enter Now Brightness aus dem Jahr 2025 und wir hören, sie kehrt hier zu so einem ja bandlastigeren Sound zurück oder hin, wie auch immer, und das gefällt mir sehr gut. Ich fand ihre vorherigen Alben vom Songwriting sehr stark, aber von der Produktion immer ein bisschen einschläfernd auf die Länge, also sehr atmosphärisch, sehr viel Fläche, und hier kommt jetzt mal so ein bisschen Bums in die Hütte und das finde ich grandios. Hotel Santa Cruz geht um einen Urlaub, wo sie nochmal über sich selber nachdenkt, mehr bei sich ankommt und ja, sich eigentlich für Mutterschaft und Familie als nächsten sinnvollen Schritt in ihrer Entwicklung entscheidet. Und sie ist ja mit diesem Album nach UK gezogen und mal sehen, ob wir sie dann hier auch öfter hören können. Jetzt kommt was ganz, ganz Hübsches und ganz Spezielles, was ihr auf jeden Fall nicht kennt, nämlich Dears aus Belgien mit Hotel Lounge in Klammern Be the Death of Me. Na, das können wir mal versuchen.

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1: Ja, und vielleicht habt ihr es gar nicht mitbekommen, weil es so ähnlich ist. Das waren zwei Lieder aus zwei verschiedenen Jahrzehnten. Wir hörten zuerst, wie angekündigt, Dears, also wie der Gott aus Belgien, mit Hotel Lounge, Be the Death of Me. Also ein legendäres Album. Hört euch unbedingt diese Band an. Die Alben aus Mitte der 90er Jahre, so stilprägend. Und ihr habt auch hier gehört, der zweite Song war aus 2007. Da ist wenig dazugekommen. Stilistisch. Tom Barman, der Frontmann und Songwriter von Dears, ist auch ein sehr berühmter Indie-Filmmaker und diese Songs sind so reich, nicht nur instrumentiert, sondern auch was die Geschichten angeht. Also ist immer wie so ein Kurzfilm, der abläuft. Ein ganz, ganz heißer Tipp, sich diese Alben auch wirklich von vorne bis hinten anzuhören und die Dramaturgie dieser Alben mitzubekommen. Ganz, ganz große Empfehlung für einen Schatz. Wir sollten vielleicht mal eine Sendung machen mit Schätze aus dem Indie der Mitte 90er Jahre für alle jüngeren Indie-Fans. Da wären Dears auf jeden Fall ganz groß dabei. Sie sind Gott sei Dank wieder aktiv und machen neue tolle Musik. Und danach hörten wir im sehr schönen Übergang Modest Mouse aus Washington mit Little Motel, wo es darum geht, dass man den Abschied in einer Beziehung naht und eben diesen symbolischen Auszug in das billige Motel am Ende einer Beziehung, wenn man sich trennt. Hier eine Warnung, guckt euch auf gar keinen Fall das Video zu Little Motel von Modest Mouse an, denn das werdet ihr nicht überleben. Es ist eines der traurigsten und schönsten Musikvideos, was es je gegeben hat. Da geht es dann um einen Tod eines Kindes und das läuft alles rückwärts ab. Also man kann es nicht überleben. Ich habe jetzt Gänsehaut, wenn ich es euch erzähle. Guckt es euch auf gar keinen Fall an. Und ehe ich mich hier um Kopf und Kragen rede, kommt jetzt X-Ray mit The Dazzler.

0: Schöner können wir eigentlich aus dieser Stunde Hotelmusik nicht hinaus begleitet werden, als hier mit X-Ray, Elena Tonras selbstbetitelten Album und The Dazzler, also der Name des Hotels. Und sie beschreibt hier also typische Trennungssituationen und wie man sich nachher scheiße fühlt. Also das ist schnell zusammengefasst. Und wir hörten zuerst die Albumversion, die ja auch schon sehr hübsch ist, so mit Band. Und dann die noch sehr viel schönere Version, die sie mit Josephine Stevenson zusammen gemacht hat. 12 Ensembles heißt die Version von diesem Live-Album, also so wie das Ensemble auch heißt, also mit Streichern. Und dazu gab es dann, ich glaube, 3 Abende in London, die man buchen konnte als Konzert, wo das entstanden ist. Und diese Songs nochmal ein ganz anderes Licht rücken und auch zeigen, wie schön doch Pop oder Indie-Pop und Streicher zusammengehen können. Wo auch immer auf der Welt ihr jetzt seid, in welchem Hotel ihr gerade wie ich chillt oder auch nur zu Hause und euch noch freut auf einen bevorstehenden Urlaub. Ich wünsche euch eine sehr schöne gute Nacht, verabschiede mich bis nächste Woche und freue mich, wenn ihr auch dann einschaltet zu einem neuen Thema. Am Mikrofon war Susanne Pauli, sendeverantwortlich war ich auch noch. Gute Nacht und bis nächste Woche.
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1: Ich bin heute Morgen aufgewacht und wusste nicht, wofür.